0: Nerven- und Immunsystemkrankheit MECFS gezeigt. Deutschlandweit gibt es 650.000 Betroffene. Dazu kommt eine hohe Dunkelziffer. Mit dem Film sollen Menschen erreicht werden, die kaum etwas über diese Krankheit wissen. Die Filmvorführung am Samstag beginnt um 17 Uhr im Gemeindesaal im Paul-Gerhardt-Weg 21 in Hameln. Zum Schutz immungeschwächter Besucherinnen und Besucher wird um das Tragen einer FFP2-Maske gebeten. Das Pyrmonter Reparaturcafé öffnet am Samstag wieder seine Türen. Wie immer steht das Team in der Zeit von 14 bis 17 Uhr im Stadtraum mit Rat und Tat zur Seite. Ab sofort besteht dort auch die Möglichkeit, zum Beispiel abgerissene Teddyarme annähen oder defekte Puppenkleider ausbessern zu lassen. Soweit die Schlagzeilen aus der Region und jetzt weiter mit den Weltnachrichten.
1: Ich bin Uli Reitinger. Nur 58,7% der Fernzüge der Deutschen Bahn sind im ersten Halbjahr pünktlich unterwegs gewesen. Das ist kein guter Wert, da müssen wir auch nichts beschönigen, sagte Bahnchefin Evelyn Paller der Welt am Sonntag. Allerdings hätten in 3/4 der Fälle die Verspätungen unter 15 Minuten gelegen. Auch wenn sie noch nicht zufrieden sei, dürfe man die Deutsche Bahn nicht immer schlechter reden, als sie ist, betonte Paller. Beim Ansturm von Migranten auf die spanische Nordafrika-Exklave Ceuta sind mindestens 57 Menschen ums Leben gekommen. Das berichtet das spanische Fernsehen. Die Menschen wollten schwimmend nach Ceuta und damit nach Europa gelangen.
2: Andere kletterten über die meterhohen Grenzzäune. Unter ihnen sind auch viele Frauen, Kinder und Jugendliche. Laut den spanischen Behörden ist zwar ein Großteil inzwischen freiwillig nach Marokko zurückgekehrt. Die EU-Kommission macht trotzdem jetzt eine klare Ansage. Von Ceuta aus geht es derzeit nicht weiter auf das europäische Festland. Die spanische Exklave gehört zwar zur EU, liegt aber außerhalb des Schengen-Raums. Zoe Tassovali, Nachrichtenredaktion.
1: Eine Woche nach dem tödlichen Anschlag eines Islamisten am Rande des Christopher Street Days in Berlin finden heute wieder einige CSD-Paraden statt. In Hamburg werden bis zu 250.000 Teilnehmer erwartet. Die Polizei hat ihr Sicherheitskonzept nachgeschärft und will die Veranstaltung mit doppelt so vielen Beamten wie im vergangenen Jahr schützen.
3: Wir durchleben im Moment ein Wechselbad der Gefühle, sagt der Sprecher des Vereins Pride Hamburg, Manuel Opitz. Man trage Trauer im Herzen, aber gleichzeitig wolle sich die queere Community nicht einschüchtern lassen und so sichtbar wie nie zuvor sein. Das Motto lautet, solidarisch queer, Haltung zeigen für eine Zukunft ohne Angst. Die Veranstalter bekommen prominente Unterstützung von SPD und Grünen. Aus Hamburg, Bernhard Sprengel.
1: Bei einem Frontalzusammenstoß eines Kleintransporters mit einem Linienbus sind im Kreis Göppingen in Baden-Württemberg 14 Menschen verletzt worden, 7 von ihnen schwer. Der Kleintransporterfahrer überlebte den Unfall nicht. Der 29-Jährige war aus bislang unbekannter Ursache auf einer Bundesstraße im Kreis Göppingen auf die Gegenfahrbahn geraten. Dort prallte sein Fahrzeug mit dem entgegenkommenden Bus zusammen.
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5: Nach einer kühlen Nacht starten wir am Samstag mit Werten von 18 Grad in den Tag. Es erwarten uns Höchstwerte von 24 Grad mit schön viel Sonne. Am Sonntag wird es dann nochmal eine Ecke wärmer mit Höchstwerten nähe der 30-Grad-Grenze. 28 Grad sind es da in der Spitze. Auch hier den ganzen Tag Sonne mit ein paar Wolken dazwischen.
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1: Die Schlagzeilen aus der Region mit Kerstin Wilke. Die Stadt Hessisch-Ollendorf investiert 80.000 Euro in die Renovierung der Sporthalle Hemeringen. Aktuell nutzt die Stadt die Sommerferien, um den gesamten Sanitärbereich der Sporthalle mit neuen Wand- und Bodenfliesen sowie einem kompletten Austausch der Installationen zu sanieren und energetisch zu optimieren. Für den Herbst ist noch der Austausch von Türen vorgesehen. An der angrenzenden Grundschule schaffen Mitarbeiter des städtischen Baubetriebshofs außerdem derzeit einen barrierefreien Zugang zu den Klassenräumen. Am 1. August wird im Gemeindesaal der Kirchengemeinde an der Hamel ein kostenloser Film über die Nerven- und Immunsystemkrankheit MECFS gezeigt. Deutschlandweit gibt es 650.000 Betroffene. Dazu kommt eine hohe Dunkelziffer. Mit dem Film sollen Menschen erreicht werden, die kaum etwas über diese Krankheit wissen. Die Filmvorführung am Samstag beginnt um 17 Uhr im Gemeindesaal im Paul-Gerhardt-Weg 21 in Hameln. Zum Schutz immungeschwächter Besucherinnen und Besucher wird um das Tragen einer FFP2 Maske gebeten. Das Pyrmonter Reparaturcafé öffnet am Samstag wieder seine Türen. Wie immer steht das Team in der Zeit von 14 bis 17 Uhr im Stadtraum mit Rat und Tat zur Seite. Ab sofort besteht dort auch die Möglichkeit, zum Beispiel abgerissene Teddyarme annähen oder defekte Puppenkleider ausbessern zu lassen. Soweit die Schlagzeilen aus der Region und jetzt weiter mit den Weltnachrichten.
2: Ich bin Uli Reitinger. Der Fußballweltverband FIFA gibt seine Investorenpläne auf. Das erklärte Verbandspräsident Infantino in einer in der Nacht veröffentlichten Stellungnahme. Man habe sich alle Standpunkte aufmerksam angehört. Dabei sei deutlich geworden, dass das Projekt zu Spaltungen geführt habe, die nicht mehr im Interesse des ursprünglich angestrebten Ziels lägen. Infantino wollte einen Teil der kommerziellen FIFA-Rechte, etwa an der Weltmeisterschaft, an einen Investor verkaufen. Mehrere Kontinentalverbände kritisierten die Pläne. Die UEFA drohte sogar mit einem WM-Boykott. Die Deutsche Bahn bleibt weit hinter ihrem eigenen Ziel zurück. Nur 58,7% der Fernzüge waren im ersten Halbjahr pünktlich unterwegs. Bahnchefin Evelyn Paller sagte der Welt am Sonntag trotzdem, die Bahn werde oft schlechter gemacht, als sie tatsächlich sei.
3: Wer regelmäßig mit dem ICE oder IC unterwegs ist, kennt das. Auf dem Bahnsteig werden aus ein paar Minuten schnell mal eine halbe Stunde oder deutlich mehr. Paller sieht die Schuld dafür auch bei früheren Führungskräften. Es habe an einer echten Leistungskultur gefehlt, sagt sie. Das will sie jetzt ändern. Verantwortung soll wieder klar verteilt werden, Entscheidungen schneller fallen und die Bahn insgesamt zuverlässiger werden. Trotz der vielen Probleme gibt Paller dem Konzern noch die Schulnote 3. Zoe Tassovali, Nachrichtenredaktion.
2: Der neue Monat bringt wieder einige Änderungen. So bekommt, wer eine neue Photovoltaikanlage anschafft, ab August eine etwas geringere Vergütung. Außerdem ändert sich was beim Recht auf Ganztagsbetreuung für Erstklässler.
4: Hausaufgabenhilfe, Spielen oder Sport. Schulanfänger haben nun das Recht auf eine Betreuung von bis zu 8 Stunden pro Tag. Allerdings sagen Experten, vor allem in den westdeutschen Bundesländern gäbe es noch zu wenig Personal oder geeignete Räume. Viele Familien müssten deshalb erst einmal Notlösungen in Kauf nehmen. Auch die Bundesbildungsministerin bittet um Geduld, spricht aber von einem Meilenstein in Sachen Chancengleichheit. Claudia Wächter, Nachrichtenredaktion.
2: Der Andrang zehntausender Menschen auf die spanische Nordafrika-Exklave Ceuta hat Europa in Alarmbereitschaft versetzt. Wie viele Migranten in den letzten Tagen irregulär nach Ceuta gelangt sind, ist nicht klar. Die Rede ist von bis zu 60.000. Nach EU-Angaben gab es aber keine Weiterbewegungen Richtung Europa. Außerdem sind laut Spaniens Außenminister mittlerweile fast alle Migranten freiwillig nach Marokko zurückgekehrt.
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5: Nach einer kühlen Nacht starten wir am Samstag mit Werten von 18 Grad in den Tag. Es erwarten uns Höchstwerte von 24 Grad mit schön viel Sonne. Am Sonntag wird es dann nochmal eine Ecke wärmer mit Höchstwerten nähe der 30-Grad-Grenze. 28 Grad sind es da in der Spitze. Auch hier den ganzen Tag Sonne mit ein paar Wolken dazwischen.
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1: Die Schlagzeilen aus der Region mit Kerstin Wilke. Die Stadt Hessisch-Ollendorf investiert 80.000 Euro in die Renovierung der Sporthalle Hemeringen. Aktuell nutzt die Stadt die Sommerferien, um den gesamten Sanitärbereich der Sporthalle mit neuen Wand- und Bodenfliesen sowie einem kompletten Austausch der Installationen zu sanieren und energetisch zu optimieren. Für den Herbst ist noch der Austausch von Türen vorgesehen. An der angrenzenden Grundschule schaffen Mitarbeiter des städtischen Baubetriebshofs außerdem derzeit einen barrierefreien Zugang zu den Klassenräumen. Am 1. August wird im Gemeindesaal der Kirchengemeinde an der Hamel ein kostenloser Film über die Nerven- und Immunsystemkrankheit MECFS gezeigt. Deutschlandweit gibt es 650.000 Betroffene. Dazu kommt eine hohe Dunkelziffer. Mit dem Film sollen Menschen erreicht werden, die kaum etwas über diese Krankheit wissen. Die Filmvorführung am Samstag beginnt um 17 Uhr im Gemeindesaal im Paul-Gerhardt-Weg 21 in Hameln. Zum Schutz immungeschwächter Besucherinnen und Besucher wird um das Tragen einer FFP2 Maske gebeten. Das Pyrmonter Reparaturcafé öffnet am Samstag wieder seine Türen. Wie immer steht das Team in der Zeit von 14 bis 17 Uhr im Stadtraum mit Rat und Tat zur Seite. Ab sofort besteht dort auch die Möglichkeit, zum Beispiel abgerissene Teddyarme annähen oder defekte Puppenkleider ausbessern zu lassen. Soweit die Schlagzeilen aus der Region und jetzt weiter mit den Weltnachrichten.
2: Ich bin Uli Reitinger. FIFA-Boss Gianni Infantino hat dem Druck nachgegeben und sein Investorenprojekt begraben. Zur Begründung schrieb er, man habe sich alle Standpunkte aufmerksam angehört. Dabei sei deutlich geworden, dass das Projekt zu Spaltungen geführt habe. Infantino wollte einen Teil der kommerziellen FIFA-Rechte, etwa an der Weltmeisterschaft, an einen Investor verkaufen. Mehrere Kontinentalverbände kritisierten die Pläne. Die UEFA drohte sogar mit einem WM-Boykott. Der Hackervorfall mit einem KI-Modell von OpenAI war offenbar kein Einzelfall. Jetzt räumt auch der Konkurrent Anthropic einen ähnlichen Zwischenfall ein. Bei internen Tests ist eines der KI-Modelle unerlaubt in Computersysteme eingedrungen.
3: Künstliche Intelligenz, die sich selbstständig macht und zum heimlichen Hacker wird, kann gemeingefährlich werden. Erst im Nachhinein wurden die Einbrüche in Firmensysteme bekannt. Die Vorfälle passierten in einer Testumgebung, die darauf abzielte, die Hackerfähigkeit der KI zu testen. Dass die Software jeweils ins Internet gelangte und dort selbstständig wilderte, war ein Unfall. Aus den USA, Tina Eck.
2: Die Migrationskrise in der spanischen Nordafrika-Exklave Ceuta ist nach Angaben der spanischen Regierung nach dem Andrang von mindestens 50.000 Menschen nun praktisch überwunden. Nahezu alle, die in Ceuta angekommen waren, seien inzwischen wieder nach Marokko zurückgekehrt. Das schrieb Außenminister José Manuel Álvarez auf X. Die Integrität des Schengen-Raums sei gewährleistet. Es sei nicht möglich, auf das spanische Festland zu gelangen, ohne sich auszuweisen. Die Deutsche Bahn stellt jetzt im August ihr Bonusprogramm um. Wie viele Punkte künftig für eine Freifahrt im Inland nötig sind, hängt von mehreren Faktoren ab, etwa von der Strecke, dem Buchungszeitpunkt und der Nachfrage.
4: Das Bonusprogramm steht allen offen, die sich kostenlos dort anmelden, auch ohne Bahncard. Wer dann ein Ticket kauft, bekommt Punkte, je nachdem wie teuer die Fahrkarte ist. Für diese Punkte können sich Vielfahrer später Prämien aussuchen. Gutscheine fürs Bordbistro, ein Upgrade in die erste Klasse oder Freifahrten. Thomas Bremser, Nachrichtenredaktion.
2: Die Bahn nannte noch einige Beispiele. Für eine einfache Freifahrt innerhalb Deutschlands waren bis gestern 1.000 Bahnbonuspunkte nötig. Jetzt ist eine solche Freifahrt schon ab 750 Punkten möglich.
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5: Nach einer kühlen Nacht starten wir am Samstag mit Werten von 18 Grad in den Tag. Es erwarten uns Höchstwerte von 24 Grad mit schön viel Sonne. Am Sonntag wird es dann nochmal eine Ecke wärmer mit Höchstwerten nähe der 30-Grad-Grenze. 28 Grad sind es da in der Spitze. Auch hier den ganzen Tag Sonne mit ein paar Wolken dazwischen.
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1: Die Schlagzeilen aus der Region mit Kerstin Wilke. Die Stadt Hessisch-Ollendorf investiert 80.000 Euro in die Renovierung der Sporthalle Hemringen. Aktuell nutzt die Stadt die Sommerferien, um den gesamten Sanitärbereich der Sporthalle mit neuen Wand- und Bodenfliesen sowie einem kompletten Austausch der Installationen zu sanieren und energetisch zu optimieren. Für den Herbst ist noch der Austausch von Türen vorgesehen. An der angrenzenden Grundschule schaffen Mitarbeiter des städtischen Baubetriebshofs außerdem derzeit einen barrierefreien Zugang zu den Klassenräumen. Am 1. August wird im Gemeindesaal der Kirchengemeinde an der Hamel ein kostenloser Film über die Nerven- und Immunsystemkrankheit MECFS gezeigt. Deutschlandweit gibt es 650.000 Betroffene. Dazu kommt eine hohe Dunkelziffer. Mit dem Film sollen Menschen erreicht werden, die kaum etwas über diese Krankheit wissen. Die Filmvorführung am Samstag beginnt um 17 Uhr im Gemeindesaal im Paul-Gerhardt-Weg 21 in Hameln. Zum Schutz immungeschwächter Besucherinnen und Besucher wird um das Tragen einer FFP2-Maske gebeten. Das Pyrmonter Reparaturcafé öffnet am Samstag wieder seine Türen. Wie immer steht das Team in der Zeit von 14 bis 17 Uhr im Stadtraum mit Rat und Tat zur Seite. Ab sofort besteht dort auch die Möglichkeit, zum Beispiel abgerissene Teddyarme annähen oder defekte Puppenkleider ausbessern zu lassen. Soweit die Schlagzeilen aus der Region und jetzt weiter mit den Weltnachrichten.
2: Ich bin Uli Reitinger. Nach massivem Druck hat FIFA-Präsident Infantino seine Investorenpläne aufgegeben. Das hat er in der Nacht in einer kurzen schriftlichen Stellungnahme mitgeteilt. Darin steht, man habe sich alle Standpunkte aufmerksam angehört und dabei sei deutlich geworden, dass das Projekt zu Spaltungen geführt habe. Infantino wollte einen Teil der kommerziellen FIFA-Rechte, zum Beispiel an der Weltmeisterschaft, an einen Investor verkaufen. Das stieß auf massive Kritik. Die UEFA drohte sogar mit einem WM-Boykott. Im Gaza-Krieg gibt es vorsichtige Hoffnung auf Bewegung. US-Präsident Trump spricht von einer Einigung über die Entwaffnung der Hamas. Aus Israel und von der Hamas selbst kommen allerdings Äußerungen, die daran zweifeln lassen, dass der Plan tatsächlich umgesetzt werden kann.
3: Auf dem Papier klingt der Plan nach einem großen Schritt. Die Hamas soll ihre schweren Waffen abgeben. Gleichzeitig soll sich die israelische Armee Stück für Stück aus dem Gazastreifen zurückziehen. Genau darüber gibt es aber Streit. Israel will seine Soldaten erst dann abziehen, wenn die Hamas tatsächlich entwaffnet ist. Die Hamas wiederum knüpft ihre Zustimmung an ein Ende der israelischen Militäreinsätze. Zoe Tassovali, Nachrichtenredaktion.
2: Wer in einem Betrieb mit Tarifvertrag seine Ausbildung macht, verdient deutlich mehr als noch vor ein paar Jahren. Im Durchschnitt sind die Ausbildungsvergütungen im vergangenen Jahr im Schnitt um fast 7% gestiegen, stärker als die normalen Löhne. Das haben Experten der Hans-Böckler-Stiftung errechnet.
4: Für die meisten bedeutet das, schon im ersten Lehrjahr gibt's mehr als 1.000 Euro pro Monat, also auch mehr als Studierende mit der maximalen BAföG-Förderung bekommen. Azubis sollen möglichst auf eigenen Beinen stehen, heißt das Ziel der Gewerkschafter. Aber es gibt auch große Unterschiede. Gut verdienen Azubis zum Beispiel im öffentlichen Dienst, in der Pflege, aber auch in der Baubranche. Im Friseurhandwerk dagegen gibt's deutlich weniger. Claudia Wächter, Nachrichtenredaktion.
2: Der Andrang zehntausender Menschen auf die spanische Nordafrika-Exklave Ceuta hat Europa in Alarmbereitschaft versetzt. Wie viele Migranten in den letzten Tagen irregulär nach Ceuta gelangt waren, ist nicht klar. Die Rede ist von bis zu 60.000. Nach EU-Angaben gab es aber keine Weiterbewegungen Richtung Europa. Außerdem sind laut Spaniens Innenminister mittlerweile fast alle Migranten freiwillig nach Marokko zurückgekehrt.
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5: Nach einer kühlen Nacht starten wir am Samstag mit Werten von 18 Grad in den Tag. Es erwarten uns Höchstwerte von 24 Grad mit schön viel Sonne. Am Sonntag wird es dann nochmal eine Ecke wärmer mit Höchstwerten nähe der 30-Grad-Grenze. 28 Grad sind es da in der Spitze. Auch hier den ganzen Tag Sonne mit ein paar Wolken dazwischen.
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1: Die Schlagzeilen aus der Region mit Kerstin Wilke. Die Stadt Hessisch-Ollendorf investiert 80.000 Euro in die Renovierung der Sporthalle Hemeringen. Aktuell nutzt die Stadt die Sommerferien, um den gesamten Sanitärbereich der Sporthalle mit neuen Wand- und Bodenfliesen sowie einem kompletten Austausch der Installationen zu sanieren und energetisch zu optimieren. Für den Herbst ist noch der Austausch von Türen vorgesehen. An der angrenzenden Grundschule schaffen Mitarbeiter des städtischen Baubetriebshofs außerdem derzeit einen barrierefreien Zugang zu den Klassenräumen. Am 1. August wird im Gemeindesaal der Kirchengemeinde an der Hamel ein kostenloser Film über die Nerven- und Immunsystemkrankheit MECFS gezeigt. Deutschlandweit gibt es 650.000 Betroffene. Dazu kommt eine hohe Dunkelziffer. Mit dem Film sollen Menschen erreicht werden, die kaum etwas über diese Krankheit wissen. Die Filmvorführung am Samstag beginnt um 17 Uhr im Gemeindesaal im Paul-Gerhardt-Weg 21 in Hameln. Zum Schutz immungeschwächter Besucherinnen und Besucher wird um das Tragen einer FFP2 Maske gebeten. Das Pyrmonter Reparaturcafé öffnet am Samstag wieder seine Türen. Wie immer steht das Team in der Zeit von 14 bis 17 Uhr im Stadtraum mit Rat und Tat zur Seite. Ab sofort besteht dort auch die Möglichkeit, zum Beispiel abgerissene Teddyarme annähen oder defekte Puppenkleider ausbessern zu lassen. Soweit die Schlagzeilen aus der Region und jetzt weiter mit den Weltnachrichten.
2: Ich bin Dirk Zeitler. Der Fußball-Weltverband FIFA gibt seine umstrittenen Investorenpläne auf. Der Vorschlag werde abgesagt, erklärte Verbandspräsident Infantino in einer in der Nacht veröffentlichten Stellungnahme.
3: Infantino begräbt sein Projekt in einer kurzen Mitteilung, verschickt per Mail um 2:30 in der Nacht. Das Projekt sollte unsere FIFA-Mitgliedsverbände und unseren Sport weltweit stärken, schreibt der FIFA-Boss. Aber man habe allen aufmerksam zugehört und dabei sei klar geworden, dass das Projekt Spaltungen geschaffen habe. Asien und Mittel- und Nordamerika hatten sich klar gegen die Pläne ausgesprochen. Europa drohte sogar mit WM-Boykott. Infantino hat dann doch begriffen, sein Projekt ist tot. Damit nicht auch noch sein Kopf rollt, musste er den Rückzieher machen. Uli Reitinger, Sportredaktion.
2: Die Migrationskrise in der spanischen Nordafrika-Exklave Ceuta ist nach Angaben der spanischen Regierung nach dem Andrang von mindestens 50.000 Menschen nun praktisch überwunden. Nahezu alle, die in Ceuta angekommen waren, seien inzwischen wieder nach Marokko zurückgekehrt, schrieb Außenminister Alvarez auf X. Es sei nicht möglich, auf das spanische Festland zu gelangen, ohne sich auszuweisen. Experten der EU-Mitgliedstaaten wollen sich heute über die Entwicklungen austauschen. Der neue Monat bringt wieder einige Änderungen. So bekommt, wer eine neue Photovoltaikanlage anschafft, ab August eine etwas geringere Vergütung. Außerdem ändert sich etwas beim Recht auf Ganztagsbetreuung für Erstklässler.
4: Hausaufgabenhilfe, Spielen oder Sport. Schulanfänger haben nun das Recht auf eine Betreuung von bis zu 8 Stunden pro Tag. Allerdings sagen Experten, vor allem in den westdeutschen Bundesländern gäbe es noch zu wenig Personal oder geeignete Räume. Viele Familien müssten deshalb erst einmal Notlösungen in Kauf nehmen. Auch die Bundesbildungsministerin bittet um Geduld, spricht aber von einem Meilenstein in Sachen Chancengleichheit. Claudia Wächter, Nachrichtenredaktion.
2: Bei einem schweren Unwetter in Rathen in der Sächsischen Schweiz ist ein 28 Jahre alter Mann ums Leben gekommen. Er wurde laut Polizei von einem umgestürzten Baum erschlagen. Mehr als 10 Menschen wurden verletzt, 3 von ihnen schwer. Das Unglück ereignete sich in einem Zugangsweg zur Felsenbühne. Die Felsenbühne ist eines der größten Freilichttheater Sachsens.
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5: Nach einer kühlen Nacht starten wir am Samstag mit Werten von 18 Grad in den Tag. Es erwarten uns Höchstwerte von 24 Grad mit schön viel Sonne. Am Sonntag wird es dann nochmal eine Ecke wärmer mit Höchstwerten nähe der 30-Grad-Grenze. 28 Grad sind es da in der Spitze. Auch hier den ganzen Tag Sonne mit ein paar Wolken dazwischen.
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1: Mit Susanne Gerland, guten Morgen. Zum Start des neuen Ausbildungsjahres zeigt sich in der Region Hannover ein gemischtes Bild. Bislang wurden bei der IHK Hannover rund 7000 Ausbildungsverträge registriert. Das sind etwa 4% weniger als vor einem Jahr. Gleichzeitig haben viele Betriebe weiterhin Schwierigkeiten, ihre Ausbildungsplätze zu besetzen. Laut einer aktuellen IHK-Umfrage blieb im vergangenen Jahr in Niedersachsen fast jeder zweite Ausbildungsplatz unbesetzt. Betroffen sind Berufe in der Industrie, im Gastgewerbe, in der Logistik und im technischen Bereich. Hauptgrund ist der Mangel an passenden Bewerbungen. Wer noch einen Ausbildungsplatz sucht, hat weiterhin Chancen. Freie Stellen und Unterstützungsangebote gibt es auf der Internetseite der IHK Hannover. In Bad Münder geht heute das Stadtfest weiter. Die Festmeile öffnet um 14 Uhr. Für die Besucher gibt es heute und morgen Live-Musik, Foodtrucks, Karussell, Spielgeschäfte, Kleinkunst und Mitmachangebote. Ein 50 Meter hoher Kran ermöglicht einen Blick über das Weserbergland. Der Sonntag beginnt dann um 13 Uhr mit der Eröffnung der Festmeile und dem verkaufsoffenen Sonntag. Um 15 Uhr werden auf der Bühne am Steinhof die Gewinner der Stadtfest-Tombola ausgelost. Der komplette Erlös aus dem Losverkauf geht an einen Verein oder eine öffentliche Einrichtung in Bad Münder. Hunderte Landwirte in Niedersachsen haben die neue Förderung zum Wolfsschutz in Anspruch genommen. Das teilte das niedersächsische Umweltministerium mit. Demnach wurden seit April vergangenen Jahres 3,4 Millionen Euro an 508 Betriebe für Maßnahmen zum Schutz von Schafen und Ziegen vor Wölfen gezahlt. Die Nachfrage nach der Förderung ist den Angaben nach weiter hoch. Die neue Regelung sieht vor, dass Betriebe für den Schutz ihrer Herden pauschal Geld erhalten, je nach Größe der beweideten Fläche. Zuvor musste das Geld für verschiedene Vorhaben zum Herdenschutz einzeln beantragt werden. Soweit die Meldungen aus der Region. Weiter mit den Weltnachrichten.
2: Ich bin Dirk Zeitler. Der Fußball-Weltverband FIFA gibt seine Investorenpläne auf. Das erklärte Verbandspräsident Infantino in einer Stellungnahme. Das Projekt habe zu Spaltungen geführt, die nicht mehr im Interesse des ursprünglich angestrebten Ziels liegen, so Infantino. Der Verbandschef wollte einen Teil der kommerziellen FIFA-Rechte etwa an der Weltmeisterschaft an einen Investor verkaufen. Mehrere Kontinentalverbände kritisierten die Pläne. Die UEFA drohte sogar mit einem WM-Boykott. Der Andrang zehntausender Menschen auf die spanische Nordafrika-Exklave Ceuta hat Europa in Alarmbereitschaft versetzt. Wie viele Migranten in den letzten Tagen irregulär nach Ceuta gelangt sind, ist nicht klar. Die Rede ist von bis zu 60.000. Laut Spaniens Außenminister kehrten fast alle Migranten mittlerweile nach Marokko zurück.
3: Fast 60 Menschen kamen ums Leben, sie versuchten schwimmend nach Ceuta zu kommen. Trotzdem erklärt der spanische Außenminister die Krise praktisch für beendet. Die Zustände in Ceuta haben sich normalisiert. Politisch hat sich die Krise damit aber noch lange nicht erledigt, denn sie führte zu massiven Unstimmigkeiten zwischen Spanien und den anderen EU-Staaten, die hochempfindlich auf die Migrationsbewegungen reagiert haben. Uli Reitinger, Nachrichtenredaktion.
2: Die Deutsche Bahn bleibt weit hinter ihrem eigenen Ziel zurück. Nur 58,7% der Fernzüge waren im ersten Halbjahr pünktlich unterwegs. Bahnchefin Paller sagte der Welt am Sonntag trotzdem, die Bahn werde oft schlechter gemacht, als sie tatsächlich sei.
4: Wer regelmäßig mit dem ICE oder IC unterwegs ist, kennt das. Auf dem Bahnsteig werden aus ein paar Minuten schnell mal eine halbe Stunde oder deutlich mehr. Paller sieht die Schuld dafür auch bei früheren Führungskräften. Es habe an einer echten Leistungskultur gefehlt, sagt sie. Das will sie jetzt ändern. Verantwortung soll wieder klar verteilt werden, Entscheidungen schneller fallen und die Bahn insgesamt zuverlässiger werden. Trotz der vielen Probleme gibt Paller dem Konzern noch die Schulnote 3. Zoe Tassovali, Nachrichtenredaktion.
2: Bei einem schweren Unwetter in Rathen in der Sächsischen Schweiz ist ein 28 Jahre alter Mann ums Leben gekommen. Er wurde laut Polizei von einem umgestürzten Baum erschlagen. 13 Menschen wurden verletzt, 3 von ihnen schwer. Das Unglück ereignete sich in einem Zugangsweg zur Felsenbühne. Die Felsenbühne ist eines der größten Freilichttheater Sachsens.
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1: Am Morgen bleibt es zunächst bedeckt mit Temperaturen um 15 Grad. Am Nachmittag dann blauer Himmel mit vereinzelten Wolken und Temperaturen bis 23 Grad. Am Sonntag viel Sonnenschein mit Temperaturen bis 26 Grad. Am Montag ebenfalls sonnig mit Temperaturen bis 30 Grad. Soweit die Meldungen. Es ist jetzt 7:05.
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1: Mit Susanne Gerland. In Hameln ist die Feuerwehr heute Morgen gegen 5:30 zu den leerstehenden Gebäuden der ehemaligen Wesermühle ausgerückt. Vor Ort wurden Qualm und mehrere Glutnester entdeckt. Nach ersten Erkenntnissen der Polizei sind Unbekannte in das Gebäude eingedrungen und haben dort gezündelt. Die Wesermühle war in der Vergangenheit bereits mehrfach Ziel von Vandalismus. Deshalb waren zusätzliche Sicherungsmaßnahmen getroffen worden. Offenbar reichten diese jedoch nicht aus. Die Feuerwehr ist derzeit noch vor Ort. Die Polizei hat Ermittlungen aufgenommen. Zum Start des neuen Ausbildungsjahres zeigt sich in der Region Hannover ein gemischtes Bild. Bislang wurden bei der IHK Hannover rund 7000 Ausbildungsverträge registriert. Das sind etwa 4% weniger als vor einem Jahr. Gleichzeitig haben viele Betriebe weiterhin Schwierigkeiten, ihre Ausbildungsplätze zu besetzen. Laut einer aktuellen IHK-Umfrage blieb im vergangenen Jahr in Niedersachsen fast jeder zweite Ausbildungsplatz unbesetzt. Betroffen sind Berufe in der Industrie, im Gastgewerbe, in der Logistik und im technischen Bereich. Hauptgrund ist der Mangel an passenden Bewerbungen. Wer noch einen Ausbildungsplatz sucht, hat weiterhin Chancen. Freie Stellen und Unterstützungsangebote gibt es auf der Internetseite der IHK Hannover. In Bad Münder geht heute das Stadtfest weiter. Die Festmeile öffnet um 14 Uhr. Für die Besucher gibt es heute und morgen Live-Musik, Foodtrucks, Karussell, Spielgeschäfte, Kleinkunst und Mitmachangebote. Ein 50 Meter hoher Kran ermöglicht einen Blick über das Weserbergland. Der Sonntag beginnt dann um 13 Uhr mit der Eröffnung der Festmeile und dem verkaufsoffenen Sonntag. Um 15 Uhr werden auf der Bühne am Steinhof die Gewinner der Stadtfest-Tombola ausgelost. Der komplette Erlös aus dem Losverkauf geht an einen Verein oder eine öffentliche Einrichtung in Bad Münder. Hunderte Landwirte in Niedersachsen haben die neue Förderung zum Wolfsschutz in Anspruch genommen. Das teilte das niedersächsische Umweltministerium mit. Demnach wurden seit April vergangenen Jahres 3,4 Millionen Euro an 508 Betriebe für Maßnahmen zum Schutz von Schafen und Ziegen vor Wölfen gezahlt. Die Nachfrage nach der Förderung ist den Angaben nach weiter hoch. Soweit die Meldungen aus der Region. Weiter mit den Weltnachrichten.
2: Ich bin Dirk Zeitler. Der Fußballweltverband FIFA gibt seine umstrittenen Investorenpläne auf. Der Vorschlag werde abgesagt, erklärte Verbandspräsident Infantino in einer in der Nacht veröffentlichten Stellungnahme.
3: Infantino begräbt sein Projekt in einer kurzen Mitteilung, verschickt per Mail um 2:30 in der Nacht. Das Projekt sollte unsere FIFA-Mitgliedsverbände und unseren Sport weltweit stärken, schreibt der FIFA-Boss. Aber man habe allen aufmerksam zugehört und dabei sei klar geworden, dass das Projekt Spaltungen geschaffen habe. Asien und Mittel- und Nordamerika hatten sich klar gegen die Pläne ausgesprochen. Europa drohte sogar mit WM-Boykott. Infantino hat dann doch begriffen, sein Projekt ist tot. Damit nicht auch noch sein Kopf rollt, musste er den Rückzieher machen. Uli Reitinger, Nachrichtenredaktion.
2: Schwere Unwetter sind in der Nacht über Deutschland gezogen und haben in der sächsischen Schweiz ein Menschenleben gefordert. In Rathen wurde ein Mann laut Polizei von einem Baum erschlagen. 13 Menschen seien verletzt worden, 3 davon schwer. Auch in Hamburg und Stuttgart krachte es, Bäume fielen auf Autos. Die Feuerwehr war im Dauereinsatz. Die Deutsche Bahn bleibt weiter hinter ihrem eigenen Ziel zurück. Nur 58,7% der Fernzüge waren im ersten Halbjahr pünktlich unterwegs. Bahnchefin Paller sagte der Welt am Sonntag trotzdem, die Bahn werde oft schlechter gemacht, als sie tatsächlich sei.
4: Wer regelmäßig mit dem ICE oder IC unterwegs ist, kennt das. Auf dem Bahnsteig werden aus ein paar Minuten schnell mal eine halbe Stunde oder deutlich mehr. Paller sieht die Schuld dafür auch bei früheren Führungskräften. Es habe an einer echten Leistungskultur gefehlt, sagt sie. Das will sie jetzt ändern. Verantwortung soll wieder klar verteilt werden, Entscheidungen schneller fallen und die Bahn insgesamt zuverlässiger werden. Trotz der vielen Probleme gibt Paller dem Konzern noch die Schulnote 3. Zoe Tassovali, Nachrichtenredaktion.
2: Die USA stehen US-Medienberichten zufolge kurz vor dem Beginn einer der größten Angriffswellen auf den Iran. Diese könnten bereits an diesem Wochenende starten und auch iranische Infrastruktur- oder Energieanlagen zum Ziel haben, berichtet etwa CBS News. Angesichts der Medienberichte drohte der Iran umgehend mit Gegenschlägen auf Einrichtungen der kritischen Infrastruktur in Israel und den Golfstaaten.
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5: ist derzeit noch eine Mischung aus Wolken und sonnigen Momenten. Ab Mittag dann überwiegend Sonnenschein. Es bleibt trocken heute. Temperaturen aktuell gemessen in Bad Pyrmont 17 Grad. 17 Grad melden auch Bad Münder und Hessisch-Oldendorf. Es geht weiter rauf bis auf 24 Grad heute. Nach der kommenden Nacht mit Tiefstwerten um 12 Grad, ja, wird es morgen wesentlich sonniger noch. 14, 15 Sonnenstunden soll es geben, im Wechsel mit wenigen Wolken. Es bleibt voraussichtlich trocken und wird noch wärmer. Temperaturen steigen bis auf 27, vielleicht sogar 28 Grad. Da ist alles frei. Auf den Straßen sind uns keine Störungen gemeldet hier aus der Region. Vorsicht auf der A2 Dortmund Richtung Hannover. Da ist die Strecke zwischen dem Dreieck Hannover West und Langenhagen wegen Bauarbeiten bis Montag früh 5 Uhr gesperrt. Aber eine Umleitung ist dort eingerichtet und auch ausgeschildert. Wenn Sie noch Berichtenswertes sehen sollten, freuen wir uns über Ihre Hinweise. Also wenn Sie Blitzer sehen oder Staus oder Störung, gerne per WhatsApp an die 05151 6x5. Gute Fahrt.
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5: Ja, und unter dieser Nummer können Sie uns auch erreichen, wenn Sie uns was mitteilen wollen. Vielleicht sogar Ihr Lied des Lebens. Das ist ja unsere Rubrik. Und jetzt in den Sommerwochen, da gibt es eine ganz besondere Überraschung. Stellen Sie sich vor, Sie können sich nicht nur einfach Ihr Lied des Lebens wünschen, sondern Ihr Lebensliedsänger oder Ihre Sängerin. Er meldet sich bei Ihnen und lässt Sie grüßen und bedankt sich dafür. Das ist einigen Hörern von Radioaktiv tatsächlich passiert und wir strahlen es aus. Die Überraschungssendung Lied meines Lebens hören Sie heute wieder ab 12 Uhr. Und einen kleinen Vorgeschmack darauf gibt's gleich schon. Ich bin Jan Hampe, schön, dass Sie dabei sind. Ihnen einen guten Morgen.

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0: Das war John Mellencamp bei Radio Aktiv um gleich 8:08. Was ist dein Lied des Lebens, fragen wir unsere Hörerinnen und Hörer in unserer gleichnamigen Rubrik. Ja, und Sie können mitmachen. Sie können es selbst hier im Radio vorstellen und ansagen. Wir hören es dann gemeinsam. Und jeden Samstag jetzt in den Sommerferien gibt es ab 12 Uhr eine ganze Sendung, in der wir einen Hörer, eine Hörerin an einem besonderen Ort hier im Landkreis besuchen. Und da hören wir nicht nur die persönlichen Lebenslieder, es gibt auch eine Überraschung. Und heute treffen wir Radioaktivhörer Thomas Gräf an einem seiner Lieblingsorte.
1: Ja, wir sind an einem Ort, der aus meiner Sicht in Hameln total unterschätzt wird. Also wir sind im Abnorcamp und sitzen auf der leicht abschüssigen Rampe direkt an der Weser. Da haben wahrscheinlich früher die britischen Soldaten immer ihre Schlauchboote zu Wasser gelassen oder auch wieder reingeholt. Und das ist hier voll schön, weil man guckt ins Grüne, die Weser fließt kontemplativ an uns vorbei. Du guckst in die Ferne Richtung Fischbeck. Fische, Vögel, es ist alles da. Es ist total easy und gechillt und ich bin hier super gerne. Vor allen Dingen abends, wenn die Sonne untergeht, kannst du auch geniale Fotos machen. Und das ist für mich einer der schönsten Orte. Nein, es ist mein Lieblingsort in Hameln.
0: Eine Stunde lang geht es am Mittag mit Thomas Gräf um die Musikszene in der Region, um Lieder, die das Leben geprägt haben und natürlich um sein vielleicht wichtigstes Lied.
1: Ich muss mich jetzt irgendwie auch entschuldigen bei OMD, bei den Cranberries, bei den Toten Hosen, bei Yazoo, bei Knickerbocker und Biene, bei Bryan Adams, Queen und Maria McKee, Nick Kamen, Heart, den Ramones, den Primitives und ganz vielen. Echt, wir könnten, glaube ich, einen ganzen Tag voll machen und vielleicht irgendwie gewinne ich mal einen Tag, darf ich das Musikprogramm bei Radioaktiv gestalten. Ich kriege das voll. Ich liebe Musik und ich hoffe, dass es vielen anderen Menschen auch so geht. Und ich finde die Idee für diese Sendung ganz, ganz großartig. Und die Sendung heißt ja das Lied meines Lebens. Und ja, ich musste mich entscheiden. Es ist ein wunderschönes Lied und es hat eine ganz, ganz emotionale Bedeutung. Da geht es um Freundschaft. Ich spreche von Benne. Benne ist auch ein deutscher Liedermacher. Und ich finde, das ist der, glaube ich, the most underrated artist in Germany. Also der macht großartigste Stücke, die wirklich, wirklich ans Herz gehen. Und auch da hätte ich mich nicht entscheiden können, wenn ich es müsste. In the Air Tonight ist super, Reise ist super, es ist eigentlich alles super. Aber das Stück, was jeden, den ich kenne, abgeholt hat bislang, das hören wir von Benne.
0: Ja, und welches das ist, das wird hier natürlich noch nicht verraten. Was Thomas da noch nicht wusste, sein Lebensliedsänger Benne wird ihn mit einem sehr persönlichen Gruß überraschen. Und der ist offenbar gut angekommen.
1: Das war eine super Überraschung. Vielen, vielen Dank. Also das hat mich voll angefasst eben gerade. Also diese Sendung ist eine großartige Sache. Danke, Benne, danke Radioaktiv. Erzählt einfach allen anderen, die es jetzt gerade nicht hören, dass sie Radioaktiv einschalten sollen, weil das eine tolle Sache ist und sich das für unsere Region immer wieder auszahlt. Und wir können froh und stolz sein, dass wir hier so einen super Lokalsender haben, der einfach unsere Themen hier vor Ort bedient und unsere Interessen vertritt. Und ja, Radioaktiv, mein Sender.
0: Ja, vielen Dank, Thomas Gräf. Er präsentiert die Lieder seines Lebens direkt von der Weser, vom Abnorgelände, heute ab 12 Uhr hier auf Radioaktiv. Und wenn Sie Lust haben, sagen Sie uns doch Ihr Lied des Lebens. Radioaktiv erreichen Sie, Sie wissen es natürlich, per WhatsApp-Sprachnachricht unter 05151 6x5. Und Thomas, Lebensliedsänger Benne, den können Sie tatsächlich live erleben demnächst hier bei uns bei Radioaktiv. Demnächst ist gut, aber Sie können die Tickets schon bekommen demnächst. Nee, die können Sie jetzt schon bekommen. Am 13. November wird Benne auftreten hier bei uns im Sendepavillon am Bürgergarten im Rahmen der Reihe Sonic Stories vom Landschaftsverband Hameln-Pyrmont mit seiner Zuhause-Solo-Tour. Also so nah kommen Sie ihm wahrscheinlich nie wieder und deswegen können Sie Tickets jetzt bekommen. 13. November, Benne bei Radioaktiv. Tickets bekommen Sie online bei eventim.de oder auf der Seite des Landschaftsverbands Hameln-Pyrmont. Und Benne bekommen Sie jetzt schon hier bei Radioaktiv mit seinem Stück In the Air Tonight.
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0: Ja, was bei uns auf Wolke 7 schweben bedeutet, heißt in England to be on cloud number 9. Und Bryan Adams, ja, schwebt offensichtlich gerade. Wobei, der schwebt da seit Jahrzehnten, oder? Auf einer Erfolgswelle zumindest reitet er und die sowieso die Pointer Sisters gleich mit I'm so excited. Und danach Helden sind die Menschen im Alltag. Family of the Year gleich mit Hero.
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0: Ah, da scheint die Sonne jetzt so richtig schön hier in den Landkreis hinein und sie bleibt auch insgesamt über 14 Stunden und es wird richtig kuschelig heute. Temperaturen derzeit so um 18 Grad. 24 können wir da heute wohl noch erwarten und das ist ja toll. Schöne Temperaturen, nicht zu heiß. Das ändert sich dann in den nächsten Tagen. Es bleibt voraussichtlich trocken und das auch morgen nach der Nacht mit Tiefstwerten um 12 Grad. Da gibt es schon mal 14, 15 Sonnenstunden und dazu wieder etwas Bewölkung und noch heißer wird es da, also noch wärmer. 28 Grad von Hitze können wir am Montag wieder reden, da werden wir dann bis zu 32 Grad bekommen und an allen Tagen soll es trocken bleiben.
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0: Ja, das sind ja irgendwie die Kennzeichen unserer Zeit offensichtlich, diese Wetterextreme. Es gibt lange Regenperioden, dann wieder Trockenphasen. Und das verändert auch unsere Gärten, wie genau und wie Sie sich darauf einstellen können, Ihren Garten besonders fit machen für ja, die Zeit, die uns bevorsteht. Das erfahren wir gleich von unserer Gartenexpertin Sabine Klingelhöfer. Ich bin Jan Hampe. Schön, dass Sie mit dabei sind. Wünsche Ihnen einen fröhlichen Samstag.

0: The Family of the Year bei Radioaktiv um 8:58. Und vielleicht genießen Sie ja auch das Wochenende in Ihrem Garten oder zumindest auf dem Balkon. Ja, und da können Sie auch in den kommenden Tagen wieder Hitze erleben zumindest. Ob Sie sie genießen, das weiß ich nicht, aber die sind nun nicht ungewöhnlich im Sommer. In den letzten Jahren haben sie allerdings zugenommen und oft gab es ja Rekordtemperaturen, die an heißen Tagen gemessen wurden. Andererseits gibt es auch immer wieder mal lange Regenperioden mit für den Sommer niedrigen Werten. Das verändert auch unsere Gärten. Mehr darüber weiß unsere Gartenexpertin Sabine Klingelhöfer von der Emmertaler Firma Neudorf. Und sie verrät uns, wie man sich darauf einstellen kann. Frau Klingelhöfer, wie kann man sich denn im Garten vielleicht schon bei der Bepflanzung auf diesen Wechsel zwischen heiß und nasskalt einstellen?
1: Es wäre schön, wenn es nur eine Sache wäre, also wenn wir vor allen Dingen viel Hitze hätten, dann wüssten wir, okay, wir gehen über zur mediterranen Bepflanzung mit Pflanzen wie Lavendel und so weiter. Das funktioniert aber nicht, weil wir eben auch diese Starkregenereignisse haben und die Feuchtigkeit wird von diesen mediterranen Pflanzen nicht so gut vertragen. Ebenso sollte man verzichten auf Pflanzen, die viel Wasser brauchen, wie zum Beispiel Hortensien. Und stattdessen lieber Pflanzen nehmen, die tief wurzeln. Dazu gehören zum Beispiel auch unsere Rosen, die durchaus bis zu 1,50 Meter tiefe Wurzeln machen können und da das Wasser noch abholen können.
0: Wie kann man trotzdem ein gutes Beet für dieses Klima anlegen?
1: Ein richtig gutes Beet ist es dann, wenn man keinen Boden mehr sieht. Dann ist es gut. Das hat den Vorteil für die Pflanzen, dass kein Sonnenlicht und nicht so viel Hitze auf dem Boden trifft und das wiederum hat zur Folge, dass der Wurzelbereich eben etwas kühler ist. Das mögen Pflanzen gerne. Außerdem hat man selber es dann auch leichter, weil weniger Wasser verdunstet. Die Pflanzen brauchen also weniger Wasser und es kommt auch noch weniger Unkraut durch. Also möglichst dicht bepflanzen und da, wo ich nicht bepflanzen kann, den Boden trotzdem bedecken mit Mulchmaterialien, am besten so trockenem Rasenschnitt oder anderen organischen Materialien, nicht mit Rindenmulch, der entzieht dem Boden auch noch Nährstoffe.
0: Kann man denn auch den Boden auf den Wechsel von Trockenheit und starken Regenfällen anlegen?
1: Das Beste ist, wenn man es schafft, möglichst viel Humus in den Boden reinzubringen. Und da haben wir hier im Landkreis Hameln, finde ich, sehr viel Glück, weil wir können kostenlos hervorragenden Kompost beim Recyclinghof abholen, zum Beispiel in Hillixfeld, und den auf den Beeten verteilen. Den muss man nicht eingraben, den kann man einfach auf den Beeten verteilen als Mulchschicht. Und der liefert, wenn man das jedes Jahr macht, der liefert viel Humus in den Boden und der Boden kann dann zum einen viel mehr Feuchtigkeit speichern und zum anderen aber auch wird er lockerer und kann bei Starkregen viel mehr Wasser aufnehmen, als wenn ich so einen festen, tonig-lehmigen Boden habe.
0: Kühle in die Gärten bringen ja Bäume. Wenn ich mich dafür entscheide, worauf sollte ich achten?
1: Ja, wirklich gut recherchieren, wie groß wird der Baum, den ich so im Auge habe. Also klar ist natürlich eine Eiche, eine Esche, diese großen Laubbäume, die passen nur in wirklich große Gärten. Viel schöner ist es ja auch, wenn man mehrere Bäume hat, die vielleicht auch mehr Vielfalt bringen. Obstbäume sind natürlich immer eine gute Wahl, die kann man auch sehr gut schneiden oder auch einheimische Gehölze wie die Elsbeere oder der Speierling, also die nicht so ausladend werden, die auch vor allen Dingen nicht so hoch werden, aber je mehr Bäume, umso mehr Schatten und umso kühler ist es in meinem direkten Umfeld und umso angenehmer, weil der Schatten unter einem Baum ist um so viel mehr schöner als der Schatten unter einem Sonnenschirm.
0: Wie Sie Ihren Garten klimafest machen, hat uns die Gartenexpertin Sabine Klingelhöfer von der Emmertaler Firma Neudorf gesagt. Und mehr dazu hören Sie auch online, radio-aktiv.de.

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2: In Bad Pyrmont können Sie heute wieder das Reparaturcafé besuchen. Ab 14 Uhr geht es da los und Sie können Ihren defekten Alltagsgegenständen dort eine zweite Chance geben. Und neu im Angebot ist Hilfe für geliebte Spielzeuge. Das bedeutet, da gibt es auch die Unterstützung für die kleinsten Schätze. Wer also eine Puppe mit kaputter Kleidung oder einen Teddybär mit einem abgerissenen Arm hat, kann diese mitbringen. Vor Ort besteht die Möglichkeit, die Kleider ausbessern oder die Kuscheltiere fachgerecht wieder annähen zu lassen. Das ist heute möglich im Reparaturcafé in Bad Pyrmont. Tolle Aktion wieder von 14 bis 17 Uhr in der Rathausstraße, dort im Stadtraum in Bad Pyrmont. Ja, eine zweite Chance gibt es auch hier für Bücher, nämlich der Markt alter Bücher. Der öffnet heute ab 10 Uhr wieder in Hameln und das am Hassenbecker Weg, Ecke Pfälzer Straße. Stöbern für den guten Zweck. Also einmal für sich selbst, also man kann da neuen Literaturstoff bekommen, aber eben die Erlöse fließen da in die Förderung des regionalen Kulturlebens und der Stadtbücherei. Dazu lädt an die Bibliotheksgesellschaft heute. Von 10 bis 17 Uhr können Sie stöbern im Markt alter Bücher. 10 bis 17 Uhr im Hastenbecker Weg, Ecke Pfälzer Straße. Beschwingt ins Wochenende starten können Sie wieder mit Jazzy Pyrmont im Kurpark in Bad Pyrmont. Da gibt es wunderschöne Musik. Und das unter der fachkundigen Leitung des erfahrenen Musikschuldozenten Andreas Vogt beginnt um 11 Uhr. Konzertmuschel im Kurpark heute 11 Uhr. Jazzy Pyrmont. Interessanter Film wird heute gezeigt, und zwar über die Krankheit MECFS. Chronisch krank, chronisch ignoriert. Heute dieser Film wird gezeigt um 17 Uhr im Gemeindesaal in Hameln, im Paul-Gerhard-Weg 21 im Gemeindesaal der Kirchengemeinde an der Hamel. Dieser kostenlose Film wird gezeigt dort. Es geht um die Nerven- und Immunsystemerkrankung MECFS, von der deutschlandweit 650.000 Betroffene. Es gibt inzwischen eine hohe Dunkelziffer, gibt es natürlich außerdem, und auch hier bei uns im Landkreis sind einige davon betroffen. Also heute können Sie erfahren mehr über die Krankheit MECFS, chronisch krank, chronisch ignoriert. Dieser Film wird gezeigt im Gemeindesaal im Paul-Gerhard-Weg 21 in Hameln um 17 Uhr. Der Eintritt ist frei.
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0: Wie neugeboren fühlen sich Fastboy und Klock-Klock und die perfekte Musik dafür bekommen Sie hier von Radioaktiv mit Miley Cyrus gleich Nothing Breaks Like a Heart und dann diese tolle Frau, die der leider eine richtig große Karriere versagt geblieben ist, Danielle Brisbois gleich mit Give a Little Sign. Es ist 9:01.
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0: Immer wieder kommt es in den Gebäuden der alten Wesermühle in Hameln zu Vandalismus und Zündeleien. Die Nachrichten mit Susanne Gerlansch.
2: In Hameln ist die Feuerwehr heute Morgen gegen 5:30 zu den leerstehenden Gebäuden der ehemaligen Wesermühle ausgerückt. Vor Ort wurden Qualm und mehrere Glutnester entdeckt. Nach ersten Erkenntnissen der Polizei sind Unbekannte in das Gebäude eingedrungen und haben dort gezündelt. Die Wesermühle war in der Vergangenheit bereits mehrfach Ziel von Vandalismus. Deshalb waren zusätzliche Sicherungsmaßnahmen getroffen worden. Offenbar reichten diese jedoch nicht aus. Die Feuerwehr ist derzeit noch vor Ort. Die Polizei hat Ermittlungen aufgenommen. Nach Auskunft der IHK Hannover werben viele Unternehmen kurz vor dem Ausbildungsstart am 1. August noch um Nachwuchs. Das habe ganz unterschiedliche Gründe, sagte die Abteilungsleiterin für berufliche Bildung und Fachkräfte der IHK Hannover, Silke Richter.
3: Es gibt einen Trend zu höheren Schulabschlüssen, also mehr Abiturientinnen und Abiturienten. Auf der anderen Seite sind durch Globalisierung, KI und Digitalisierung heute teilweise ganz andere Kompetenzen gefragt. Die Ausbildung selbst, das Bild des Auszubildenden, hat sich ebenfalls stark gewandelt.
2: Bei nahezu allen Bewerberinnen und Bewerbern gäbe es aus Sicht der Unternehmen noch Entwicklungsbedarf. Viele Ausbildungsbetriebe bieten inzwischen entsprechende Unterstützungsmaßnahmen an. Wer noch einen Ausbildungsplatz sucht, hat weiterhin Chancen. Freie Stellen und Unterstützungsangebote gibt es auf der Internetseite der IHK Hannover. In Bad Pyrmont hat in dieser Woche der Wahlausschuss über die Wahlvorschläge für den Integrationsrat entschieden. Alle 4 eingegangenen Wahlvorschläge, 3 Frauen und ein Mann, wurden zugelassen. Von den derzeitigen Mitgliedern des Integrationsrates tritt nur Irina Scheinberg wieder an. Der Integrationsrat vertritt die Anliegen ausländischer Mitbürgerinnen und Mitbürger in der Stadt und berät Verwaltung und Politik bei Entscheidungen, die Menschen mit Migrationshintergrund betreffen. Wahlberechtigt sind alle Nichtdeutschen ab 16 Jahren, die mindestens 3 Monate mit Hauptwohnsitz in Bad Pyrmont gemeldet sind. Der Integrationsrat wird parallel zur Kommunalwahl am 13. September neu gewählt. Soweit die Meldungen aus der Region. Weiter mit den Weltnachrichten.
4: Ich bin Dirk Zeitler. Nach der Hitzewelle hat es in Teilen Deutschlands schwere Unwetter gegeben. In Rathen in der Sächsischen Schweiz kam ein 28 Jahre alter Mann ums Leben. Er wurde laut Polizei von einem umgestürzten Baum erschlagen. 13 Menschen wurden verletzt, 3 von ihnen schwer.
5: 40 Menschen wurden evakuiert. Sie waren in der felsigen Gegend unterwegs, in der Nähe der Felsenbühne. Das ist eines der größten Freilichttheater Sachsens. Die Wanderer wurden offenbar vom Unwetter überrascht. Es gibt zwar keine Vermisstenmeldungen mehr, aber die Polizei beschreibt die Lage in der beliebten Wandergegend am Amselgrund und Amselsee immer noch als unübersichtlich. Auch Hamburg und Stuttgart wurden von Starkregen und Sturm getroffen. Die Feuerwehr war im Dauereinsatz. Bäume fielen auf Autos und Stromleitungen. Unterführungen standen unter Wasser. Uli Reitinger, Nachrichtenredaktion.
4: Der Fußballweltverband FIFA gibt seine Investorenpläne auf, das erklärte Verbandspräsident Infantino. Das Projekt habe zu Spaltungen geführt, die nicht mehr im Interesse des ursprünglich angestrebten Ziels lägen. Infantino wollte einen Teil der kommerziellen FIFA-Rechte etwa der Weltmeisterschaft an einen Investor verkaufen. Mehrere Kontinentalverbände kritisierten die Pläne. Die UEFA drohte sogar mit einem WM-Boykott. Der neue Monat bringt wieder einige Änderungen. So bekommt, wer eine neue Photovoltaikanlage anschafft, ab August eine etwas geringere Vergütung. Außerdem ändert sich etwas beim Recht auf Ganztagsbetreuung für Erstklässler.
6: Hausaufgabenhilfe, Spielen oder Sport. Schulanfänger haben nun das Recht auf eine Betreuung von bis zu 8 Stunden pro Tag. Allerdings sagen Experten, vor allem in den westdeutschen Bundesländern gäbe es noch zu wenig Personal oder geeignete Räume. Viele Familien müssten deshalb erst einmal Notlösungen in Kauf nehmen. Claudia Wächter, Nachrichtenredaktion.
4: Die USA stehen US-Medienberichten zufolge kurz vor dem Beginn einer der größten Angriffswellen auf den Iran. Diese könnten bereits an diesem Wochenende starten und auch iranische Infrastruktur- oder Energieanlagen zum Ziel haben, berichtete etwa CBS News unter Berufung auf mit der Angelegenheit vertraute Personen. Angesichts der Medienberichte drohte der Iran umgehend mit Gegenschlägen.
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7: Ach, das sieht herrlich aus heute mit reichlich Sonnenschein, wenigen Wolken, blauer Himmel und das bei Temperaturen, die durchaus angenehm werden. Derzeit haben wir so 19, 20 Grad, vielleicht schon 24 sollen es dann in der Spitze werden, also spitzenmäßig heute, perfekt. Und trocken bleibt es da. Nach der Nacht mit Tiefstwerten um 12 Grad wird es auch morgen am Sonntag überwiegend schön. Ziehen ein paar Wölkchen auf, aber die Sonne setzt sich durch und es wird noch wärmer. 28 Grad sind am Morgen möglich. Und nach oben geht es weiter. Auch zum Wochenstart am Montag scheint die Sonne den ganzen Tag über und da werden 32 Grad erwartet. Es läuft. Auf den Straßen sind uns keine Störungen gemeldet hier aus dem Sendegebiet. Alles frei, auch auf den Autobahnen. Da ist alles soweit in Ordnung. Wie gesagt, es gibt eine Vollsperrung zwischen Dreieck Hannover West und Langenhagen auf der A2 wegen Bauarbeiten noch bis Montag früh um 5 Uhr. Da ist aber eine Umleitung eingerichtet und ausgeschildert. Wenn Sie noch was Berichtenswertes sehen sollten hier aus unserer Region, können Sie uns das sagen oder schreiben per WhatsApp, Sprach- oder Textnachricht unter 05151 6x5. Gute Fahrt.
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7: Ja, diese Telefonnummer, die sollten Sie sich jetzt gut merken. Ich sage sie Ihnen gleich nochmal, denn damit können Sie heute bei uns gewinnen. In 2 Wochen startet in Hameln das vielleicht größte Familienevent hier bei uns in der Region direkt an der Weser, das Rattenrennen am 16. August. Ja, und einige Informationen dazu bekommen Sie gleich, worum es da genau geht, wie Sie gewinnen können. Aber Sie können jetzt schon gewinnen, nämlich die Rennratten. Die gibt es ja jetzt seit einer Woche im freien Verkauf, aber bei uns können Sie die ganz frei gewinnen. Wie das Ganze funktioniert, das verrate ich Ihnen gleich. Und ein paar Infos gibt es auch noch von Barbara Michelmann, der ehemaligen Präsidentin des Lions Club Hameln-Weser-Bergland, die das Ganze ja wieder organisieren. Ich freue mich, dass Sie mit dabei sind und wünsche Ihnen viel Erfolg in dieser Stunde. Ich bin Jan Hampe, hallo.

Das ist Daniel Brisbois bei Radioaktiv um genau 8:45. Give me a little sign. Gib mir ein kleines Zeichen und das mache ich doch gerne. Also gleich haben Sie nämlich die Chance, bei uns die hier zu gewinnen. Es ist die nagelneue Schwimmratte 2026. Die gibt es inzwischen seit einer Woche offiziell im Verkauf. Und damit können Sie starten am 16. August. Dann ist es wieder soweit, das 8. Hamelner Rattenrennen. Es gibt tolle Preise da zu gewinnen und vor allem viel Spaß, wenn die Ratten da starten in der Weser. Wie das Ganze funktioniert, das hören Sie gleich bei uns, aber vor allem können Sie bei uns diese Schwimmratte gewinnen. Ja, wie das Ganze funktioniert, das sage ich Ihnen gleich in etwa 3 bis 4 Minuten.

0: Leonie bei Radioaktiv um gleich 19 Minuten nach 9. Noch 2 Wochen und dann starten sie auf dem Hamelner Werder am 16. August die Ratten. Der Lions Club Hameln-Weser-Bergland organisiert auch in diesem Jahr wieder das beliebte Rattenrennen für die ganze Familie, Kinder und Menschen jeden Alters. Ja, und dafür können sie sich jetzt schon die Ratten kaufen und die dann am Tag des Geschehens ins Rennen geschickt werden, aber mit ein bisschen Glück können Sie heute, ab heute, bei uns Rennratten gewinnen. Schwimmratten, ja, die sehen besonders schön aus heute, wieder mit blauem Badeanzug dieses Jahr. Und wie das Ganze funktioniert, sage ich Ihnen gleich. Ich kann Sie noch jetzt schon sagen, Sie rufen einfach bei uns an unter der bekannten Radioaktivnummer, die ich Ihnen gleich noch einmal sage. Und unter allen, die hier in dieser Stunde anrufen, losen wir aus, wer die allererste Rennratte von Radioaktiv gewinnt. Aber was Sie dazu wissen müssen, um mitzumachen, sagt uns aus dem Organisationsteam die ehemalige Präsidentin des Lions Club Hameln-Weser-Bergland, Barbara Michelmann. Willkommen, Barbara. Also für die, die es noch nicht kennen, was genau ist das Rattenrennen?
1: Das kann ich mir gar nicht vorstellen, dass das jemand in Hameln noch nicht kennt. Aber in anderen Städten gibt es ja Entenrennen. Da werden Enten vorher vermietet oder verkauft und die müssen dann um die Wette schwimmen und die Gewinner kriegen einen Preis. Das wollten wir vor 10 Jahren in Hameln auch machen. Da sagt unser Oberbürgermeister, ja, ich bin gern Schirmherr, aber ihr glaubt doch nicht im Ernst, dass ihr Enten in die Weser kippen könnt. Das sollten schon Ratten sein. Und so ist die Idee damals geboren, dass wir diese Ratten haben designen lassen. Die Ratten sind käuflich zu erwerben an den bekannten Vorverkaufsstellen oder an unseren freien Verkäufen, immer so ums Rattenfänger-Freilichtspiel rum zwischen 11 und 1. Und wer schon eine Ratte hat aus den anderen 7 Rennen, der kann neue Startnummer, neues Klebchen kaufen und kriegt einen neuen Rattenpass. Es ist also nur möglich mit einem 2026 dunkelblauen, umrandeten Klebchen die Ratte starten zu lassen. Ja, und das erste Rennen geht so gegen 11 auf dem Werder los am 16.8. Da werden die Ratten vorher in dem mit der Nummer 1 markierten Sack gesammelt. Und wenn wir soweit sind und alle ihre Ratte reingeworfen haben und jeder sein Klebchen noch neu gemacht hat, die das noch machen mussten, dann nehmen wir den Sack und schmeißen den von der blauen Brücke in die Weser. So die Natur es erlaubt. Wir hatten ja auch schon ein Jahr, wo das Wasser so hoch war, dass wir niemanden auf dem Wasser hätten haben können, der die kleinen Schwimmviecher wieder einsammelt. Ja, und das Ganze machen wir 4-mal auf der Weser und 2-mal im Pool. Und dann ist, glaube ich, so gegen 3:30 am 16.8. und das Rattenrennen 2026 ist vorbei.
0: Also man hat die Chance, an mehreren Rennen zu starten mit den Ratten. Also 6 Rennen wird es insgesamt geben. Und da wirst du uns gleich noch ein paar Tricks verraten, vielleicht wie man möglichst schnell bei allen Rennen dabei ist. Denn das ist ja immer ganz aufregend. Denn die Ratten, die werden wieder zurück aus Werder gebracht. Von wem?
1: Ja, also die Gewinnerratten, die zuerst unten an der Rattensperre ankommen, wo ja der Motorbootclub Familie Meier, die uns jedes Jahr schon toll geholfen haben und der LAG, die fangen unten die Ratten wieder ein. In anderen Jahren, als die Weser niedrig war, haben die auch aus dem Gebüsch gesammelt und mit einem kleinen Schubs weitergetrieben. Und dann werden die mit den kleinen Booten an den Anleger gebracht, hochgeschleppt und auf den Sortiertischen entsprechend der letzten Ziffer auf dem Rattenklebchen sortiert. Und der Tipp ist, bemalen Sie Ihre Ratte von oben und unten, sodass Sie sie wiedererkennen können unter 6000 anderen Ratten. Also ich kann nicht so genau sagen, wie viele Ratten wir jetzt in 10 Jahren verkauft haben und die ein oder andere ist nach Skandinavien, Südamerika oder USA gegangen und als Touristen mit Bringsel weggegangen. Aber da sind schon einige, auch Rentnerratten am Start. Und damit man seine eigene Ratte besser wiedererkennt, ist eine charakteristische Bemalung schon mal gar nicht schlecht.
0: Ja, und diese hier, diese Rennratte, die Sie heute gewinnen können, die hat die charakteristische Farbe Blau, also im Radioaktivblau sozusagen. Aber Sie können die auch noch verzieren, wenn Sie sie denn haben. Und die bekommen Sie ganz einfach, jetzt hier bei uns anrufen. Und unter allen, die hier mitmachen, da verlosen wir denn in dieser Stunde die allererste Radioaktiv-Schwimmratte. Das Achter Hamelner Rattenrennen startet am 16. August, am Sonntag. Und Sie können die natürlich auch erwerben. Wo genau? genau Sie die kaufen können, das sagen wir Ihnen gleich noch. Und das Schöne ist, das ist eine Benefizaktion. Also die ganzen Erlöse, die gehen an Jugendorganisationen der Vereine hier in der Region. Also jetzt sage ich Ihnen nochmal die Telefonnummer, unter der Sie mitmachen können. 05151 6x die 5 und die ganzen Hinweise zu Gewinnspielen, die können Sie in aller Ruhe auch nochmal nachlesen bei uns auf der Website radio-aktiv.de. Ihnen jetzt viel Glück. 05151 6x die 5. Wir hören uns hoffentlich hier gleich.

Ihr Samstag mit ABBA und vielleicht mit einer nagelneuen Schwimmratte. Die können Sie heute bei uns gewinnen. Fürs Rattenrennen am 16. August auf dem Hamelner Werder. Da gibt es wieder jede Menge Spaß und tolle Preise zu gewinnen. Und gewinnen können Sie die Schwimmratte heute schon bei uns. Denn unter allen, die hier schon angerufen haben und die noch anrufen werden, verlosen wir Sie. Also einfach mal mitmachen und auf Ihr Glück hoffen. Unter dieser Nummer können Sie mitmachen. Und alle Infos dazu finden Sie auch online auf die ganzen rechtlichen Bedingungen. Und was dazugehört, 05151, 6 mal die 5. Und im Laufe dieser Stunde verlosen wir dann diese Rennratte, wer gewonnen hat. Hören Sie bis 10 Uhr hier bei Radio Aktiv. Viel Glück!

0: Die können Sie doch bekommen hier, die Liebe von One Republic. Und ja, da war sie gerade mal weg, die Liebe, aber der Mann hat die richtigen Worte gefunden und den richtigen Sound. Grönemeyer gleich mit Was soll das? Und danach Herz über Kopf. Da ist sie wieder. Liebevoll in die nächste halbe Stunde.
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0: Kann man ja nur lieben heute, denn die Sonne scheint. Und das so schön, dass es angenehm ist noch. Es ist auch nicht zu heiß. Die Temperaturen erreichen so etwa 24, 25 Grad. Dazu ein bisschen Bewölkung, aber viel blauer Himmel. Es bleibt trocken und nach der Nacht mit Tiefstwerten um 12 Grad wird es morgen ein bisschen mehr von allem geben. Ein bisschen mehr Bewölkung, aber auch ein bisschen mehr Sonne und ein bisschen mehr Temperatur, also zumindest Hitze. 28 Grad. So sieht es wohl aus in der Spitze am Sonntag, aber das ist noch nicht alles. Der Montag, der zeigt dann wieder, was geht. 32 Grad können da locker erreicht werden. So starten wir dann in die neue Woche. Im Mix mit Wolken wird es dann wieder sehr sonnig.
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0: Und zu der Sonne gibt es den großen Spaß dazu. Das Rattenrennen steht wieder an. Das ist ja traditionellerweise immer, nachdem die Erstklässlerinnen und Erstklässler eingeschult wurden, am Sonntag darauf. Das wäre dann der 16. August. Und sie haben noch reichlich Zeit, sich darauf vorzubereiten und natürlich eine von den Schwimmratten zu bekommen, mit denen sie da starten können. Und die können sie entweder kaufen für den guten Zweck oder gewinnen. Heute hier bei Radioaktiv. Wir verlosen hier die erste Radioaktiv-Schirmratte. Sie haben noch Chancen darauf. 05151 6x5 die Nummer. Unter allen losen wir gleich aus. Ich bin Jan Hamper.

0: Holly Humberstone bei Radioaktiv. Jemanden lieben. Ja, und vielleicht sogar die Liebe ausdrücken mit einem kleinen Geschenk, mit einer kleinen Rennratte. Das wäre zum Beispiel möglich, denn es ist das große Fest für die ganze Familie am 16. August. Das 8. Hamelner Rattenrennen inzwischen, das ist eine richtige Tradition geworden. Da geht es los auf dem Werder und auf der Werderinsel, der große Spaß. Und das wurde ja vom Lions Club Hamel-Weser-Bergland ins Leben gerufen, um auch Geld zu sammeln für die Jugendorganisationen, die sich dann dort präsentieren werden und viele Aktionen anbieten für die Jüngsten, aber auch für alle natürlich. Aber das Rattenrennen steht im Mittelpunkt. Und damit Sie daran teilnehmen können, Sie können ja tolle Preise gewinnen, brauchen Sie natürlich eine Schwimmratte. Die gibt es jetzt seit einer Woche. Sind Sie zu erwerben an den verschiedenen Vorverkaufsstellen? Wie gesagt, in dieser Stunde können Sie bei uns eine gewinnen. Aber mehr dazu sagt uns aus dem Team des Lions Club Hamel-Weser-Bergland Barbara Michelmann.
1: Die kommen ja handgemacht aus Bayern. Jetzt ist alles in Hameln. Die hat dieses Jahr einen tiefblauen Badeanzug. Und die haben wir sowohl in Kunststoff als auch in Holz. Dann haben wir natürlich, wie in jedem Jahr, die grauen unbemalten Ratten, wo man selber aktiv werden kann. Dankenswerterweise haben wir 5 Vorverkaufsstellen in diesem Jahr in Hameln. Weinstrecke, die Touristinformation HMT, dann die Buchhandlung Seifert, Thalia Matthias und der Ticketshop der DWZ.
0: Ja, und neue Startnummern können Sie auch morgen bekommen, direkt von den Mitgliedern des Lions Club Hamel-Weser-Bergland. Die werden dort sein, wo die Ratten auch sind, nämlich beim Rattenfänger-Freilichtspiel auf der Hochzeitshausterrasse. Morgen, ja am Sonntag, werden Sie dort vor Ort sein zwischen 11 und 13 Uhr und werden Ihre Ratten mit dabei haben oder auch die Startnummer, wie gesagt. Aber Sie können diese Ratte hier gewinnen bei uns. Also, wenn Sie noch Lust haben mitzumachen, noch haben Sie die Chance, rufen Sie an unter 05151. 6 mal die 5. Viel Erfolg!

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1: Nach Bad Münder und feiern, erleben, genießen. Denn Sie können dort eine lebendige Festmahle mitten in der Innenstadt und auf dem Steinhof erleben. Es gibt ein großes Programm für die ganze Familie. Live-Musik vom Feinsten auf den Bühnen. Es gibt Familienattraktionen, Mitmachaktionen für die Kleinen und die Großen, kulinarische Spezialitäten, Getränke, Händlerstände, Präsentationen der Vereine und der Organisationen. Und heute Abend die Partyband Crossfader. Ab 19 Uhr, die bringt die Bühne zum Beben. Und Sie sind herzlich eingeladen, dabei zu sein. Heute ab 14 Uhr das Stadtfest in Bad Münder. Heute und auch morgen nochmal. Ja, es gibt wieder den Markt alter Bücher. Da können Sie stöbern für den guten Zweck. Also für sich selber da. Literatur bekommen, spannende Romane, Krimis, historische Sachbücher, Kinderliteratur, Raritäten. Und das Schöne ist, die Erlöse fließen direkt in die Förderung des regionalen Kulturlebens und der Stadtbücherei. Heute noch, geht gleich los, um 10 Uhr in Hameln, Hastenbecker Weg, Ecke Pfälzer Straße. Ist ja nicht so weit weg da vom Bahnhof, wo es ja früher diesen Markt alter Bücher gab. Und da können Sie dann bis 17 Uhr stöbern und sich vielleicht was Schönes dort raussuchen. Das Reparaturcafé lädt Sie wieder nach Bad Pyrmont ein, in den Stadtraum zu kommen. Und da können Sie Ihre defekten Alltagsgegenstände wieder reparieren lassen. Ist eine super Sache. Und neu im Angebot ist jetzt auch Hilfe für geliebte Spielzeuge. Das heißt, Puppen mit kaputter Kleidung können dort repariert werden. Oder wenn der Teddybär einen abgerissenen Arm hat, ja, kann man den wieder dran machen lassen. Das von den tollen ehrenamtlich Engagierten, die dabei sind im Reparaturcafé in Bad Pyrmont im Stadtraum in der Rathausstraße von 14 bis 17 Uhr heute.
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0: weiter hier bei uns. Shania Twain, You're Still the One und der wunderbare Ed Sheeran. Es ist 10 Uhr.
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0: Die Hamelner Rüdiger-Butte-Schule fusioniert mit der Eugen-Reindl-Schule. Mehr dazu jetzt in den Nachrichten mit Susanne Gerland.
2: Im Rahmen seiner Schulentwicklungsplanung will der Landkreis Hameln-Pyrmont damit die Weichen für eine zukunftsfähige Weiterentwicklung seiner berufsbildenden Schulen stellen. Ziel der Fusion ist es, Ressourcen zu bündeln, Synergien zu nutzen und jungen Menschen attraktive und zukunftsorientierte Bildungsangebote zu machen. Aus der Radioaktiv Aktuell Redaktion Kerstin Wilke mit Einzelheiten.
3: In der neuen Rüdiger-Butte-Schule verschmelzen die seit 1803 bestehende berufsbildende Eugen-Reintje-Schule für Technik und Gestaltung und die seit 1845 bestehende kaufmännische Ausbildungsstätte, ehemals Handelslehranstalt, zu einem leistungsfähigen Bildungsschwerpunkt mit zwei Standorten. Neben dem bekannten Standort der Rüdiger-Butte-Schule in der Hamelner Mühlenstraße trägt auch die Eugen-Reintje-Schule in der Breslauer Allee 1 in Hameln ab dem 1. August den Namen Rüdiger-Butte-Schule mit dem Zusatz auf dem Eugen-Reintjes-Campus.
2: In Hameln ist die Feuerwehr heute Morgen gegen 5:30 zu den leerstehenden Gebäuden der ehemaligen Wesermühle ausgerückt. Vor Ort wurden Qualm und mehrere Glutnester entdeckt. Nach ersten Erkenntnissen der Polizei sind Unbekannte in das Gebäude eingedrungen und haben dort gezündelt. Die Wesermühle war in der Vergangenheit bereits mehrfach Ziel von Vandalismus. Deshalb waren zusätzliche Sicherungsmaßnahmen getroffen worden. Offenbar reichten diese jedoch nicht aus. Die Polizei hat Ermittlungen aufgenommen. In Bad Münder geht heute das Stadtfest weiter. Die Festmeile öffnet um 14 Uhr. Für die Besucher gibt es heute und morgen Live-Musik, Foodtrucks, Karussell, Spielgeschäfte, Kleinkunst und Mitmachangebote. Ein 50 Meter hoher Kran ermöglicht einen Blick über das Weserbergland. Der Sonntag beginnt dann um 13 Uhr mit der Eröffnung der Festmeile und dem verkaufsoffenen Sonntag. Um 15 Uhr werden auf der Bühne am Steinhof die Gewinner der Stadtfest-Tombola ausgelost. Der komplette Erlös aus dem Losverkauf geht an einen Verein oder eine öffentliche Einrichtung in Bad Münder. Soweit die Meldungen aus der Region. Weiter mit den Weltnachrichten.
4: Ich bin Dirk Zeitler. Der Fußball-Weltverband FIFA gibt seine umstrittenen Investitionspläne auf. Der Vorschlag werde abgesagt, erklärte Verbandspräsident Infantino in einer in der Nacht veröffentlichten Stellungnahme.
5: Infantino begräbt sein Projekt in einer kurzen Mitteilung, verschickt per Mail um 2:30 in der Nacht. Das Projekt sollte unsere FIFA-Mitgliedsverbände und unseren Sport weltweit stärken, schreibt der FIFA-Boss. Aber man habe allen aufmerksam zugehört und dabei sei klar geworden, dass das Projekt Spaltungen geschaffen habe. Asien und Mittel- und Nordamerika hatten sich klar gegen die Pläne ausgesprochen. Europa drohte sogar mit WM-Boykott. Infantino hat dann doch begriffen, sein Projekt ist tot. Damit nicht auch noch sein Kopf rollt, musste er den Rückzieher machen. Uli Reitinger, Nachrichtenredaktion.
4: Nach dem schweren Unwetter mit einem Toten und drei Schwerverletzten ist der Nationalpark Sächsische Schweiz für Besucher gesperrt. Es besteht demnach akute Lebensgefahr durch Sturmschäden. Das Unglück ereignete sich nahe der Felsenbühne. Ein Baum begrub einen 28-jährigen Mann unter sich. Der neue Monat bringt wieder einige Änderungen. So bekommt, wer eine neue Photovoltaikanlage anschafft, ab August eine etwas geringere Vergütung. Außerdem ändert sich etwas beim Recht auf Ganztagsbetreuung für Erstklässler.
6: Hausaufgabenhilfe, Spielen oder Sport. Schulanfänger haben nun das Recht auf eine Betreuung von bis zu 8 Stunden pro Tag. Allerdings sagen Experten, vor allem in den westdeutschen Bundesländern gäbe es noch zu wenig Personal oder geeignete Räume. Viele Familien müssten deshalb erst einmal Notlösungen in Kauf nehmen. Auch die Bundesbildungsministerin bittet um Geduld, spricht aber von einem Meilenstein in Sachen Chancengleichheit. Claudia Wächter, Nachrichtenredaktion.
4: Bei starkem Wind breiten sich in Griechenland aktuell mehrere große Wald- und Buschbrände aus. Die größten Fronten liegen rund 60 Kilometer westlich von Athen entfernt. Die gewaltigen Rauchwolken sind von der Hauptstadt aus deutlich zu sehen. Zuletzt wurden in den betroffenen Regionen am Morgen vorsorglich erneut mehrere Ortschaften evakuiert.
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0: Ja, beschert uns eigentlich ein perfektes Sommerwochenende heute mit reichlich Sonnenschein, blauem Himmel. Es ist nicht zu heiß, Temperaturen steigen so bis auf 24, 25 Grad, es bleibt trocken Und nach der Nacht mit Tiefstwerten um 12 Grad wird es auch morgen richtig schön am Sonntag. Ziehen ein paar mehr Wolken auf, gerade in der ersten Tageshälfte. Aber die Sonne setzt sich durch, scheint insgesamt 14 Stunden. Auch morgen kein Niederschlag in Sicht bei bis zu 28 Grad. Mehr geht dann aber zum Wochenstart. 32 am Montag. Das läuft gut auf den Straßen, sind uns keine Störungen gemeldet, auch keine Blitzer derzeit. Wenn Sie was gesehen haben, Staus oder Blitzer, können Sie uns das gerne sagen unter dieser Telefonnummer per WhatsApp-Sprache oder Textnachricht 05151 6x5. Gute Fahrt.
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0: Ja, und da können gleich auch alle entspannen, die mitgemacht haben hier bei unserem Rattenrennspiel. Ja, wer sie gewinnt, die Rennratte, das hören Sie gleich. Außerdem nehmen wir Sie mit auf die umweltfreundliche, geräuschlose Personenfähre, die Solarfähre Grave. Ein ganz interessantes Teil und vor allem dieser Verein, der dahinter steht. Ganz engagierte Menschen, wie Sie selber mal dort mit dem Fährmann unterwegs sein können, das hören Sie gleich bei uns. Ich bin Jan Hampe, Ihnen einen beschwingten Samstag.

0: Können Sie sich noch erinnern? 2006 sind Sie angetreten. Sie haben gewonnen, also zumindest einen Vorentscheid für den Eurovision Song Contest und haben Deutschland vertreten. Ja, und sind dann da irgendwo im Mittelfeld gelandet. Aber immerhin toller Song. Texas Lightning mit Olli Dittrich hinten an den Drums. No, no, never bei Radio Aktiv. Ja, und ob wir jetzt eine Gewinnerin oder ein Gewinner in der Leitung haben, das wird sich gleich zeigen. Denn, ja, ein großes Event wirft seinen Schatten voraus. Das Rattenrennen am 16. August auf dem Hamelner Werder. Dann können wieder die Schwimmratten da um die Wette schwimmen und schöne Preise gewinnen für die Kinder oder vielleicht auch Älteren, die dort mitmachen. Es ist ein großer Spaß für die ganze Familie. Auf dem Werder gibt es ein großes Fest und dafür bekommt man jetzt die Schwimmratten, kann man kaufen und die Erlöse gehen an die Jugendorganisationen der Vereine in Hameln und Umgebung. Und mit ein bisschen Glück können sie sogar bei uns gewinnen. Und der Mann möchte sein Glück herausfordern. Hartmut Bartsch aus Erzen, guten Tag.
1: Schönen guten Tag.
0: Herr Bartsch, das Rattenrennen, als Sie das gehört haben, wissen Sie, was das ist? Haben Sie vielleicht sogar schon mal mitgemacht?
1: Ja, ich habe letztes Jahr das erste Mal daran teilgenommen. Also ich weiß, wie es funktioniert. Es ist ja auch sehr viel drumrum. Das heißt, sind einige Stände von Vereinen und so weiter. Da kann man dann zwischen den einzelnen Rennen einfach mal so rundgucken. Es gibt verschiedene Essenstände und Trinkstände, ne? Also da kann man sich schon mal mehr oder weniger den ganzen Tag da so aufhalten, ne?
0: Ach, tatsächlich, das heißt, Sie sind schon ein Profi fast, was das angeht. Das heißt,
1: ja, Profi war letztes Jahr das erste Mal dabei, ne?
0: Ja, aber dann sind Sie zumindest versiert und wissen, wie es funktioniert und haben schon was gewonnen?
1: Ja, ich habe letztes Jahr einen Wertgutschein von Ärzten vom Schwimmbad gewonnen. Also es hat sich schon gelohnt,
0: tatsächlich, der
1: Einsatz sozusagen.
0: Ja, das ist aber, dann sind Sie ja wirklich mit allen Wassern gewaschen da. Das ist ja gar nicht so einfach. Also die haben ja viele tolle Preise, die man gewinnt, aber es werden ja jedes Jahr mehr Ratten, die da mitmachen. Mhm. Von daher schon mal toll.
1: Das Schwierigste ist immer, wenn die nachher rausgefischt wurden aus dem Wasser, dann werden sie ja nach den Endnummern auf diese verschiedenen Tische verteilt, dann seine Ratte wiederzufinden. Manchmal ist man... war ich ganz hoffnungslos. Ich dachte, jetzt ist sie weg, jetzt ist sie doch nicht dabei. Aber irgendwo habe ich sie dann doch immer wieder gefunden.
0: Ja, tatsächlich, haben Sie die irgendwie, es gibt ja so Tricks, dass man die vielleicht dekoriert oder besonders
1: anmalt. Ja, gut, ich hab die einfach schon angemalt, dass ich sie so auf Anhieb auf beiden Seiten, also so, man sollte also an den Rücken und auch den Bauch irgendwas draufschreiben, dass man sie so auf Anhieb so ein bisschen zwischen den anderen wiederfindet, weil die ja alle recht gleich aussehen aus den verschiedenen Jahrgängen, ne?
0: Ach, tatsächlich.
1: Die sehen ja mehr oder weniger gleich aus, wenn man sie nicht anmalt, ne?
0: Ja klar, und Sie sind kreativ geworden.
1: Wenn man jetzt nach einer Nummer suchen würde, also das ist dann, wäre dann total schwierig, ne?
0: Ja, absolut. Und das heißt, Sie sind...
1: Startnummer, die man da kriegt, ne?
0: Ja klar, und wenn man weiß, wie die aussieht und wenn die individuell gestaltet ist, das heißt, Sie haben Ihre, ja... gestaltet, kreativ sind Sie geworden und das können Sie jetzt wieder machen. Herzlichen Glückwunsch, Sie haben gewonnen.
1: Ja, danke schön.
0: Der Mann ist ein echter Gewinner. Letztes Jahr hat er beim Rattenrennen gewonnen und jetzt hat er eine Ratte gewonnen. Hartmut Bartsch, also das ist schon mal schön. Die haben Sie sicher schon mal, ne? Die können sich abholen hier bei Radioaktiv.
1: Ja, ich denke, diese Woche habe ich jetzt, also jetzt zum Wochenende habe ich keine Zeit. Ich komm mal Anfang der Woche dann vorbei.
0: Immer in Action. Herr Bartsch, haben Sie noch einen Tipp? Irgendwas Schönes zu unternehmen am Wochenende? Was haben Sie geplant?
1: Eigentlich im Garten mehr oder weniger ein bisschen was schaffen.
0: Ja, so soll es sein. Der Mann ist fleißig, aber am 16. August ist er auch auf dem Hamelner Werder und wird wieder starten. Hartmut Bartsch, herzlichen Dank fürs Mitmachen.
1: Ja, danke schön. Ich danke auch, ne? Und schönen Gruß an das Team.
0: Ja, herzlichen Dank. Gebe ich weiter. Und liebe Mitmachende hier, dass es heute nicht geklappt hat bei Ihnen, seien Sie nicht traurig. Wir haben noch 7 Rennratten, die wir in den nächsten Tagen hier verlosen werden. Und deswegen bleiben Sie einfach radioaktiv gewogen. Und viel Spaß. Ihnen noch ein schönes Wochenende, Herr Bartsch. Und Ihnen viel Spaß hier mit Radioaktiv.

0: Der große Phil Collins bei Radioaktiv um 11:06. Und dass der demnächst öfter mal in München vorbeischaut, hat einen guten Grund. Sein Sohn Matthew Collins spielt ab sofort für den Drittliga-Absteiger 1860 München. Matthew Collins. Also wenn Sie das interessiert, ansonsten, ja, Phil Collins hier immer wieder gerne gehört. Radioaktiv am Samstag. Der Kultur- und Fährverein in Grave betreibt die Solarfähre Gravena dort. Ja, genannt Gravena ist sie. So, es ist eine umweltfreundliche, geräuschlose Personenfähre und verbindet die Orte Grave und Rheinleifzen-Dölme über die Weser. Geöffnet ist sie von Mai bis Oktober und fährt montags bis freitags von 14 bis 18 Uhr, Samstag und Sonntag von 10 bis 18 Uhr. Susanne Gerland hat mit dem Fährmann gesprochen, Günther Wormstall, und ist natürlich auch mitgefahren.
1: Günther, es hat geklingelt und da müssen wir uns natürlich ganz schnell auf den Weg zur Fähre machen.
2: Jetzt geht's los. Für jeden einzelnen Radfahrer oder Radfahrerin.
1: Wir gehen jetzt auf die Fähre. Wie viele Leute passen drauf?
2: 14 Leute oder 10 mit Fahrrad. So, und das ist eine Elektrofähre. Da oben sind die Sonnenkollektoren. Und da kannst du sehen, dass der Akku noch 99,5% voll ist.
1: Und schon sind wir auf der Weser unterwegs. Wie lange dauert die Fährfahrt jetzt?
2: Ja, so 2-3 Minuten.
1: Die Leute warten schon ganz gespannt. Wie viel hast du so unter der Woche?
2: In der Woche etwa 50, aber am Wochenende können das auch 500 werden.
1: Die pro Tag hier übersetzen.
2: Die pro Tag hier rüber wollen, ja.
1: Man hat ja da auch ein bisschen Strömung. Muss man hier kämpfen als Fährmann oder geht das?
2: Man muss auf jeden Fall auf Strömung und Wind achten.
1: So, jetzt legen wir an. Hat ein bisschen gerumpelt. Wie man hört, kommt der Motor jetzt noch mal zum Einsatz, damit wir auch gerade anlegen können. Die Auffahrtrampe fährt raus und schon geht's los mit den Fahrrädern. Hallo, können Sie mir sagen, wo Sie herkommen?
3: Wir kommen von Nederland.
1: Man hört es ein bisschen, ganz weit also.
3: Wir stehen hier um den Camping.
1: Und machen immer Tagestouren oder sind Sie auch mit dem Fahrrad hierher gekommen?
3: Nein, mit dem Wohnmobil.
1: Auf den Campingplatz?
3: Ja, ja. Wir fahren nun nach Brunn von Münchhausen.
1: Okay. Dann wünsche ich noch viel Spaß für Sie beide.
2: Hier sind ganz viele mit Fahrrad aus Holland oder den Niederlanden. Mhm. Ja.
1: Und wo kommt ihr her?
4: Aus Bodenwerder.
1: Kommt ihr auch aus Bodenwerder?
4: Bodenwerderaner.
1: Und dann hier eine kleine Weser-Tour gemacht?
4: Nur eine kleine Cousine ist zu Besuch.
1: Wie hat es dir denn gefallen an der Weser?
5: Sehr, sehr schön. Ganz tolle Ecken hier. Schöne kleine Cafés, ganz viel Natur. Schöne Tour hier.
6: Wir sind nach Rheinleifzen gefahren zum Imbisscafé, weil die das da so schön angelegt hat.
1: Und jetzt geht's wieder zurück nach Bodenwerder.
6: Genau, wir wollten gerne die Fähre testen. Wir fahren auf der Weserseite wieder nach Bodenwerder.
1: Fähre fahren macht Spaß. Ich fahre hier jetzt auch schon zum zweiten Mal. Und schon kommen die nächsten beiden Radler, die wieder in die andere Richtung wollen.
0: Susanne Gerland unterwegs auf der Solarfähre Gravena mit dem Fährmann Günther Wormstall. Ja, die verbindet die Orte Grave und Rheinleifzen-Dölme über die Weser. Und ja, mehr darüber hören Sie gleich bei uns. Und vor allem, wie Günther Wormstall überhaupt nach Hameln gekommen ist und wie er zu diesem Job gekommen ist als Fährmann auf der Solarfähre.

0: halt Stitches.
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2: Ja, hier ziehen auch ein paar mehr Wolken auf. Es ist eine interessante Mischung derzeit. Ja, viele Wolken, aber auch die Sonne, die kommt immer wieder durch, gerade auch am Nachmittag. Und präsentiert uns hier ja, heute Temperaturen doch recht angenehm. Ne? Die liegen derzeit so um 19, 20 Grad und bis 24 Grad steigt das Thermometer voraussichtlich noch. Nach der Nacht mit Tiefstwerten um 12 Grad. Ja, gibt's morgen 13 bis 14 Sonnenstunden und es soll richtig warm werden. 29 Grad sind da jetzt plötzlich verkündet worden und es bleibt auch morgen niederschlagsfrei. In die neue Woche starten wir mit ein noch bisschen heißerem Wetter, nämlich Temperaturen steigen bis auf 32 Grad. Und es kann irgendwann am Abend, soll es etwas Regen geben. Wäre ja auch eine gute Sache, wenn es mal wieder ein bisschen regnet, vielleicht auch ein bisschen mehr. Aber es sieht nicht nach viel aus. Am Montagabend dann ein bisschen Nieselregen.
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2: Ja, und dann nehmen wir Sie in dieser Stunde mit auf die Kultur und in den Kultur- und Fährverein Grave und auf diese wunderschöne, umweltfreundliche, geräuschlose Personenfähre, die Solarfähre Gravena. Und wir erfahren gleich einiges über den Fährmann Günther Wormstall, was ihn nach Hameln gebracht hat und wie man so Fährmann wird. Ich bin Jan Hampe, schön, dass Sie uns hören. Ihnen einen entspannten Samstag.

0: Ja, so ein paar Stiche können ja nicht verkehrt sein. Und einen so ein bisschen voranbringen, Shawn Mendes hat darüber gesungen, hier bei Radioaktiv um 20 Minuten vor 11. Akupunktur zum Hören. Ja, wir haben Sie ja eben schon mitgenommen auf die Solarfähre Grave, die die Orte Grave und Reileifzen-Dölme über die Weser miteinander verbindet. Und wir haben den Fährmann Günther Wormstahl schon auf der Fähre kennengelernt. Wormstahl. So spricht man es richtig aus, Günther Wormstahl. Er ist über die Liebe nach Hameln gekommen und hat über ein Gesuch in der Zeitung seinen Job als Fährmann auf der Solarfähre in Grave gefunden. Nach fast 5 Jahren macht ihn seine ehrenamtliche Aufgabe immer noch Spaß, wie er Susanne Gerland verraten hat.
1: Weil ich die unterschiedlichsten Leute für einen Smalltalk, für 2 Minuten von einer Seite zur anderen Seite erlebe, die von Kiel bis Garmisch-Partenkirchen kommen.
2: Was muss man denn lernen, wenn man Fährmann werden will?
1: Dann muss man als allererstes einen Sportbootführerschein haben und dann muss man sich hier anlernen lassen, wie das geht mit der Fähre.
2: Sportbootführerschein hattest du?
1: Den Sportbootführerschein hatte ich schon mitgebracht, aber wenn sich jetzt Fährleute hier interessieren, das machen wollen, dann zahlt auch der Verein für sie den Sportbootführerschein, den sie aber selber bestehen müssen. Alle Fährleute hier machen das ehrenamtlich. Im Gegenteil, also ich zahle den Sprit von Hameln bis hier hin und zurück, aber es macht mir Spaß.
2: Was muss man denn jetzt lernen? Reicht es, wenn man seine Sportbootkenntnisse einsetzt?
1: Ja, und eben direkt auf dieser Fähre die Einweisung hat, was wo ist und so weiter.
2: Reicht. Aber ansonsten sagst du, ist es nicht schwer, einmal hier über die Weser zu kommen? Ist auch nichts anderes, als wenn ich mit einem Boot rüberfahre?
1: Das ist insofern was anderes, als dass hier manchmal sehr windig ist und dann kommt der Windfluss aufwärts. Das beeinflusst schon das Lenken ganz schön und dann ist halt immer unterschiedliche Strömung. Also das muss man alles im Griff haben, um da vernünftig die Fähre fahren zu können.
2: Das Anlegemanöver, ist das noch kompliziert, dass man genau an die richtige Stelle kommt?
1: Ja, und auch im richtigen Winkel anlegt und nicht zu schnell ans Ufer ranfährt. Ja, dass die Fußgänger und Fahrradfahrer da auch heile rauf und runter kommen.
2: Also so ein paar Tricks gibt es dann schon. Wie lange hast du gebraucht, bis du der perfekte Fährmann warst, Günther?
1: Ich habe, glaube ich, 8 Stunden lang mich einweisen lassen und ab da habe ich es alleine gemacht und dann auch Erfahrungen gesammelt im Laufe der Zeit.
2: Günther, wenn man Fährmann ist, du hast es eben schon erzählt, ihr habt ja immerhin 2 Minuten Zeit, das kann man sich ein bisschen was erzählen. Und du kannst sicherlich auch eine Geschichte erzählen oder mehrere Geschichten erzählen. Welche ist dir besonders in Erinnerung geblieben?
1: Ja, ich habe hier schon Leute aus den nördlichsten und den südlichsten Ecken in Deutschland erlebt. Und die haben erzählt, warum sie ausgerechnet den Weserradweg fahren. Und das war immer sehr interessant. Oder was die ansonsten für Fahrradtouren machen. Und was sie jetzt hier hingeschlagen hat, das ist schön, das zu hören.
2: Und einmal hast du erzählt, hast du auch einen Fährmann getroffen. Was hatte der denn zu deiner Fähre zu sagen?
1: Der war damit zufrieden, wie es ging. Und der fuhr selber so eine riesengroße Fähre für Busse und LKWs und PKWs und so weiter. Die Elbe überquert hat.
0: Wenn man Fährmann an der Solarfähre Grave ist, wird man nicht reich, aber glücklich und lernt viele nette Leute kennen. Der Kultur- und Fährverein betreibt die Solarfähre Grave, genannt Gravena. Es ist eine umweltfreundliche, geräuschlose Personenfähre und verbindet die Orte Grave und Reileifzen-Dölme über die Weser. Geöffnet ist sie von Mai bis Oktober und fährt Montag bis Freitag von 14 bis 18 Uhr und samstags und sonntags von 10 bis 18 Uhr. Bei Niedrigwasser sollte man sich aber vorher erkundigen, ob die Fähre auch tatsächlich fährt mit dem Fährmann Günther Wormstahl. Worms. Teil. So heißt es, hat Radioaktiv-Redakteurin Susanne Gerland gesprochen.

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1: Zum König der Kinderdisco. Volker Rosin heute in der Domänenburg, beziehungsweise auf der Burgwiese an der Domänenburg. Das Wetter ist ja bestens. Und da kann man sich das draußen da schön machen. Und dieses Mitmachkonzert zum Tanzen und Mitsingen im historischen Ambiente dort erleben. Und das ist was für die ganze Familie. Na klar, der Star. Volker Rosin bringt Partystimmung auf die Burgwiese. Eintritt kostet 6 Euro pro Person. Und los geht's um 15 Uhr heute. Der König der Kinderdisco mal wieder in der Region, in Erzen. Volker Rosin in der Domänenburg, beziehungsweise auf der Burgwiese dort, in der Burgstraße 6. In der Rathausstraße in Bad Pyrmont, da finden Sie den Stadtraum und er eröffnet heute wieder das Reparaturcafé. Das bedeutet, Sie haben die Chance, Ihren defekten Alltagsgegenständen eine zweite Chance zu geben. Von 14 bis 17 Uhr und jetzt neu im Angebot, es gibt Hilfe für geliebte Spielzeuge. Also zum Beispiel, wer eine Puppe mit kaputter Kleidung hat, kann die reparieren lassen oder den abgerissenen Arm eines Teddybärs wieder dran nähen lassen. Sie haben auch die Möglichkeit, Kleider ausbessern zu lassen oder eben Kuscheltiere dort wieder reparieren zu lassen. Heute das Reparaturcafé in Bad Pyrmont lädt Sie ein. Es kostet Sie nichts. 14 bis 17 Uhr dort im Stadtraum in der Rathausstraße in Bad Pyrmont. Kunst erleben können Sie in dem Bürgerhus in Hameln, in der Kupferschmiede 13. Das ist das Haus von Artes Vesera, der Künstlerinnen- und Künstlergemeinschaft. Und da gibt es derzeit die Ausstellung von Gabriele Piontek und Klaus Schuster zu sehen. Traum und digitale Welten, so heißt sie. Und sehen können Sie die heute noch bis 16 Uhr oder morgen von 11 bis 16 Uhr. Es geht dabei darum, wie tiefgründige Fantasien auf moderne digitale Einflüsse treffen. Eintritt frei, Artes Vesera im Bürgerhus in Hameln, Kupferschmiedestraße 13, heute und morgen jeweils von 11 bis 16 Uhr. Einen hochinteressanten Film können Sie heute Abend hören. Im Paul-Gerhardt-Weg 21, da wird nämlich die Dokumentation Chronisch krank, chronisch ignoriert über die Multisystemerkrankung MECFS gezeigt, von der tatsächlich also mindestens 650.000 Menschen in Deutschland betroffen sind. Die Dunkelziffer sei hoch und trotz der Schwere der Erkrankung fehlt es bis heute an ausreichender Forschung und medizinischer Versorgung. Dieser spannende Film, der wird gezeigt im Gemeindesaal im Paul-Gerhardt-Weg 21. Eintritt ist frei und danach gibt es die Möglichkeit zum Austausch mit Betroffenen und Angehörigen. Wichtiger Hinweis: zum Schutz immungeschwächter Besucherinnen und Besucher wird gebeten um das Tragen einer FFP2-Maske. Heute im Gemeindesaal Paul-Gerhardt-Weg 21 die Dokumentation Chronisch krank, chronisch ignoriert.
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0: Coming Over. Das war Christina Aguilera. Und gleich.
1: Die Hauptrolle des Hauke Hain.
0: Gibt's hier den guten Olly Murs mit Hearts, gibt's a Beat und dann the most funkiest musician of the world, the most beautiful Prince. Spielen wir gleich für Sie. Es ist 11.01 Uhr.
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0: Die Solistenbesetzung für Der Schimmelreiter, das Mystery Musical im Musical Winterhameln, steht fest. Die Nachrichten mit Susanne Gerland.
1: Die Hauptrolle des Hauke Hain sowie des Reisenden übernimmt Sascha Kurt. Die weibliche Hauptrolle der Elke Volkerts spielt Pamina Lenn. Eine Besonderheit der Produktion ist der Wechsel in der Rolle des Ole Peters. Bis zum 29. Dezember steht Nico Schwers als Gegenspieler von Hauke Hain auf der Bühne. Ab dem 30. Dezember übernimmt Dennis Henschel, der in Hameln bereits aus Die Päpstin bekannt ist. Das Musical ist vom 12. Dezember 2026 bis zum 3. Januar 2027 in 21 Vorstellungen im Theater Hameln zu sehen. Hameln ist der einzige Spielort der Produktion in Norddeutschland. Zwei große berufsbildende Schulen in Hameln gehen künftig gemeinsame Wege. Zum neuen Schuljahr wird die Rüdiger-Butte-Schule mit der Eugen-Reinche-Schule zusammengeführt. Das teilt der Landkreis Hameln-Pyrmont mit. Ziel ist es, die Bildungsangebote zu bündeln und die Schulen zukunftssicher aufzustellen. Die neue Rüdiger-Butte-Schule wird künftig an zwei Standorten arbeiten, in der Mühlenstraße und auf dem bisherigen Gelände der Eugen-Reinke-Schule in der Breslauer Allee. Dort trägt die Schule ab sofort den Namen Rüdiger-Butte-Schule auf dem Eugen-Reinkes-Campus. Der Landkreis verspricht sich von der Fusion ein breiteres Bildungsangebot und eine stärkere gemeinsame Ausrichtung der beruflichen Bildung in Hameln. Zum Start des neuen Schuljahres ändern sich bei den Öffis zahlreiche Fahrpläne im Landkreis Hameln-Pyrmont. Die Anpassungen treten am 13. August in Kraft und betreffen vor allem den Schülerverkehr. Die größten Änderungen gibt es im Raum Hessisch-Oldendorf. Dort sorgen neue Ganztagsangebote und geänderte Schulzeiten für angepasste Abfahrtzeiten, neue Verbindungen und zusätzliche Nachmittagsfahrten. Betroffen sind mehrere Buslinien. Auch in den Bereichen Bad Münder, Springe, Erzen und Emmertal werden einzelne Fahrten und Anschlüsse angepasst. Die Öffis bitten Fahrgäste deshalb, ihre gewohnten Verbindungen vor Schulbeginn zu prüfen. Die neuen Fahrpläne sind bereits online und in der App Meine Öffis verfügbar. Soweit die Meldungen aus der Region. Weiter mit den Weltnachrichten.
3: Ich bin Dirk Zeitler. Der Andrang zehntausender Menschen auf die spanische Nordafrika-Exklave Ceuta hat Europa in Alarmbereitschaft versetzt. Wie viele Migranten in den letzten Tagen irregulär nach Ceuta gelangt sind, ist nicht klar. Die Rede ist von bis zu 60.000. Laut Spaniens Außenminister kehrten fast alle Migranten zurück.
4: Fast 60 Menschen kamen ums Leben, sie versuchten schwimmend nach Ceuta zu kommen. Trotzdem erklärt der spanische Außenminister die Krise praktisch für beendet. Die Zustände in Ceuta haben sich normalisiert. Politisch hat sich die Krise damit aber noch lange nicht erledigt, denn sie führte zu massiven Unstimmigkeiten zwischen Spanien und den anderen EU-Staaten, die hochempfindlich auf die Migrationsbewegungen reagiert haben. Frankreich verstärkte die Grenzkontrollen zu Spanien und Italien setzte den freien Personenverkehr in Europa kurzerhand aus. Viel zu voreilig, wie sich jetzt zeigt. Uli Reitinger, Nachrichtenredaktion.
3: Nach dem schweren Unwetter mit einem Toten und drei Schwerverletzten ist der Nationalpark Sächsische Schweiz für Besucher gesperrt. Es besteht demnach akute Lebensgefahr durch Sturmschäden. Das Unglück ereignete sich nahe der Felsenbühne. Ein Baum begrub einen 28-jährigen Mann unter sich. Die Deutsche Bahn bleibt weit hinter ihrem eigenen Ziel zurück. Nur 58,7% der Fernzüge waren im ersten Halbjahr pünktlich unterwegs. Bahnchefin Paller sagte der Welt am Sonntag trotzdem, die Bahn werde oft schlechter gemacht, als sie tatsächlich sei.
5: Wer regelmäßig mit dem ICE oder IC unterwegs ist, kennt das. Auf dem Bahnsteig werden aus ein paar Minuten schnell mal eine halbe Stunde oder deutlich mehr. Paller sieht die Schuld dafür auch bei früheren Führungskräften. Es habe an einer echten Leistungskultur gefehlt, sagt sie. Das will sie jetzt ändern. Verantwortung soll wieder klar verteilt werden, Entscheidungen schneller fallen und die Bahn insgesamt zuverlässiger werden. Trotz der vielen Probleme gibt Palla dem Konzern noch die Schulnote 3. Zoe Tassovali, Redaktion.
3: Der Fußballweltverband FIFA gibt seine Investorenpläne auf. Das erklärte Verbandspräsident Infantino in der Nacht. Infantino wollte einen Teil der kommerziellen FIFA-Rechte etwa an der Weltmeisterschaft an einen Investor verkaufen. Mehrere Kontinentalverbände kritisierten die Pläne. Die UEFA drohte sogar mit einem WM-Boykott.
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6: Ja, es ist deutlich bewölkter geworden und zwischendurch frischt es auch mal ein bisschen auf. Der Wind fegt hier durch die Straßen, aber die Sonne kommt immer wieder durch und auch zum Nachmittag hin gelingt ihr das denn. Temperaturen in der Spitze heute so um 24, vielleicht auf 25 Grad. Nach der Nacht mit Tiefstwerten um 12 Grad scheint morgen am Sonntag über 14 Stunden die Sonne. Auch da im Wechsel mit etwas Bewölkung. Es bleibt trocken. Temperaturen steigen bis auf 29 Grad. Tja, da ist alles frei auf den Straßen. Keine Störungen gemeldet aus unserem Sendegebiet. Zumindest hier im Landkreis läuft es rund. Es gibt eine Vollsperrung auf der A2 Dortmund Richtung Hannover zwischen dem Dreieck Hannover West und Langenhagen. Da gibt es noch Bauarbeiten bis Montag früh und deswegen ist er da bis Montag um 5 Uhr gesperrt. Eine Umleitung ist da eingerichtet. Wenn Sie was sehen sollten hier bei uns aus der Region, freuen wir uns über Ihre Hinweise per WhatsApp-Sprache oder Textnachricht. Gute Fahrt!
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6: Mit den wichtigsten Informationen, die Sie brauchen, sowohl was natürlich los ist hier am Wochenende, das erfahren Sie bei uns, aber auch was Sie wissen müssen zur Kommunalwahl. Sie wissen ja, am 13. September werden hier wieder die Parlamente gewählt, aber auch Bürgermeisterin, Bürgermeister und Landrätin oder Landrat. Und damit Sie die Leute gut kennenlernen, die sich da zur Wahl stellen, haben Sie ja Radioaktiv. Wir informieren Sie und das auch in unserer Sendung Rechtsgebiete. Da gibt es eine Sonderedition derzeit mit einem neuen Format, worum es darin genau geht und wen Sie da heute kennenlernen können, verraten wir Ihnen gleich. Ich bin Jan Hampe, schön, dass Sie mit dabei sind. Ihnen einen fröhlichen Samstag.

0: Das war Prince hier im Gesang zusammen mit ein paar Vöglein, The Most Beautiful Girl in the World. Sie hören Radioaktiv um 16 Minuten nach 11. Und wie jeden Samstag können Sie bei uns ab 15 Uhr die Sendung Rechtsgebiete hören mit Moderator und Rechtsanwalt Roman von Alvensleben. Jetzt hat er ein neues Format, denn im Rahmen der Sendung werden die Bürgermeister und Landratskandidaten und Kandidatinnen vorgestellt. Und wer heute zu Gast ist, verrät Roman von Alvensleben uns jetzt. Sei willkommen. Guten Tag, Roman.
1: Hallo Jan. Ich hatte vor 3 Wochen begonnen und da war Elisabeth Meyer von der CDU die Kandidatin für den Posten der Landrätin. Letzte Woche war Dirk Hügel da, der Kandidat der AfD für den Landratsposten. Das war auch ganz interessant mit diesem Wahlausschuss und so, da hat er einiges erzählt. Und heute kommt Elke Domeyer von den Grünen. Da bin ich auch ganz gespannt, was sie zu sagen hat. Ich habe Fragen vorbereitet für alle Kandidatinnen und Kandidaten, damit ich da auch nicht den Vorhalt oder wir von Radioaktiv kriegen, wir würden ihn an irgendwie bevorzugt behandeln. Natürlich kann ich bei den Antworten dann wieder weitere Fragen stellen, die sind dann nicht identisch, sonst wäre es auch zu statisch. Aber und danach kommt dann Claudio Griese, unser Oberbürgermeister, der wieder kandidiert, im Anschluss daran Hagen Langosch und dann kommt Herr Knipperts und dann zum Schluss der Dominik Petters.
0: Kannst du schon mal einen kleinen Vorgeschmack auf die Themen geben? Also jeder Kandidat bekommt dieselben Fragen, aber du musst jetzt nicht alle Fragen sagen, aber einfach nur, dass man mal so ungefähr weiß, welche Themenbereiche interessieren dich.
1: Ja, ich möchte zunächst einmal die Kandidatinnen und Kandidaten kennenlernen, wir vielleicht alle, wie der berufliche Werdegang ist, wie der Weg in die Politik war, wie der Weg in die Partei und die Wahl war, welche Werte man da ausstrahlen möchte an die Wählerinnen und Wähler und auf welche Veränderungen man sich einstellen kann. Dann geht es so ein bisschen auch um Führungsstärke, um Schwerpunkte, die die Kandidatinnen und Kandidaten in der Politik haben und auch wie die Wahlkampfunterstützung stattfindet, ob es hier prominente Unterstützung in Hameln für die einzelnen Kandidatinnen und Kandidaten gibt. Und zwischendurch hören wir natürlich immer tolle Musik, die hier bei Radioaktiv gespielt wird.
0: Das Wichtigste zu den Kommunalwahlen hier bei uns im Landkreis Hameln-Pyrmont am 13. September erfahren Sie natürlich bei Radioaktiv und heute schon in der Sendung Rechtsgebiete mit Roman von Alvensleben.
1: Und Elke Domeyer, die Kandidatin der Grünen für den Posten der Landrätin in diesem Fall.
0: Heute ab 15 Uhr Rechtsgebiete hier bei Radioaktiv.

0: Ja, manchmal muss man vertrauen. Pink bei Radioaktiv um 11:58. Kranken Tieren ein Zuhause geben und sich liebevoll um sie kümmern. In Nauenstein hat sich Anfang 2026 der Verein Tiere im Glück e.V. gegründet. Jasmina Dembeck und Aida Franzek kümmern sich um Hunde, Gänse, Pferde, Enten, Tauben und Hühner schon seit 2019. Radioaktiv-Reporterin Karin Seifert hat sie in Nauenstein besucht.
1: So würde ich jetzt erstmal begrüßt, hier bei den Tieren im Glück, bei dem Verein. Die Hunde haben sich erstmal ein bisschen aufgeregt, aber die waren sonst irgendwie ganz lieb. So ein bisschen Respekt habe ich ja. Jasmina Dembeck, genau. Und Aida Franzek, Sie haben einen Verein gegründet, Tiere im Glück. Ich gehe davon aus, dass Sie sehr, sehr tierlieb sind.
2: Doch, und wie? Schon seit, ja. Also ich seit Geburt.
1: Wie ist die Idee entstanden mit dem Verein Tiere im Glück?
3: Wir sind hier 2019 hergezogen, hatten damals schon 5 Katzen und 4 Hunde mitgenommen. 3 Rollstuhlhunde und 2 ohne Rollstuhl. Ja, genau. Ja. Und dann haben wir im darauffolgenden Jahr 2020 Hühner aufgenommen vom Verein Rettet das Huhn. Die haben uns angefangen aufzuklären und da ging das Ganze eigentlich so richtig los. Da ging der Stein ins Rollen, weil da hat man sich wirklich mal auch die Frage gestellt, was das so mit der Eierindustrie auf sich hat, Milchindustrie. Dann aber auch einfach kamen auch Leute auf uns zu, die gefragt haben, ob wir irgendwie ja eine Stelle frei haben für ein krankes Huhn. Dann haben wir die ersten kranken Hühner aufgenommen von irgendwelchen Fremden, die hier quasi geklingelt haben. Und so über die Jahre hier am Ende Tauben, Gänse, Enten, Hühner, Pferde, Hunde und Katzen hatten. Und da alle irgendwie eine Geschichte mit sich gebracht haben, dachten wir uns, okay, das geht weit über die Hobbyhaltung hinaus, was ja letzten Endes auch die Gemeinnützigkeit mit sich bringt, weil wir ja nicht aus Spaß die Tiere halten, sondern um einen Zweck zu erfüllen, nämlich den Tieren noch ein schönes Leben zu geben, obwohl sie krank sind.
1: Mal zum Huhn gehen?
2: Ja, können wir.
1: Hat das Huhn einen Namen?
2: Jedes Huhn hat einen Namen. Die Kleine da ist die Else, die haben wir vor circa 2 Wochen bekommen. Und zwar unsere Tierärztin hat uns angerufen, also vogelkundige Tierärztin hat sie uns angerufen und gefragt, ob wir ein Hühnchen aufnehmen können, die nicht laufen kann und der Besitzer war überfordert. Dann haben wir gesagt, ja, Hühnchen kann zu uns und dann Besitzer hat ihn hier gebracht und hat er gesehen, wo der Hühnchen gelandet ist.
1: Else ist hier gelandet.
2: Das ist jetzt die Hühner von Rette das Huhn. Also die waren ja, sie waren also sehr lange im Rollstuhl und jetzt können die langsam laufen. Und dann, wenn die gut laufen können, aber bei denen ist es jetzt so, wissen wir jetzt nicht, ob wir die andere große Gehege packen können, das wissen wir nicht. Das sind jetzt zurzeit Haushühner. Und wir haben aber auch feste Rollstuhlhühner, die da, die nicht laufen kann, sie kommt in Rolli, aber das nur stundenweise.
1: Jasmina, gibt es immer mal wieder den Tierarzt, der vorbeischaut?
3: Also Tierarzt hierher, nein. Wir fahren, wenn, dann mit den Tieren selber zum Tierarzt. Wir sind jetzt aber auch schon mittlerweile so gut erprobt, dass wir viele Dinge auch selber hier zu Hause machen können, wie kleine Verletzungen behandeln. Alles, was nicht genäht werden muss, können wir selber machen. Medikamentengabe, Schmerzmittelgabe. Wir haben hier ein ganzes Medikamentenfach, weil wir sonst das gar nicht finanziell bewältigen können, wenn wir für jeden Kleinkram, der hier anfällt, zum Tierarzt laufen würden.
0: Tiere im Glück, so heißt der Verein in Nauenstein von Jasmina Dembeck und Aida Franzek, die sich wirklich liebevollst um die Tiere kümmern. Und gleich hören Sie mehr dazu. Karin Seifert hat sie besucht.

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1: Ja, himmlisch ist es da auch zwischendurch mal, aber nicht durchgehend. Es ziehen immer wieder Wolken auf, wobei die gehören ja auch zum Himmel. Also im weitesten Sinne, da direkt zumindest Richtung Himmel. Und wenn Sie da hinschauen, sehen Sie immer wieder mal blauen Himmel und auch mal ein bisschen bewölkter. So ist es halt heute. Es soll trocken bleiben und Temperaturen liegen so um sympathische 24, 25 Grad in der Spitze. Nach der Nacht mit Tiefstwerten um 12 Grad. Ja, wird es morgen deutlich wärmer. Temperaturen steigen bis auf 28, vielleicht sogar 29 Grad. Frühmorgens ist es auch ein bisschen bewölkter. Aber die Sonne, die setzt sich durch, scheint insgesamt 14 Stunden lang. Auch morgen ist kein Regen in Sicht. Es soll trocken bleiben und heiß werden, wobei heißer wird es. Dann am Montag, da steigen die Werte bis auf 32 Grad.
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1: Tja, und wieder toll, wofür sich die Menschen hier bei uns im Landkreis engagieren. Gerade haben wir Ihnen schon vorgestellt, den Verein Tiere im Glück in Lauenstein. Das sind Menschen, die sich dort kümmern, ganz rührend, um Tauben, um Enten, Hühner, die da teilweise im Rollstuhl unterwegs sind, damit es ihnen besser geht. Und mehr zu diesem gemeinnützigen Verein hören Sie hier gleich. Ich bin Jan Hampe, schön, dass Sie mit dabei sind. Wünsche Ihnen

0: Michael Jackson bei Radio Aktiv und das trifft auf diese garantiert nicht zu. Tiere im Glück e.V., so heißt der gemeinnützige Verein in Lauenstein. 81 Tiere leben auf dem Grundstück von Jasmina Dembeck und Aida Franzek. Radio Aktiv Reporterin Karin Seifert hat sie besucht.
1: 81 Tiere habt ihr hier, ne?
2: Ja, genau, 81.
1: Wie groß ist denn die Fläche hier in Lauenstein? Also wenn ich mich hier mal umschaue, wunderschöner Garten mit altem Baumbestand. Oh, jetzt schnattert es schon. Vielleicht können die mal ein bisschen ins Mikrofon schnattern. Er meldet sich auf jeden Fall jetzt schon mal. Also Hühner, Enten. Da hinten schnattert's und kreuz und fleuz, ne?
2: Genau, also hier auf einem Hektar haben wir roundabout 26 Tauben, 4 Hunde, 3 Katzen, 2 Pferde, 35 Hühner, 10 Enten und 3 Gänse.
1: Das heißt, man muss sich 80 oder 81 Namen merken, richtig?
3: Ja, dann haben wir merken uns auch natürlich.
1: Was macht euch denn so am meisten Spaß bei der Sache?
3: Wenn die Tiere aufwachen, morgen rauskommen, alle gesund sind. Tag ist ja gerettet, wenn wir sehen, dass es allen Tieren gut geht.
1: Schon mal welche verloren?
2: Oh ja, viele Hühner verloren, auch schon Hunde, Katzen, Tauben. Also natürlich, irgendwann sterben die, weil die alt werden, ne? Oder krank sind. Da kann man selbst mit dem Tierarzt nicht hinterherkommen manchmal.
1: Das heißt aber auch, nie in Urlaub fahren, es sei denn, man hat gute Freunde oder Bekannte, die einen da unterstützen in dem Verein.
3: Also nein, in Urlaub waren wir seit zig Jahren nicht.
1: Sie haben einen Verein gegründet, das heißt, es gibt auch Vereinsmitglieder.
2: Ja, genau. Also hauptsächlich Familie und noch 3 Freunde. So konnten wir das gründen und jetzt mittlerweile haben wir noch 2 weitere dazu bekommen. So, unser Verein wächst so ganz langsam an Mitgliedern, würde ich sagen.
1: Wann würden Sie denn sagen, stopp, mehr Tiere können wir nicht aufnehmen?
2: Also ich würde schon fast sagen, dass wir jetzt schon relativ an unserer Kapazitätsgrenze sind, mit vor allem jetzt noch mit dem 4. Hund, der erst vor kurzem dazu kam aus der Tötungsstation. Ich glaube, für Hühner hätten wir vielleicht noch ein bisschen Kapazität. Enten sind komplett voll, Gänse auch, ja, Tauben auch, weil die Voliere so klein ist. Wir hätten ja auch gerne größere Voliere, da haben wir auch schon bei Instagram großen Aufruf gemacht für eine größere Taubenvoliere, Spenden sammeln. Also ich würde sagen, unsere Kapazitätsgrenze ist schon fast erreicht.
1: Okay. Wo kommen denn die überall her?
2: Aus anderen Taubeninitiativen, Hameln, Hildesheim, Hannover zum Beispiel. Hühner, Privatabgaben, Fundtiere oder halt auch Abgaben, Beschlagnahmungen vom Veterinäramt, auch welche dabei oder halt auch einfach von privaten Leuten, die aufgrund von Erkrankungen mit den Tieren überfordert sind. Adoption aus dem Ausland, ne, die Hunde, 2 Stück.
1: Pferde habt ihr auch?
2: Ja, genau. Die habe ich, eine vom Schlachter und die andere eine Privatabgabe aufgrund von Erkrankungen.
1: Es ist ja wirklich in Lauenstein hier ein sehr schönes, großes Gelände. 10.000 Quadratmeter. Haben Sie irgendeine Vorerfahrung mit Tieren?
3: Ich komme von Lande. Ich bin mit Tieren groß geworden und seit Kindheit habe ich mich immer mit den Tieren beschäftigt. Also ein Tier zu halten, zu haben, in Hand zu halten, es war für mich nie fremd. Es hat sich nie fremd gefühlt. Dann irgendwann, es war tatsächlich über Jahre mein Traum, irgend so eigenes Grundstück haben, wo man die Tiere aufnehmen kann. Und den konnten wir uns 2019 dann erfüllen, diesen Traum.
0: Der Verein Tiere im Glück e.V. in Lauenstein kümmert sich um kranke Tiere. Wenn Sie Kontakt aufnehmen möchten, es gibt eine Homepage Tiere im Glück e.V. und auch gern mal auf Instagram vorbeischauen. 81 Tiere leben auf dem Grundstück von Jasmina Dembeck und Aida Franzek. Radioaktivreporterin Karin Seifert hat sie besucht. 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
2: Heute auf die Osterwaldbühne oder zumindest davor und den Psychothriller Passagier 23 erleben nach Sebastian Fitzek Weltpremiere die erste Open-Air-Veranstaltung mit diesem Stück, das sie mitnimmt auf die Sultan of the Seas, ein Kreuzfahrtschiff, auf dem immer wieder Passagiere spurlos verschwinden. Aber plötzlich taucht ein Mädchen wieder auf und dann geht ein Polizeipsychologe an Bord und stößt zwischen Luxus und dunklen Abgründen auf eine tödliche Wahrheit und seine eigene Vergangenheit. Na, wenn das nicht spannend klingt. Sie können mit dabei sein. Heute auf der Osterwaldbühne wird das Stück gezeigt ab 19.30 Uhr. Ein bisschen früher da sein. Tickets bekommen Sie auch online, sowie weitere Infos über die Osterwaldbühne über die Website Ticketshop. 19.30 Uhr startet es heute. Das Reparaturcafé in Bad Pyrmont, das öffnet heute wieder seine Türen im Stadtraum in der Rathausstraße. Und das bedeutet, Sie können Ihre defekten Gegenstände, was immer Sie haben, wieder reparieren lassen. Außerdem auch jetzt erstmals, oder nicht erstmals, aber neu im Angebot ist es, Hilfe für geliebte Spielzeuge. Also da werden kleine Schätze wieder hergerichtet. Also eine Puppe zum Beispiel mit kaputter Kleidung kann dort repariert werden oder ein Teddybär, dem kann der Arm oder das Ohr wieder angenäht werden. Ja, bringen Sie es einfach mit. Vor Ort besteht die Möglichkeit, Kleider ausbessern oder die Kuscheltiere fachgerecht wieder annähen zu lassen dort. Heute das Reparaturcafé in der Rathausstraße, Bad Pyrmont, Stadtraum, finden Sie dort 14 bis 17 Uhr. Ja, und ebenfalls bis 17 Uhr können Sie noch stöbern nach neuem Stoff zum Lesen. Markt alter Bücher hat noch geöffnet, Hassenbecker Weg, Ecke Pfälzer Straße, eben bis 17 Uhr dort. Und da können Sie nicht nur spannende Romane, Krimis, Kinderliteratur und historische Sachbücher bekommen. Sie tun auch noch was Gutes, denn die Erlöse fließen direkt in die Förderung des regionalen Kulturlebens und der Stadtbücherei heute noch. Bis 17 Uhr der Markt alter Bücher, Hassenbecker Weg, Ecke Pfälzer Straße. In Hameln, in Bad Münder können Sie was erleben. Da ist nämlich Stadtfest, das heißt wieder zwei Tage feiern, erleben und genießen. Da verwandelt sich die Innenstadt in eine lebendige Festmeile. Und das noch bis morgen, einschließlich morgen. Steinhof und die gesamte Innenstadt freut sich auf Sie, hat ein abwechslungsreiches Programm dort auf die Bühne gebracht und auf die Beine gestellt für die ganze Familie. Es gibt Live-Musik vom Feinsten, es gibt Attraktionen, Mitmachaktionen, kulinarische Spezialitäten, Händlerstände und vor allem auch wieder informative Präsentation der örtlichen Vereine und Organisationen. Super, und das bei diesem tollen Wetter. Also nichts wie hin. Zum Stadtfest nach Bad Münder ab 14 Uhr geht's da los und heute Abend dann das Highlight, die Partyband Crossfader bringt die Bühne zum Beben. 19 Uhr und davor schon ab 14 Uhr das Stadtfest in Bad Münder.
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0: Ray Garvey, und wir nehmen Sie gleich mit, wenn Sie wollen, nach den Nachrichten auf das Abnorgelände in Hameln direkt an die Weser und treffen Radioaktivhörer Thomas Gref. Er wird uns nicht nur die Lieder seines Lebens präsentieren, wir werden ihn auch schön überraschen mit seinem Lebensliedsänger. Also seien Sie gespannt hier gleich nach den News. Es ist 12 Uhr.
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0: Auf der Landesstraße bei Bremke hat es heute Morgen einen tödlichen Unfall gegeben. Die Nachrichten mit Susanne Gerland.
2: Bei einem schweren Verkehrsunfall auf der Landesstraße zwischen Bremke und Halle sind am frühen Morgen zwei Männer ums Leben gekommen. Nach Angaben der Polizei waren sie mit einem VW-Transporter gegen 5 Uhr auf der Strecke unterwegs, als das Fahrzeug aus bislang ungeklärter Ursache von der Fahrbahn abkam und gegen einen Baum prallte. Unmittelbar nach dem Aufprall geriet der Transporter in Brand. Für die beiden Insassen, einen 35-jährigen und einen 21-jährigen Mann aus dem Landkreis Holzminden, kam jede Hilfe zu spät. Sie starben am Unfallort im Fahrzeug. Die Polizei hat den Transporter beschlagnahmt. Die Landesstraße 588 war im Bereich des Unfalls für mehr als 4 Stunden voll gesperrt. Zwei große berufsbildende Schulen in Hameln gehen künftig gemeinsame Wege. Zum neuen Schuljahr wird die Rüdiger-Butte-Schule mit der Eugen-Reinche-Schule zusammengeführt. Das teilt der Landkreis Hameln-Pyrmont mit. Ziel ist es, die Bildungsangebote zu bündeln und die Schulen zukunftssicher aufzustellen. Die neue Rüdiger-Butte-Schule wird künftig an 2 Standorten arbeiten, in der Mühlenstraße und auf dem bisherigen Gelände der Eugen-Reinche-Schule in der Breslauer Allee. Dort trägt die Schule ab sofort den Namen Rüdiger-Butte-Schule auf dem Eugen-Reinches-Campus. Der Landkreis verspricht sich von der Fusion ein breiteres Bildungsangebot und eine stärkere gemeinsame Ausrichtung der beruflichen Bildung in Hameln. Die Solistenbesetzung für das Musical Der Schimmelreiter im Winter im Hamelner Theater steht fest. Die Hauptrolle des Hauke Hein sowie des Reisenden übernimmt Sascha Kurt. Die weibliche Hauptrolle der Elke Volkerts spielt Pamina Lenn. Eine Besonderheit der Produktion ist der Wechsel in der Rolle des Ole Peters. Bis zum 29. Dezember steht Nico Schwers als Gegenspieler von Hauke Hein auf der Bühne. Ab dem 30. Dezember übernimmt Dennis Henschel, der in Hameln bereits aus Die Päpstin bekannt ist. Das Musical ist vom 12. Dezember 2026 bis zum 3. Januar 2027 in 21 Vorstellungen im Theater Hameln zu sehen. Hameln ist der einzige Spielort der Produktion in Norddeutschland. Soweit die Meldungen aus der Region. Weiter mit den Weltnachrichten.
3: Ich bin Dirk Zeitler. Der Fußballweltverband FIFA gibt seine umstrittenen Investorenpläne auf. Das erklärte Verbandspräsident Infantino in einer Stellungnahme. Infantino wollte einen Teil der kommerziellen FIFA-Rechte etwa an der Weltmeisterschaft an einen Investor verkaufen. Thomas Thonfeld, was bedeutet der Rückzieher denn für den FIFA-Chef persönlich?
4: Also Infantino hat auf jeden Fall an Einfluss verloren, denn selbst in seinem engsten Umfeld gab es ja Widerstand gegen die Milliardenpläne. Und außerdem hat das Projekt dazu geführt, dass sich die europäischen Verbände einig wie selten hinter UEFA-Präsident Ceferin versammelt haben, der den Widerstand ja quasi angeführt hat, wie übrigens auch während der WM schon, nachdem die FIFA damals die Rotsperre des US-Spielers Balogun ausgesetzt hatte. Also da kristallisiert sich ein echter Gegenspieler für Infantino heraus. Dass der von sich aus zurücktritt, ist aber eher nicht zu erwarten. Er müsste wohl schon abgewählt werden.
3: Vielen Dank, Thomas Thonfeld. Die Migrationskrise in der spanischen Nordafrika-Exklave Ceuta ist nach Angaben der spanischen Regierung nach dem Andrang von mindestens 50.000 Menschen nun praktisch überwunden. Laut Spaniens Außenminister kehrten fast alle Migranten nach Marokko zurück.
5: Die Zustände in Ceuta haben sich normalisiert. Politisch hat sich die Krise damit aber noch lange nicht erledigt, denn sie führte zu massiven Unstimmigkeiten zwischen Spanien und den anderen EU-Staaten, die hochempfindlich auf die Migrationsbewegungen reagiert haben. Frankreich verstärkte die Grenzkontrollen zu Spanien und Italien setzte den freien Personenverkehr in Europa kurzerhand aus. Viel zu voreilig, wie sich jetzt zeigt. Uli Reitinger, Nachrichtenredaktion.
3: Nach dem stärksten Erdbeben seit etwa 40 Jahren rund um die süditalienische Großstadt Neapel hat es in der Nacht mehrere Nachbeben gegeben. Das Nationale Institut für Geophysik und Vulkanologie registrierte nach dem Erdstoß am Freitagabend mit einer Stärke von 4,7 zahlreiche Nachbeben bis in den Morgen hinein. Nach Angaben der Behörden wurden in der Region 21 Menschen verletzt. Das Niedrigwasser des Rheins hat in Nordrhein-Westfalen an der ersten Stelle einen historischen Tiefpunkt erreicht. Am Rheinpegel Köln wurden am Morgen 68 Zentimeter gemessen. Das ist 1 Zentimeter weniger als der bisherige Rekordtiefstand dieses Pegels aus dem Jahr 2018.
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6: Mit Jan Hampe. Nach der Nacht mit Tiefstwerten um 13 Grad scheint am Sonntag rund 13 Stunden die Sonne im Mix mit etwas Bewölkung. Es bleibt trocken bei bis zu 29 Grad. Am Montag wird es überwiegend sonnig, im Wechsel mit Wolken, teils windig. Am Abend kann es etwas regnen und es soll heiß werden. Temperaturen steigen bis auf 32 Grad.
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6: Musik bewegt und macht uns glücklich. Musik gibt uns Kraft und kann uns trösten. Und ein Lied prägt unser Leben vielleicht für immer. Was ist dein Lied des Lebens, fragen wir euch hier bei Radioaktiv. Heute treffen wir bei schönstem Sonnenschein Radioaktivhörer Thomas Gref. Thomas kennt man unter anderem als Sparkassendirektor in Hameln. Er ist Mitglied des Sparkassenvorstandes. Außerdem fördert er heimische Vereine, Institutionen und Kulturereignisse als Vorsitzender des Vorstandes der Stiftung Sparkasse Bodenwerder. Aber Musik und Live-Konzerte sind auch seine private Leidenschaft. Er nimmt uns mit und wird uns seinen Lieblingsort direkt an der Weser zeigen. Dort hören wir einige Lieder seines Lebens. Und der Sänger seines bewegendsten Lebensliedes wird ihn mit einem persönlichen Gruß überraschen. Ich bin Jan Hampe. Schön, dass ihr dabei seid.
8: Hallo, hier meldet sich Stefanie aus Hemeringen. Mein Lied des Lebens ist You've Got a Friend von Carole King. Ein Lied, das mir viel bedeutet, weil ich auch weiß, wie wichtig Freundschaften sind im Leben. Gerade wenn die Familie weit weg wohnt und Wahlverwandtschaften so wichtig sind. Ganz liebe Grüße an alle und einen wunderschönen Tag.

0: das Lied meines Lebens. Und jetzt bin ich hier in Hameln, das Abnor-Gelände an der Fischbecker Straße, direkt an der Weser. Ja, und hier treffen wir Radioaktivführer Thomas Greve. Er wird uns sein Lied des Lebens präsentieren, was er natürlich nicht weiß. Sein Lebensliedsänger wird ihn gleich persönlich grüßen. Einen wunderschönen guten Tag. Die Sonne scheint. Wir haben mal locker so 27 Grad.
1: Wenn das reicht.
0: Hallo, wenn das ja reicht. Ja, mehr. Und wenn ich deine Nase sehe, bisschen rot geworden. Bist du nicht eingecremt?
1: Tatsächlich bin ich heute nicht eingecremt, weil ich, als ich heute Morgen losgefahren bin, gar nicht wusste, dass ich heute so lange hier in der Sonne sitzen würde und diesen Tag so genießen würde. Aber es hat sich ergeben und jetzt lasse ich das laufen und da ist dann Sonnenbrand einfach ein fairer Preis dafür.
0: Was ist das für ein Ort? Wo sind wir hier?
1: Ja, wir sind an einem Ort, der aus meiner Sicht in Hameln total unterschätzt wird. Und ich wundere mich, warum wir hier total alleine sind. Also wir sind im Abnor-Camp und sitzen auf der leicht abschüssigen Rampe direkt an der Weser. Da haben wahrscheinlich früher die britischen Soldaten immer ihre Schlauchboote zu Wasser gelassen oder auch wieder reingeholt. Und das ist hier voll schön, weil man guckt ins Grüne, die Weser fließt kontemplativ an uns vorbei. Du guckst in die Ferne Richtung Fischbeck. Fische, Vögel, es ist alles da. Es ist total easy und gechillt und ich bin hier super gerne. Vor allen Dingen abends, wenn die Sonne untergeht, kannst du auch geniale Fotos machen. Und das ist für mich einer der schönsten Orte. Nein, es ist mein Lieblingsort in Hameln.
0: Tatsächlich, dabei kommst du ja gar nicht aus Hameln.
1: Ja, das stimmt. Ich hätte auch einen Lieblingsort in Bodenwerder, also dem Ort, wo ich wohne. Aber wenn ich in Hameln bin, und das ist ja nun beruflich bei mir tatsächlich der überwiegende Teil der Zeit, und will mal runterfahren und ein bisschen chillen oder mich mit Freunden treffen und unterhalten, dann fahren wir hier hin und nehmen auch ab und zu was zum Picknicken mit und setzen uns einfach hier hin und gucken auf die Weser und genießen das. Und ich glaube halt einfach, dass das hier ein Gelände ist, aus dem man richtig hohen Freizeitwert ziehen kann und wo die Stadt auch eine Riesenchance hat, wenn sie das vernünftig entwickelt.
0: Was ja immer wieder in der Diskussion ist, dich kennt man eigentlich eher im Anzug. Heute sehe ich dich hier im Poloshirt, Mütze auf dem Kopf, aber was machst du eigentlich?
1: Naja, ich bin im Beruf Sparkassendirektor bei der Sparkasse Hameln-Weser-Bergland, bin da stellvertretender Vorstandsvorsitzender. Ja, und damit kriege ich die Woche auch schon ganz gut voll.
0: Aber eine deiner Leidenschaften ist Musik. Was bedeutet dir Musik, mal ganz allgemein gefragt?
1: Fast alles. Also ich kann mir ein Leben ohne Musik nicht vorstellen. Wenn ich zur Arbeit fahre, höre ich Musik. Wenn ich nach Hause fahre, höre ich Musik, wenn ich Zeit habe. Es ist auch nie ruhig bei mir, weil Musik mich unglaublich bewegt. Und tatsächlich setze ich Musik sogar dazu ein, um mich manchmal in Stimmung zu versetzen. Also wenn ich weiß, dass ich irgendein Thema habe, wo ich richtig da sein muss und wo ich richtig on fire sein muss, dann höre ich mir vorher auch entsprechende Musik an, damit ich da so auch in diese Stimmung reinkomme. Oder wenn ich traurig bin, versuche ich das auch eben mit Musik zu unterstreichen und meine Gefühle da eben auch da drin wiederzufinden. Ich kann auch total viele Songtexte. Manchmal ist es ja auch einfacher, wenn andere Menschen das singen, was man selber so denkt, dann muss man das nicht sagen. Und ich finde einfach, Musik ist großartig. Und das, wo ich kein einziges Instrument spiele und nicht mal Noten lesen kann.
0: Wir freuen uns natürlich schon auf das Lied deines Lebens. Und bis es soweit ist, wollen wir noch ein paar andere Lieder deines Lebens hören. Du hast ja auch ein besonderes Faible für die deutschsprachige Musik.
1: Ja, von Anfang an. Also tatsächlich, ich glaube, meine erste Kassette, die ich hatte, war Willi Willi, die Top-Hits der Schlümpfe. Und das hat sich dann durchgezogen. Nena, oh Nena, ich war so verliebt in Nena, das ist unglaublich. Ich habe 2 Starschnitte von Nena an der Wand gehabt und ungefähr, ich habe jede Bravo gehabt und alle Nena-Poster und Nena-Autogrammkarte und ich war 1983, mein erstes Konzert, 26. März, Eilenriedhalle, Nena-Fragezeichen-Tour. Großartig. Toll. War allerdings 84, fällt mir gerade auf. 1984.
0: Letztes Aber so Jahr. Jung bist du schon aufs Konzert
1: ja,
0: gegangen,
1: auch nicht.
0: Da warst ja gerade 12 oder was?
1: Ja, genau. Und ich bin auch total dankbar. Ein Vater von einer Klassenkameradin hat mich damals mitgenommen. Ich habe der übrigens zum 40-jährigen Jubiläum nochmal ein Dankeschön geschickt, weil das einfach damals mein Einstieg in dieses Konzertthema war. Und das war voll süß. Ich war so klein, ich meine, ist ja klar, ich war ja wirklich erst 11 und habe nichts gesehen. Und dann haben mich fremde Leute auf die Schultern genommen, damit ich näher sehen und fotografieren konnte. Und das war damals noch mit so einem Gerät, so mit Blitz und du hast nur 12 Aufnahmen und musst echt mit dem Film vorsichtig sein. Und am Ende war auf den Fotos nichts zu sehen, außer dem leuchtenden Nena-Schriftzug, weil der halt alles überstrahlt hat. Die Fotos konntest du voll vergessen, aber ich habe sie gehütet wie einen Schatz natürlich. Und Nena hat mich ganz, ganz lange begleitet. Ich bin auch mit ihr mitgegangen, als sie nicht mehr erfolgreich war, als sie die Alben gemacht hat, die keiner hören wollte, habe ich immer noch Nena gehört. Und es ist ganz, ganz lange so geblieben. Das hat sich in den letzten Jahren so ein bisschen bei mir relativiert, weil ich so ein paar Statements von ihr in der Öffentlichkeit nicht so richtig gut fand. Aber wenn ich die Musik von früher höre, das ist Gefühl pur. Und wenn es bei Leuchtturm losgeht mit »Ich gehe mit dir, wohin du willst«, das habe ich Gänsehaut. Und das hören auch übrigens meine Kinder heute im Auto. Und das war für mich ein ganz, ganz berührender Moment, als wir neulich, wir machen das immer so, wir sind zu viert im Auto und dann darf sich immer jeder ein Lied wünschen, was zu einer sehr irren Mischung führt, weil meine kleine Tochter halt noch am liebsten so Kinderlieder hört, à la drei Berlin, und mein ältester Sohn hört am liebsten amerikanischen Gangster-Rap und der dazwischen hört am liebsten den Soundtrack von irgendwelchen Video- und Computerspielen und ich komme dann mit meiner deutschen Liedermacher-Geschichte. Und auf einmal wünschte sich mein großer Sohn Anton, der wirklich ansonsten wenig Wert darauf legt, dass wir Musik hören, die uns allen gefällt, wünschte sich Leuchtturm von Nena. Und dann haben wir alle vier lautstark mitgesungen. Und das war so, so schön, wenn du zu viert laut singend durch die Gegend fährst, Fenster auf, Nena, Leuchtturm, volle Kante an. Ah, das war toll. Und für solche Momente würde ich echt größere Teile meines Süßigkeitenvorrats hergeben.
2: Also deine Erziehung hat gefruchtet.
1: Manchmal.
2: Zumindest bei der musikalischen Erziehung.
1: Also bei Nena, Leuchtturm hat es auf jeden Fall geklappt.
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0: 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Verrät uns heute Thomas Gref. Wir sind in Hameln auf dem Abnor-Gelände direkt an der Weser.
1: Dein Hauptberuf ist der des Bankdirektors, aber Musik spielt auch immer wieder in deinem Beruf eine gewisse Rolle. In welcher Funktion?
2: Naja, wir haben ja für uns als Sparkasse schon auf die Fahne geschrieben, dass wir uns für die Region sehr stark engagieren. Und da gehört die Förderung verschiedenster Zwecke dazu. Und natürlich ist da auch ganz klar Kultur ein zentrales Thema. Und Kultur umfasst ja ein breites Spektrum. Da ist Theater dabei, da sind Lesungen dabei, aber natürlich auch Konzerte. Und das in jeder Bandbreite. Jetzt Beispiel der Kultursommer in Schwöber mit einer sehr klassischen Ausrichtung, Jazz, Oper, Swing, aber auch halt alternative Konzerte. Ja, so Kultur ist so mein Steckenpferd in der Sparkasse und da glaube ich auch, wenn es um diese Themen geht, werde ich dann immer als Erster gefragt.
1: Und das ja offensichtlich nicht ohne Grund. Ich hatte auch den Eindruck, dass ihr euch auch darum bemüht, oder vielleicht du im Speziellen, dass Künstlerinnen und Künstler deutscher Sprache immer wieder hier auch in unsere Region kommen, damit sie auch entdeckt werden von anderen.
2: Ja, genau. Das ist ja auch ein Teil unserer Identität. Und das ist jetzt auch in keiner Art und Weise irgendwie nationalistisch geprägt oder wie auch immer. Ich finde einfach, dass Deutsch eine tolle Sprache ist, dass man sich wunderbar daran ausdrücken kann und dass deutsche Musik den Vergleich mit internationaler Musik nicht scheuen muss. Ich finde auch das, was die Franzosen im Übrigen machen mit ihrer Quote, dass da ein gewisser Anteil von Musik im Radio immer französisch sein muss, absolut vernünftig, ohne dass das damit die andere Musik diskriminieren soll. Aber ich finde, deutsche Musik hat einfach einen Platz in unserer Kultur verdient. Und ich finde da ganz, ganz viele Liedermacher oder Sänger und Bands toll und versuche die halt zu unterstützen auf verschiedenste Art und Weise, indem ich eben auf die Konzerte gehe, indem ich die Musik höre. Aber auch da, wo es passt, ich dann mal versuche, mit den Möglichkeiten, die mir eben gegeben sind, denen zu helfen, die zu unterstützen und den Auftrittsmöglichkeiten zu geben.
1: Gab es da so besondere Highlights, an die du zurückdenkst, wo du sagst, ja Mensch, da bin ich sofort, das sind ja Künstler toll, das gefällt mir persönlich, die hole ich in die Region und das war auch nachhaltig, weil die tatsächlich dann auch viele neue Fans gewonnen haben?
2: Na, die Story, die ich jetzt gerne erzählen würde von dem Künstler, den ich entdeckt habe und der danach richtig durchgestartet ist, die gibt es dann leider doch nicht. Aber so meine, ja, wenn ich das so sagen darf, Erfolgsstory sind eigentlich Feber Denius und Milun Flint, die ich beide mal für den Münchhausen-Preis, den ich eine Zeit lang organisiert habe, gewinnen konnte. Und danach sind die eigentlich von allen Bookern aus der Region dann verpflichtet worden und waren dann in Bad Münder, in Hameln, in Schwöber, in Emmertal und haben so unsere ganze Region bespielt, weil die halt einfach gut sind. Und haben sich natürlich auch immer ein größeres Publikum erspielt. Und ich werde diesen Abend nicht vergessen, da habe ich mit Christoph von Hahl, dem Flint von Milou und Flint, in Buchhagen auf dem Parkplatz gestanden vor der Kulturmühle und der war total erschüttert, weil wir hatten 6 Zuschauer. Also das Konzert ist in der schon kleinen Kulturmühle von der Bühne dann noch ins Café verlegt worden, damit es irgendwie noch Sinn ergab. Das war ein wunderschönes Konzert mit 6 zahlenden Zuschauern. Und die beiden waren absolut gefrustet, weil sie gesagt haben, was ist denn das und was ist hier schiefgelaufen? Gut, haben wir vielleicht auch nicht genug Werbung gemacht damals. Und da habe ich ihm versprochen, wir machen das nochmal. Und beim nächsten Mal ist der Saal voll. Und es war so. Also tatsächlich, der dritte Auftritt war dann so, dass es ausverkauft war. Und ich habe jetzt zu den beiden natürlich auch irgendwie echt einen guten Draht, weil sowas verbindet ja einfach an der Stelle. Das ist ja auch so eine Nische, die machen Poesie-Pop, das gibt es eigentlich gar nicht ansonsten. Das wird auch kommerziell nie erfolgreich sein, weil es einfach nicht Mainstream ist, weil es auch nicht wirklich alles radiotauglich ist. Aber es ist wunderschön. Und ich finde, das hat seinen Platz verdient. Und deswegen ist Milou und Flint ist so eine, also die werden auch ohne mich in Hannover immer ihre Dinge ausverkaufen. Aber im Weserbergland ist deren Erfolg ein kleines bisschen auch mein Erfolg.
1: Das ist doch die richtige Vorlage jetzt. Deswegen lass uns doch Milou und Flint mal hören. Die machen Poesie-Pop. Was hat dich da gleich so gecatcht bei dem?
2: Das ist eine Geschichte, die tatsächlich die beiden auf dem Konzert selber immer andersrum erzählen. Und es ist ein Running Gag, weil ich dann mal der Einzige bin, der sich meldet an der Stelle. Es gibt einen deutschen Film mit diesem extrem intelligenten Namen Gut zu Vögeln. Das ist ein lustiger Film, also eine Komödie, wie man so sagt. Und der ist damals in verschiedensten Kinos als Ladies Night gelaufen. Und die gleiche Geschichte erzählt Christoph auch, weil als er den gesehen hat, war er der einzige Mann im Kino. Bei mir war es auch so. Ich habe damals tatsächlich meine Freundin begleitet und der Film war okay. Also so eine 6,5 von 10. Aber im Abspann lief eine Coverversion von Ohne Dich, also von dem super, super, super Ohne Dich der Münchner Freiheit. Und das war voll schön. Und dann bin ich ins Auto und habe dann geguckt, ja, wer hat denn das gemacht? Und Milou und Flint und noch nie gehört. Und manchmal will es ja der Zufall so. Ich war irgendwie kurz danach in der Arztpraxis und habe, warum auch immer, in einer Frauenzeitschrift rumgeblättert. Und da war eine Kritik von Milou und Flint drin, von dem Album. Und dann habe ich gedacht, okay, das ist jetzt ein Zeichen. Jetzt musst du dich mal mit dieser Band doch irgendwie beschäftigen, wobei es ja gar keine Band ist, es ist ein Duo oder ab und zu treten als Trio auf. und habe mir dann das Album angehört. Und das war so toll. Und dann habe ich gedacht, das gibt's ja gar nicht. Wie kann es denn sein, dass die nicht entdeckt sind? Und habe angefangen, mich mit denen halt zu beschäftigen und dann irgendwann den Kontakt aufgenommen, als ich gemerkt habe, die kommen aus Hannover, das ist ja gar nicht weit weg. Ja, und so ist dann eine Liebe entstanden, die inzwischen schon zu einer zweistelligen Konzertbesucherzahl geführt hat. Ja, und das erste Stück, was mich damals total angefasst hat, weil es, glaube ich, auch ja, irgendwie so ein inneres Thema von mir ist, das ist so dieses, wenn es um Zuhause geht, um irgendwo ankommen, um irgendwo willkommen zu sein, das war halt dieses Stück Zuhaus, das die dann auch tatsächlich bei Ina Müller mal in Inas Nacht in der Kneipe gespielt haben. Also das finde ich einfach, ist ein Stück, das ist total berührend und klar, man braucht einen Zugang dazu. Es wird jetzt Leute geben, wenn die das hören, die sagen, pff, gibt mir gar nichts. Aber wenn ich das höre, dann versinke ich in so eine innere Stille und denke einfach, ja genau, so hättest du es auch gern.
1: Ich finde das eine wunderbare Einleitung.
2: Dann kommt jetzt von Milou und Flinter zu Haus.

0: Milou und Flint zu Hause. Ja, und wir sind hier, wo wir beide im weitesten Sinne ja zu Hause sind. Im Landkreis Hameln-Pyrmont bin ich zu Hause, du in Bodenwerder. Aber du arbeitest in Hameln. Thomas Gref heute bei Das Lied meines Lebens. Wir sitzen direkt an der Weser. Links die Weser, rechts jetzt auch ein paar Jugendliche dazugekommen, die ein bisschen Musik machen da, aber es ist okay.
1: Ja, von daher gesehen hat mein Appell für das Abnor-Camp ja schon gefruchtet. Kommt hierher, es ist wunderschön und vielleicht hört einfach andere Musik als die Jugendlichen gerade.
0: Aber es zeigt einfach, die Leidenschaft für Musik verbindet die Menschen. Das ist jetzt nicht unsere Musik vielleicht, die da hören, ne? Das ist mehr so technoartiger Beat, aber...
1: Ja.
2: Du hast vorhin schon einen Ort angesprochen, die Kulturmühle Buchhagen. Und ich glaube, das ist ja ganz wichtig, dass man Orte hat, an denen... Konzerte stattfinden, an denen Menschen zusammenkommen, die jetzt keine überkommerzialisierten Orte sind, sondern die vielleicht sogar von Vereinen getragen werden. Und die Kulturmühle ist ja genau so ein Ort.
1: Die Kulturmühle ist ein absoluter Schatz. Das ist alleine vom Ambiente, wenn man reinkommt, dieses alte Backsteingebäude, früher als Mühle genutzt. Und heute wird das ja von einem gemeinnützigen Verein, von Kaleidoskop betrieben. Das ist halt einfach ein einzigartiges Ambiente. Das ist natürlich keine Location, mit der ich Geld verdiene, weil ich viel zu wenig Menschen reinkriege, weil ich keinen Durchsatz reinkriege und weil das alles von Ehrenamt und Leidenschaft getragen wird. Aber es ist super besonders. Und immer, wenn ich hinterher mit Künstlern gesprochen habe, die wir überzeugt haben, in die Kulturmühle zu kommen, haben die immer gesagt, ey, was für ein Kleinod. Ja, ihr könnt so froh sein, dass ihr das hier habt in der Gegend. Und ich sag dir ganz ehrlich, Jan, ich finde die Hälfte des Programms in der Kulturmühle echt nicht gut. Weil das Dinge sind, die nicht meinen Geschmack erreichen. Die sind mir einfach zu wenig Mainstream oder halt einfach nicht mein Ding. Aber ich bin so froh, dass es das gibt, weil das ja genau die Vielfalt ausmacht und weil wir das hier gerade im ländlichen Bereich auch brauchen. Und wenn dann jemand gerne, und das meine ich überhaupt jetzt nicht despektierlich, gerne Aborigine-Musik hören möchte und das wird in der Kulturmühle angeboten, ist das super. Ich muss ja nicht hingehen. Aber ich bin total froh, dass es das gibt, weil irgendwann spielen die dann halt auch das, was ich gerne höre, wo wir dann vielleicht auch nur mit 10 Leuten sitzen und die alle denken, was für ein Quatsch. Ja, aber die Vielfalt ist es ja, um die es geht. Und da ist das einfach ein Vorzeigeprojekt. Gibt es auch ein paar mehr, haben wir in Hameln ja auch mit dem Freiraum in der Walkemühle oder die Task im Hafen, auch eine großartige Einrichtung. Und diese ganzen kleinen Schätze verdienen es absolut gefördert zu werden. Und da sind wir ja auch als Unternehmen dabei und ich versuche das auch privat, indem ich da immer wieder hingehe, indem ich die Sachen reposte in meinem Social-Media-Netzwerk, indem ich Leute anspreche und sage, komm doch mal mit. Und das Ergebnis ist fast immer das Gleiche. Da kommen Leute mit, die vorher nie da waren und sagen, boah, ey, das wusste ich gar nicht, dass es das gibt. Und ich finde, das ist einfach ein Teil unseres ländlichen Kulturraums, den wir fördern sollten, den wir fördern müssen und den es unbedingt zu erhalten gilt.
2: Das Lied meines Lebens und ganz offensichtlich sind da aktive Menschen dahinter, deren Lebenslied das vielleicht auch so ein bisschen ist. Also sowas auf die Beine zu stellen, sowas am Leben zu erhalten. Du kennst die Gruppe ja, die dahinter steckt. Ne?
1: Total Idealisten. Ja, die haben Bock drauf. Und es gibt Menschen, die wollen grillen. Und es gibt Menschen, die wollen walken oder wandern. Und es gibt halt Menschen, die wollen zusammensitzen und Musik hören. Es gibt wahrscheinlich auch Menschen, die wollen grillen, walken und Musik hören. Aber für die, die Musik hören wollen, ist das einfach ein super Ort. Die machen da Karaoke-Abende, die machen eine offene Bühne. Und da kann man frei sein. Und das ist auch nicht der Anspruch, dass man da jetzt irgendwie kommerziell erfolgreich sein muss, sondern man kann sich ausleben. Und ich finde das super. Ja, also ich bin zum Beispiel jemand, der überhaupt nicht singen kann. Aber ich würde es gern können. Und ich bewundere jeden, der es kann. Und da kann ich mich hinsetzen und zuhören und denken, wie geil ist das?
2: Das heißt, du bist noch nie auf die offene Bühne getreten und hast einfach mal gesungen, oder?
1: Ich glaube, die sind da sehr interessiert daran, dass ich das nicht mache, weil ansonsten ist der Laden danach leer und dann verkaufen die keine Getränke mehr. Das wäre sehr kontraproduktiv und ich hatte ja gesagt, ich wollte das fördern. Und nein, also
2: dann bleiben wir mal bei der Förderung.

0: wir da alle absolut geflasht waren. Das war mein Kulturmühle-Konzert schlechthin, ja.
1: Diane Weigmann, da klingelt was bei mir. Lemon Babies.
0: Genau, Diane Weigmann war eine der vier Lemon Babies. Diana ist dann umgestiegen, ist dann auf deutsche Musik gegangen, ist auch eine Liedermacherin. Und was, glaube ich, wenige wissen, Diana Weigmann ist absolut super vernetzt in der deutschen Musikszene. Sie ist Mitglied im GEMA-Beirat, setzt sich da auch sehr stark für Künstler-Komponisten-Interessen ein. Die macht ganz, ganz viel Filmmusik. Also zum Beispiel bei dieser sehr beliebten Kinderserie Wings hat sie die Musik geschrieben. Sie hat eine eigene Kindermusikgruppe, 3 Berlin, und macht damit ganz, ganz viele Konzerte und hat auch wirklich traumhafte Kinderlieder geschrieben. Also meine Kinder kennen die auch alle, weil da ist dann eine gewisse Verbundenheit natürlich geblieben. Ist auch weiterhin als Solokünstlerin unterwegs und macht auch so ganz wilde Dinge. Also sie macht noch Schallplatten, setzt sich halt einfach ganz stark eben auch für deutsche Musik ein. Und ich hatte das ja nun vorhin gesagt, dass das auch eins meiner Interessen ist. Und von da gesehen haben wir da so ein Bündnis. Das ist ein ungleiches, weil ihre Möglichkeiten größer sind als meine. Aber Diane macht zum Beispiel auch so eigene Playlists, die sie dann bei Spotify veröffentlicht mit anderen deutschen Künstlern. Und tatsächlich ist das für mich auch immer eine Quelle, um neue Künstler zu entdecken. Ich habe also über Dianes Playlist beispielsweise den Lukas Dröse für mich entdeckt. Das ist auch ein toller deutscher Liedermacher. Und so kommt halt immer eins zum anderen. Und es gibt da eine Szene, die trifft sich immer einmal im Jahr, witzigerweise übrigens in Celle, in der Zeller Schule. Und das ist so ein Treffen von Songwritern und Menschen, die Songwriter werden wollen. Die werden dort unter der Leitung von Edith Jeske quasi angeleitet und lernen, wie man Popsongs schreibt. Also so ein bisschen auch wie an der Popakademie in Hannover. Da ist einfach Diana Weigmann eine der treibenden Kräfte dahinter. Und wer ihre Texte hört, weiß auch, dass es Menschen gibt, die einfach Gefühle besser in Worte transportieren können als andere. Und Diana Weigmann ist eine Meisterin ihres Faches.
1: Ja, da wollen wir sie doch gleich mal hören, die Meisterin. Es ist auf jeden Fall ein Lied deines Lebens.
0: Ja, das ist ja genau das, Jan. Alleine bei Diane Weigmann gäbe es 3. Also, das ist...
1: Wir haben Zeit. Wir sitzen in der Weser, wir sitzen hier ganz gemütlich bei einem guten Getränk.
0: Also, vom Text her ist es das, was wir gleich hören werden. Jetzt mache ich den Spannungsbogen auf. Musikalisch wäre es definitiv kein Land in Sicht. Und
1: warum?
0: Hörst dir an. Okay. Und so unter catchy Ohrwurm-Aspekten ist es, glaube ich, kein Wort. Aber das Lied, was wir jetzt gleich hören werden, ist eine Liebeserklärung und geht darum, dass Diana halt ihre Verbundenheit gegenüber jemand anderem ausdrückt. Und das Lied heißt 1000%.

0: du.
1: 1000%, Diane Weidmann, bei Das Lied meines Lebens. Und wenn man das Gezwitscher hier hört, das Leben hört man hier auch an der Weser sitzend, oder? Ein toller Ort.
2: Es ist, sonst wäre es kein Lieblingsort. Also es ist wirklich wunderschön.
3: Jetzt kommen hier noch die Marienkäfer angeflogen. Was für eine schöne Atmosphäre. Wir sind ja hier im Weserbergland, Landkreis Hamel-Pyrmont, Holzminden. Daher kommst du ursprünglich?
2: Na, ursprünglich komme ich aus Bad Pyrmont tatsächlich.
3: Ach, tatsächlich?
2: Ja, ich bin mit 5 Jahren nach Bodenwerder gezogen. Und von daher gesehen bin ich gebürtiger Hamel-Pyrmonter, im Herzen Weserbergländer und wohnhafter Bodenwerderaner.
3: Du kennst dich auf jeden Fall aus hier. Und auch hier gibt es tolle Künstlerinnen und Künstler, die Musik machen. Einige Bands, die für viele die Band ihres Lebens sind, weil sie sie einfach begleitet haben. Da gibt es da so einige.
2: Ja, also wer im Weserbergland groß wird, kommt aus meiner Sicht ja nicht an Talking Wire vorbei. Und wenn Mirko anstimmt zu My Place, My Town, das ist... Also viele sagen ja, das Weserlied wäre die Hymne, wo die Weser einen großen Bogen macht und wo der Kaiser Wilhelm hält uns treu die Wacht. Das kann ich auch mitsingen und das mag ich auch sehr gerne, meistens in eher etwas bierseligerer Stimmung. Auch aber wirklich ein wunderschönes Lied, muss man jetzt einfach mal sagen. Aber My Place ist einfach großartig. Das verkörpert so dieses Ding und das sind halt die 4 Jungs da aus Hagen und Umgebung und die bringen das Gefühl so auf den Punkt und ich glaube, das ist auch der Grund. Ich meine, wir sind jetzt hier nicht so eine super strukturstarke Region, aber trotzdem laufen die Menschen ja nicht in Scharen davon, weil es einfach auch schön ist. Es ist hier richtig, richtig schön im Weserbergland bei uns und das ist für mich der Soundtrack des Weserberglands. My Place von Talking Wire.

0: Die kennen wohl die meisten hier bei uns im Sendegebiet.
1: Talking Wire
0: aus Hameln, My Place. Aber wir wollen natürlich auch Musikerinnen und Musiker kennenlernen. Wen hören wir als nächstes?
2: Also auch ein Konzert, was mich bis ins Mark mitgenommen hat. Da waren wir höchstens 40 Gäste oder so. Das war eine österreichische Songwriterin, die kennt, glaube ich, also außer den anderen 39, die damit beim Konzert waren, hier in dieser Gegend kaum jemand. In Österreich ist sie relativ populär. Aber in Deutschland hat die den Durchbruch nicht geschafft. Die war zwar einmal in einer Helene Fischer Show, aber das hat dann doch nicht gereicht. Da hat sie mit Helene Fischer ein Duett gesungen. Hörst as nit. Das ist auch eine Coverversion wiederum gewesen von Hubert van Geusern. Ist ja auch so ein großer österreichischer Titan des Liedermachertums. Und aber ich rede von Ina Regen. Und Ina Regen hat wundervolle Musik gemacht. Und auch da könnte ich jetzt 3 oder 4 Stücke aufzählen, ohne mich entscheiden zu können. Aber ich würde eins vorschlagen, was sehr traurig ist, und da geht's ja um einen Selbstmord in dem Lied oder um einen Suizid, und das hat sie aufgearbeitet in einer ganz, ganz angenehmen Art und Weise. Das Stück heißt Macarena und ist von Ina Regen.

0: wirklich wahr.
1: Ina Regen, Macarena. 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Oh Thomas, wir haben einige Lieder deines Lebens gehört, aber jetzt geht es um das eine.
2: Ja, Jan, das war heute ein super Nachmittag und ich habe heute natürlich ganz viel auch in Erinnerung geschwelgt. Und ich muss mich jetzt irgendwie auch entschuldigen bei OMD, bei den Cranberries, bei den Toten Hosen, bei Yazoo, bei Knickerbocker und Biene, bei Bryan Adams, Queen und Maria McKee, Nick Kamen, Heart, den Ramones, den Primitives und ganz vielen. Wir könnten, glaube ich, einen ganzen Tag voll machen und vielleicht irgendwie gewinne ich mal einen Tag, darf ich das Musikprogramm bei Radioaktiv gestalten, dann macht euch keine Sorgen, ich kriege das voll. Ich liebe Musik und ich hoffe, dass es vielen anderen Menschen auch so geht. Und ich finde die Idee für diese Sendung ganz, ganz großartig. Und die Sendung heißt ja Das Lied meines Lebens. Und du hast ja gesagt, Thomas, muss dich am Ende entscheiden. Und ja, ich musste mich entscheiden. Und es ist ein bisschen vielleicht der aktuellen Entwicklung geschuldet, dass ich mich jetzt für dieses Lied entschieden habe. Es ist ein wunderschönes Lied und es hat eine ganz, ganz emotionale Bedeutung. Der Künstler hat es, glaube ich, tatsächlich für eine Schulentlassung geschrieben an der Stelle, weil das ja auch so diese Phase ist, wo das Leben so einen Bruch hat, wo man aus der vertrauten Situation rausgeht, aber es ist die totale Euphorie. Du hast deinen Schulabschluss, dein Abitur oder was auch immer in der Tasche. Du hast die besten Freunde deines Lebens und es ist immer das, wovon wir reden, wenn wir von der guten alten Zeit reden und was dich immer begleitet. Du siehst diese Leute nach 20 Jahren wieder und du bist sofort in dieser Stimmung und du weißt, was damals war und da werden Freundschaften fürs Leben geschlossen. Das hat er in einem Lied verarbeitet, was ich aber finde, was viel weiter ist. Das ist nicht nur Schulentlassungsfeier, da geht es um Freundschaft. Und ich habe dieses Lied, als ich vor 2 Jahren meinen Geburtstag gefeiert habe, herausgekramt und habe es ans Ende meiner Rede gestellt, weil ich einfach wollte, dass meine Freunde diesen Moment mit mir teilen, weil ich den so intensiv fand, weil ich mich so gefreut habe, dass alle die Menschen, die mich in meinem Leben begleitet haben, da waren und mit mir gefeiert haben. Und das war einfach genau das richtige Lied für diesen Moment. Und danach ist sogar ein 18-jähriger Gast zu mir gekommen und hat gesagt, ey Thomas, du hast es echt geschafft, mich mit diesem Lied zu rocken, obwohl ich eigentlich gar keine deutsche Musik mag. Und das hat mich so gefreut, weil das Gefühl dabei rübergekommen ist. Und dann hatte ich dann dieses Jahr die Idee und habe gedacht, du kannst das Lied ja nicht nochmal spielen. Das ist ja irgendwie, also so ein Remake, das zieht nicht so richtig. Das ist ja wie bei Filmen dann auch, Police Academy 7. Also von daher gesehen habe ich überlegt, was machst du denn dieses Jahr? Und dann habe ich was ganz Beklopptes gemacht. Und habe den Künstler angerufen und habe ihn gefragt, sag mal, hättest du Bock auf meinem Geburtstag zu spielen? Und er sagt, ja, klar, warum nicht? Ich habe Zeit und wann hast du denn genau und so? Und ja, dann habe ich ihm das gesagt und dann ist er echt gekommen. Und das war total schön. Also das war für mich so ein Bucketlist-Ding. Also dass der nun zu mir kommt und ich höre seine ganze Musik. Ich finde nicht das ein Lied von ihm toll, ich finde alles von ihm toll. Ich war auch am 3. Oktober wieder zum Konzert nach Hannover. Klare Empfehlung, 3. Oktober, Hannover. Im Pavillon. Also ich spreche von Benne. Benne ist auch ein deutscher Liedermacher. Und ich finde, das ist der, glaube ich, wirklich am meisten, the most underrated artist in Germany. Also der macht großartigste Stücke, die wirklich, wirklich ans Herz gehen. Und auch da hätte ich mich nicht entscheiden können, wenn ich es müsste. In the Air Tonight ist super. Reise ist super. Es ist eigentlich alles super. Aber das Stück, was jeden, den ich kenne, abgeholt hat bislang, ist für immer bleibt. Und das hören wir jetzt von Benne, für immer bleibt.
3: Hey Thomas und auch ein kurzes Hallo an alle Radioaktivhörerinnen und Hörer. Hier spricht Benne und ich wollte dir einen kurzen Gruß da lassen einfach, weil ich mitbekommen habe, dass für immer bleibt eines der Lieder deines Lebens geworden ist. Was mich total freut und was für mich sowieso allgemein immer super, super schön ist, so mitzubekommen, wenn meine Musik einfach Menschen begleitet und denen was gibt in ihrem Leben. Weil das ja eigentlich so der Grund ist, warum ich das eigentlich mache, ne? Also Songs zu schreiben und dann einfach zu hoffen, dass es Menschen erreicht, die dann was Ähnliches fühlen wie ich in dem Moment, wenn ich sie geschrieben habe oder durch das Thema, was da drin liegt, was ich erlebt habe, was ich in den Song packe. Und deswegen bedeutet mir das einfach immer so unfassbar viel, das dann auch mitzubekommen und die Leute zu treffen, die die Musik begleitet. Deswegen, ja, war das super schön für mich, dass wir uns da auch kennengelernt haben bei dem Konzert und ich denke da gerne noch dran. Und wollt ihr einfach kurz einen Gruß da lassen und mich bedanken bei dir. Halt die Ohren steif und bis ganz bald.
2: Ja, du bist so ein positiv Bekloppter. Dankeschön. Das ist echt ganz, ganz toll.

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0: Benne, Wahnsinn. Danke. Für immer bleibt.
1: Das war ein würdiges Schlusslied für unsere heutige Sendung.
0: Es ist total bedauerlich, dass es ein Schlusslied war, aber es war ein würdiges Schlusslied. Ja.
1: Vorläufig, für immer bleibt. Und einen ganz herzlichen Dank, Thomas.
0: Jan, das war ein einziges Vergnügen. Ich bedanke mich bei dir und ich weiß, dass dieser Nachmittag auch für immer bleibt.
1: Schöner kann man diese Sendung nicht beschließen. Deswegen nochmal ganz herzlichen Dank für deine Zeit, für deine Songs, für deine Offenheit, für die Art und Weise, wie du uns hier Lieder nahegebracht hast. Also ich habe vieles entdeckt heute. Es war ein großes Vergnügen und es hat vor allem berührt. Also da hat man gemerkt, wie Leben begleitet wird von Musik, wie es auch nachhält, wenn man die Lieder wieder hört. Ja. Das ist unglaublich.
0: Obwohl ich weiß, was kommt, fasst es mich ja trotzdem an. Dass man fast die Momente vorhersagen kann, wo die Gänsehaut kommt. Weil es einfach im Gehirn auch verankert ist und dann die gleichen Emotionen hervorruft. Und das ist ja auch schön. Und ich glaube sogar, dass man das therapeutisch einsetzen kann, weil man einfach sich über Musik in Stimmung versetzen kann. Und das ist ganz, ganz wichtig.
1: Deswegen sagen wir auch ganz herzlichen Dank an alle Künstlerinnen und Künstler, die wir heute gehört haben. Natürlich ganz besonders einen herzlichen Dank an Benne, der davon erfahren hat, dass wir diese Sendung machen, der dich natürlich kennt und der gesagt hat, da bin ich dabei, da sage ich doch kurz Hallo. Deswegen, lieber Benne, herzlichen Dank, wenn du das jetzt hörst.
0: Das war eine super Überraschung. Vielen, vielen Dank. Also an dich, Jan, und an Benne, das habt ihr echt, also das hat mich voll angefasst eben gerade. Und ja, also diese Sendung ist eine großartige Sache. Danke, Benne, danke, Jan, danke, Radioaktiv. Und erzählt einfach allen anderen, die es jetzt gerade nicht hören, dass sie Radioaktiv anschalten sollen, weil das eine tolle Sache ist und sich das für unsere Region immer wieder auszahlt und wir können froh und stolz sein, dass wir hier so einen super Lokalsender haben, der einfach unsere Themen hier vor Ort bedient und unsere Interessen vertritt und ja, Radioaktiv, mein Sender.
1: Thomas Gref, hier bei Radioaktiv. Ja, wir verabschieden uns von hier, vom Weserufer. Ich kann mich kaum losreißen, ich hätte gerne noch weitergemacht, aber das war ein so schönes Finale. Deswegen, du fährst jetzt in die Richtung mit dem Fahrrad.
0: Und du in die andere.
1: So ist es. Du fährst jetzt Richtung Bodenwerder. Wie lange musst du da etwa fahren von hier?
0: Eine Stunde 10 etwa, aber ich werde noch eine Pause in Grohnde am Fährhaus machen. Wenn es gut läuft, spielen dann noch Talking Wire, einen Akustik-Gig und dann nehme ich den auch noch mit. Ist halt Musik.
1: So ist Musik. Viel Spaß dabei. Grüß mir die Jungs von Talking Wire und liebe Hörerinnen, liebe Hörer, danke, dass ihr dabei wart. Was ist dein Lied des Lebens? Teilt es mit uns, wir hören es gemeinsam. Und wer weiß, vielleicht treffen wir dann auch euren Lebensliedsänger oder eure Lebensliedsängerin. 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Ich bin Jan Hampe.
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1: Mit Susanne Gerland. Bei einem schweren Verkehrsunfall auf der Landesstraße zwischen Bremke und Halle sind am frühen Morgen zwei Männer ums Leben gekommen. Nach Angaben der Polizei waren sie mit einem VW-Transporter gegen 5 Uhr auf der Strecke unterwegs, als das Fahrzeug aus bislang ungeklärter Ursache von der Fahrbahn abkam und gegen einen Baum prallte. Unmittelbar nach dem Aufprall geriet der Transporter in Brand. Für die beiden Insassen, einen 35-jährigen und einen 21-jährigen Mann aus dem Landkreis Holzminden, kam jede Hilfe zu spät. Sie starben am Unfallort im Fahrzeug. Die Polizei hat den Transporter beschlagnahmt. Die Landesstraße 588 war im Bereich des Unfalls für mehr als 4 Stunden voll gesperrt. Zwei große berufsbildende Schulen in Hameln gehen künftig gemeinsame Wege. Zum neuen Schuljahr wird die Rüdiger-Butte-Schule mit der Eugen-Reinche-Schule zusammengeführt. Das teilt der Landkreis Hameln-Pyrmont mit. Ziel ist es, die Bildungsangebote zu bündeln und die Schulen zukunftssicher aufzustellen. Die neue Rüdiger-Butte-Schule wird künftig an 2 Standorten arbeiten, in der Mühlenstraße und auf dem bisherigen Gelände der Eugen-Reinche-Schule in der Breslauer Allee. Dort trägt die Schule ab sofort den Namen Rüdiger-Butte-Schule auf dem Eugen-Reinches-Campus. Der Landkreis verspricht sich von der Fusion ein breiteres Bildungsangebot und eine stärkere gemeinsame Ausrichtung der beruflichen Bildung in Hameln. Die Solistenbesetzung für das Musical Der Schimmelreiter im Winter im Hamelner Theater steht fest. Die Hauptrolle des Hauke Hain sowie des Reisenden übernimmt Sascha Kurt. Die weibliche Hauptrolle der Elke Volkerts spielt Pamina Lenn. Eine Besonderheit der Produktion ist der Wechsel in der Rolle des Ole Peters. Bis zum 29. Dezember steht Nico Schwers als Gegenspieler von Hauke Hain auf der Bühne. Ab dem 30. Dezember übernimmt Dennis Henschel, der in Hameln bereits aus Die Päpstin bekannt ist. Das Musical ist vom 12. Dezember 2026 bis zum 3. Januar 2027 in 21 Vorstellungen im Theater Hameln zu sehen. Hameln ist der einzige Spielort der Produktion in Norddeutschland. Soweit die Meldungen aus der Region. Weiter mit den Weltnachrichten.
2: Ich bin Dirk Zeitler. Nach dem Ansturm zehntausender Migranten auf die spanische Exklave Ceuta in Nordafrika sind die meisten Menschen nach Angaben der spanischen Regierung nach Marokko zurückgekehrt. Angesichts kaum vorhandener Aussichten auf eine Weiterreise sowie fehlender Unterkunft und Versorgung hätten die Menschen enttäuscht und freiwillig die Rückreise angetreten, berichtet die Zeitung El País. Die Zahl der Toten stieg auf 67. Die Einsatzkräfte suchten auch am Vormittag weiter das Meer ab. Der Fußball-Weltverband FIFA gibt seine umstrittenen Investorenpläne auf. Der Vorschlag werde abgesagt, erklärte Verbandspräsident Infantino in einer in der Nacht veröffentlichten Stellungnahme.
3: Infantino begräbt sein Projekt in einer kurzen Mitteilung, verschickt per Mail um 2:30 in der Nacht. Das Projekt sollte unsere FIFA-Mitgliedsverbände und unseren Sport weltweit stärken, schreibt der FIFA-Boss. Aber man habe allen aufmerksam zugehört und dabei sei klar geworden, dass das Projekt Spaltungen geschaffen habe. Asien und Mittel- und Nordamerika hatten sich klar gegen die Pläne ausgesprochen. Europa drohte sogar mit WM-Boykott. Infantino hat dann doch begriffen, sein Projekt ist tot. Damit nicht auch noch sein Kopf rollt, musste er den Rückzieher machen. Uli Reitinger, Nachrichtenredaktion.
2: Der neue Monat bringt wieder einige Änderungen. So bekommt, wer eine neue Photovoltaikanlage anschafft, ab August eine etwas geringere Vergütung. Außerdem ändert sich etwas beim Recht auf Ganztagsbetreuung für Erstklässler.
4: Hausaufgabenhilfe, Spielen oder Sport. Schulanfänger haben nun das Recht auf eine Betreuung von bis zu 8 Stunden pro Tag. Allerdings sagen Experten, vor allem in den westdeutschen Bundesländern gäbe es noch zu wenig Personal oder geeignete Räume. Viele Familien müssten deshalb erst einmal Notlösungen in Kauf nehmen. Auch die Bundesbildungsministerin bittet um Geduld, spricht aber von einem Meilenstein in Sachen Chancengleichheit. Claudia Wächter, Nachrichtenredaktion.
2: Die aktuellen Waldbrände in Griechenland haben besonders die Ortschaft Porto Germeno rund 60 Kilometer westlich von Athen getroffen. In dem Küstenort sollen bis zu 100 Häuser verbrannt sein, sagte der Vizebürgermeister der umliegenden Gemeinde Mandra. Aufgrund der starken Winde könnten derzeit keine Löschflugzeuge eingesetzt werden.

ihr hört Lollipop, das kunterbunte Kindermagazin, jeden Samstag zwischen 13 und 14 Uhr. Am Mikrofon und an der Technik ist Ralf Vogelsberg. Hallo zusammen. Erik Scheling hat Hessisch-Ollendorf Stadtjugendpfleger Patrick Bertholdt interviewt. Das Schulradio der Grundschule Bad Münder berichtet davon, dass selbstgeschriebene Unterwassergeschichten veröffentlicht wurden. Nach den Kindernachrichten und den beiden Charttiteln sind wir beim Tiere-ABC beim Buchstaben Q gelandet. Zum Schluss haben wir noch Veranstaltungstipps für euch. Ihr könnt jetzt den Titel Need Your Love von OneRepublic hören.

0: 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Vor den Ferien hat Erik Schierling mit Patrick Bertoleit gesprochen. Er ist Hessisch-Ollendorf Stadtjugendpfleger.
1: Hallo zusammen, heute interviewe ich den Stadtjugendpfleger der Stadt Hessisch-Ollendorf, Patrick Bertoleit. Hallo Patrick.
2: Hallo Erik, schön, dass du da bist.
1: Seit wann bist du Stadtjugendpfleger in Hessisch-Ollendorf und was sind so alles deine Aufgaben?
2: Ja, ich bin seit dem Januar 2024 Stadtjugendpfleger in Hessisch-Ollendorf und ich habe ganz viele verschiedene unterschiedliche Aufgaben. Ich bin im Büro, im Rathaus tätig, da muss ich die ganzen schriftlichen Sachen machen und sowas. Dann gibt es ganz viele Plätze für Kinder und Jugendliche in Hessisch-Ollendorf, da bin ich regelmäßig. Und unser Herzstück ist natürlich das Kinder- und Jugendhaus im Baxner Weg 13. Da gibt es verschiedene Zeiten für Kinder und Jugendliche. Und da bin ich auch Ansprechpartner. Dann gibt es natürlich noch den Jugendplatz, den Skateplatz, den Soccercourt. Wir haben einen Calisthenicsplatz. Wir haben einen Jugendtreff in Hemering. Und wir bauen gerade Jugendarbeit in Fischbeck auf. Es gibt ganz viele Veranstaltungen, feste Aktionen, wo ich mitmache. Und ich unterstütze die Vereine und Verbände, die Feuerwehren, die Kirchen. Und natürlich machen wir ganz viel Ferienspaß auch.
1: Du hast ja gerade schon Ferienspaß erwähnt. Welche Aktionen sind denn da deine Highlights?
2: Oh, ich mag am liebsten die Fahrten, wenn wir so richtig schön irgendwo hinfahren, zum Beispiel in den Heidepark, ins Rastiland oder diesmal fahre ich nach Detmold in den Kletterpark und dann gehen wir uns die Statue da oben angucken, den Hermann, die ist nochmal ganz hoch auf dem Berg und solche Fahrten mag ich am liebsten.
1: Diese Fahrten mag ich auch gerne, aber wie viele Ferienspaßaktionen gibt es eigentlich?
2: Wir haben so circa 140 Aktionen dieses Jahr und wenn ich von wir rede, ist das natürlich nicht nur die Stadtjugendpflege, sondern wir haben ja ganz viele unterschiedliche Helfer, die dabei sind und das möglich machen. Das sind vor allem die Vereine und Verbände aus Hessisch-Ollendorf, die so viel anbieten.
1: Und für welche Aktionen gibt's denn am meisten Anmeldungen dieses Jahr?
2: Also das ist ganz unterschiedlich. Wir schreiben ja das erstmal aus, das Programm, und dann können sich erstmal alle anmelden. Und dann ist es teilweise wirklich so, dass sich viel mehr anmelden, als wir für diesen einen Programmpunkt mitnehmen können. Also sowas wie, wenn wir in den Wald gehen, Staudamm bauen oder irgendwas backen. Da melden sich teilweise 3, 4, 5 Mal so viele an, wie wir überhaupt mitnehmen können. Und wir versuchen dann immer noch mal mehr mitzunehmen, aber das irgendwann ist Ende. Ne? Das geht ja dann nicht.
1: Und ist es schwierig, eine faire Aufteilung zu machen?
2: Grundsätzlich ist es natürlich schwierig. Man will ja auch keinen irgendwie so absagen müssen. Aber das läuft über unser Programm. Wir haben ein Ferienspaßprogramm, das heißt Fiona. Und das macht es dann ganz automatisch. Das mischt und guckt, wer wie viel Anmeldungen hatte und versucht es dann ganz fair aufzuteilen, dass die sich bei vielen Sachen angemeldet haben, ungefähr genauso viele bekommen, wie wenn du dich zum Beispiel nur bei 5 angemeldet hast, dann versucht das Programm das auch auszugleichen, ne? Damit alle fair behandelt werden, mehr oder weniger, soweit das geht.
1: Also macht ihr das nicht nur ein Programm, also damit hätte ich nicht gerechnet. Und wann beginnt denn die Planung dieses Programms? Ich meine die Planung von den Ferienspaßaktionen, wann beginnt das?
2: Ja, also jetzt könnte ich wie beim Fußball sagen, nach dem Spiel ist vor dem Spiel, weil wir fangen quasi nach den Sommerferien beziehungsweise nach den Herbstferien fangen wir dann schon an, das nächste Jahr zu planen immer. Und wenn ich von wir rede übrigens, muss ich meine Kollegin Katrin Kübler erwähnen, die sitzt mit mir im Büro, weil die macht den meisten Bürokram für den ganzen Ferienspaß und ist da viel mehr mit dem Programm zugange als ich. Ich bin eher der draußen ganz viel macht mit den Kiddies und so und Katrin macht mehr wirklich Innendienst, so, ne, im Rathaus.
1: Das wusste ich ja gar nicht. Und du bist ja auch bei vielen, vielen Ferienspaßaktionen dabei. Wie groß ist denn das Betreuerteam?
2: Oh, wir haben glücklicherweise ganz viele Menschen, die ehrenamtlich sich da engagieren und immer wieder mitfahren. Das sind so circa 60 Menschen, die grundsätzlich da sind. Und wir machen dann so ein paar nette Veranstaltungen, wo wir vorstellen, was es alles im Ferienspaß gibt. Und die können dann gucken, wo sie Zeit haben und wo sie gerne mitkommen möchten. Und das klappt eigentlich immer ganz gut. Wir freuen uns aber auch immer über neue Leute, die Lust haben, gerne sich zu beteiligen und diese Fahrten mitzumachen oder Aktionen.
0: Gleich geht das Interview weiter. Bleibt also unbedingt dran. Ihr hört jetzt den Titel Baby Goodbye von Alle Farben.

0: Das war Alle Farben und wie versprochen geht es jetzt weiter mit dem Interview. Erik Scheling sprach mit dem Stadtjugendpfleger aus Hessisch-Ollendorf, Patrick Bartoleit.
1: Welche Aktionen sind denn dieses Jahr erstmalig dabei?
2: Ja, das ist eine gute Frage. Wir versuchen natürlich immer zu wechseln und wir haben dies Jahr auf jeden Fall auch von der Stadtjugendpflege, von den beiden Damen, die im Kindertreff arbeiten. Die haben ganz tolle neue Sachen dabei, sowas wie Frisur und Wellness und den Besteckführerschein. Dann gibt es diesmal Tanzveranstaltungen, die dabei sind. Ich habe schon erwähnt, dass wir nach Detmold fahren, da den Hermann besuchen. Das gab es bisher auch noch nicht. Und eine Disco haben wir noch dabei und wir nutzen die Aktionen in Bad Nenndorf, denn da ist die Landesgartenschau, da fahren wir dieses Jahr auch hin.
1: Das ist wirklich schön und da bin ich auch dabei. Und du hast ja schon Heidepark und solche Aktionen erwähnt. Bist du da auch bei den eher mal gefährlichen Sachen wie Kolossus oder die Krake dabei oder bist du da eher der Taschenträger?
2: Also tatsächlich bin ich dabei. Ich setze mich da gerne rein und ich bin auch immer ein bisschen aufgeregt. Und dann ist es so, wenn ich jetzt zum Beispiel, ich war schon länger nicht da, aber wenn ich an die Krake denke und mich da so drin sehe und sitze und dann fahre ich da so hoch und dann denke ich, oh Mann, warum machst du das eigentlich? Und dann geht's runter und die Runde ist ja ganz schnell vorbei und dann hat man voll Adrenalin und dann denke ich, wenn ich unten ankomme, nochmal!
1: Das würde ich auch denken. Das macht bestimmt richtig viel Spaß. Und was macht denn eigentlich bei deiner Arbeit am meisten Spaß und auf was könntest du verzichten?
2: Ja, also gerade im Ferienspaß die Fahrten und das, die Erlebnisse mit Kindern, mit Kids zusammen, das macht mir sehr viel Spaß. Auch im Nachmittag, wenn ich mit den Jugendlichen irgendwas mache. So Büroarbeit ist nicht so meins. Das muss auch sein manchmal, aber ich bin lieber unterwegs und mache Programm mit Kindern und Jugendlichen und Teamern. Wir haben ja dieses Jahr auch wieder das tolle Ferienzeltlager vom Landkreis, das auf dem Alpha-One-Gelände in Halvesdorf eine Woche und letztes Wochenende die Teamer mit ausgebildet ein bisschen und sowas macht mir super viel Spaß.
1: Und auf was könntest du halt verzichten?
2: Naja, das im Büro, ne? Dieses ganze Schriftkram und so E-Mails und solche Sachen. Also ich habe lieber Kontakt mit Menschen.
1: Das habe ich auch lieber. Also ich finde, solche Ausflüge sind viel cooler, als nur im Büro da langweilig herumzusitzen. Und der Sommer hat ja gerade erst begonnen, aber die Stadt Hessisch-Oldendorf hat ja sogar Oster- und Herbstferienspaß. Haben die Planungen für den Herbst schon begonnen? Oder startest du damit am Ferienende?
2: Nee, die Planung ist quasi so gut wie fertig, weil wir fast am Ende der Sommerferien müssen wir schon wieder die Beiträge quasi in das Programm einstellen, damit man dann schon wieder den Ferienspaß für den Herbst buchen kann. Also das ist immer vorher schon fertig. Das muss längerfristig immer schon geplant sein. Das läuft jetzt quasi immer dann schon parallel dazu.
1: So früh, also das hätte ich nicht erwartet. Und du hast ja wirklich einen interessanten Job. Was muss man lernen oder studieren, um Stadtjugendpfleger werden zu können?
2: Also es gibt jetzt keine direkte Ausbildung zum Stadtjugendpfleger. Also es ist gut, wenn man eine Ausbildung im sozialen Bereich gemacht hat. Die meisten Stadtjugendpfleger schon in die Richtung. Und wenn man studiert hat, hat man nochmal die Möglichkeit, so ein bisschen auch das Organisatorische mehr drauf zu haben. Aber ich glaube, das lernt man auch mit Erfahrung. Also alle, die ich kenne, die Stadtjugendpflegerinnen und Stadtjugendpfleger sind, die machen das mit ganz viel Herzblut und haben da sehr viel Spaß dran. Und die können das auch alle richtig gut.
1: Dein Job ist ja auch wirklich cool. Aber zum Schluss habe ich noch eine Schnellfragerunde für dich, die bestimmt auch richtig cool ist. Achterbahn oder Rafting?
2: Rafting.
1: Sommer oder Winter?
2: Sommer.
1: Basteln oder Wandern?
2: Wandern.
1: Fußball oder Handball?
2: Fußball.
1: Schwimmen oder Fahrradfahren?
2: Triathlon.
1: Es geht nur eine Antwort, kein Triathlon.
2: Dann Fahrradfahren.
1: Pasta oder Pommes?
2: Pasta.
1: Ostsee oder Mittelmeer?
2: Mittelmeer.
1: Pokémon oder Marvel?
2: Marvel.
1: Helene Fischer oder Taylor Swift?
2: Taylor Swift.
1: Vielen Dank, dass du dir Zeit genommen hast. Ich wünsche dir viel Spaß beim Ferienspaß und dass alles so läuft, wie du es dir vorgenommen hast.
2: Vielen Dank. Ich wünsche dir und allen Kindern auch ganz viel Spaß beim Ferienspaß in Hessisch-Ollendorf und auch beim Ferienspaß in allen anderen Kommunen. Und wir freuen uns auf einen tollen Sommer und alles Gute euch.
0: Vielen Dank an Patrick Bertoleit und Erik Schieling. Patrick Bertoleit ist Hessisch-Ollendorf Stadtjugendpfleger. Gleich geht es um Unterwassergeschichten in der Grundschule Bad Münder. Ihr hört jetzt den Hit Was wäre wenn von Phil Schaller.
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0: In der Grundschule Bad Münder wurden Unterwassergeschichten veröffentlicht. Für das Schulradio der Grundschule Bad Münder berichten Charlotte Barenbrügge, Clara Eickmeier, Emma Bendorf, Melek Atasheva und Emma Zenker.
1: Heute empfangen wir in der Hörkiste ganz besondere Gäste. 7 Schülerinnen aus der Schreibwerkstatt präsentieren uns ihre neueste Idee.
2: Sie haben eine Broschüre veröffentlicht, in denen sich Texte befinden, die sie alle selbst geschrieben haben. Der Titel der Broschüre heißt Unterwassergeschichten. Wir hören mal, was die Kinder uns dazu zu sagen haben.
3: Warum schreibt ihr Geschichten?
4: Weil es Spaß macht, Geschichten zu schreiben.
5: Wir schreiben Geschichten, weil es uns Spaß macht und weil wir Geschichten mögen.
6: Wir dabei sehr gut entspannen können und es ist einfach richtig tolles.
3: Wo habt ihr die Geschichten geschrieben?
7: Wir haben die Geschichten in der Grundschule Bad Münder geschrieben.
8: In der Schreibwerkstatt.
3: Worum geht es denn in euren Geschichten?
9: Um Unterwassergeschichten.
10: Bei uns geht es generell darum, was unter dem Meeresspiegel passiert.
11: Also das Thema ist Unterwasserwelt und bei mir geht es halt um Meerestiere.
3: Wo werden eure Geschichten veröffentlicht?
12: In der Bücherei der Grundschule Bad Münder.
3: Was ist besonders schwierig, wenn man eine Geschichte schreibt?
13: Sich den Titel auszudenken.
14: Sich Figuren, Namen zu überlegen. Namen müssen es nicht unbedingt geben, aber es ist schon schwierig, auch am Ball zu bleiben. Die Geschichte jeden Tag weiterzuschreiben ist den spannend zu machen und auch ein gutes Ende zu finden.
3: Warum gerade Unterwassergeschichten? In der Schreibwerkstatt haben wir halt abgestimmt, welches Thema wir nehmen, weil es waren verschiedene Themen zur Verfügung. Und deswegen haben wir abgestimmt.
15: Und außerdem passt doch das jetzt super zu unserer neu gestalteten Bücherei.
3: Was wünscht ihr euch von den anderen Kindern?
16: Dass die Geschichten nicht kaputt gemacht werden und gelesen werden.
17: Dass sie Spaß an den Geschichten haben und dass sie sie spannend finden.
1: Was für eine Wucht! 7 Schriftstellerinnen hier von unserer Schule haben eine eigene Broschüre veröffentlicht. Echt super! Dann geht doch ganz oft in die magische Unterwasserwelt, um die tollen Unterwassergeschichten zu lesen. Viel Spaß!
2: Für das Schulradio berichteten die Kinder der Hörkiste.
18: Ciao!

Die Unterwassergeschichten wurden veröffentlicht. Für Schulradio der Grundschule Bad Münder berichteten Charlotte Barenbrügge, Clara Eickmeier, Emma Bendorf, Melek Ataseva und Emma Zenker. Gleich gibt es die Kindernachrichten. Ihr hört den Song Home Part 2 von Nico Santos.

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1: Mit Ralf Vogelsberg, Hameln. Vor wenigen Tagen startete der Verkauf der Ratten für das 8. Hamelner Rattenrennen am Sonntag, den 16. August. Das Hamelner Rattenrennen ist ein großes Familienfest auf dem Werder und Benefizwettrennen, bei dem geschmückte Schwimmratten auf der Weser um die Wette schwimmen. Es wurde vom Lions Club Hameln Weserbergland ins Leben gerufen und findet jährlich am Sonntag nach der Einschulung statt, um Geld für Jugendorganisationen zu sammeln. Zu den 5 Vorverkaufsstellen gehören in diesem Jahr die Wein-

NAJU, Naturschutzjugend, an. Wer unter 27 Jahre alt ist und dem NABU beitritt, wird automatisch Mitglied der NAJU. In Hameln und der umliegenden Region Weserbergland gibt es spezielle Angebote und Mitgliedschaften, die genau auf Familien und Kinder zugeschnitten sind. Die Möglichkeit für Kinder zu mitmachen ist die lokale NAJU-Gruppe. Die NAJU-Gruppen in Hameln und Hessisch-Ollendorf richten sich an Kinder und Jugendliche im Alter von 6 bis 27 Jahren, wobei der Schwerpunkt oft auf dem Grundschulalter liegt. Hier lernen Kinder spielerisch heimische Tierarten kennen, gehen mit Ferngläsern auf Entdeckungstour oder helfen bei praktischen Naturschutzaktionen. Bohnwerder. Das 70. Lichterfest Bohnwerder findet am 7. und 8. August 2026 an der Weserpromenade statt, wobei der Kinderliedermacher Volker Rosin am Samstag, den 8. August um 15 Uhr auf der Bühne auftritt. Tickets für das Familienhighlight an der Weser kosten ab 23 Euro für Erwachsene, während Kinder bis einschließlich 10 Jahre freien Eintritt haben. Und das waren die Kindernachrichten für heute Samstag, den 1. August 2026.

Weiter geht's mit den beiden Charttiteln von dieser Woche. In den deutschen Airplay-Charts steigt Bebe Rexha mit dem Titel New Religion von Platz 5 auf Platz 3. Und von Platz 3 auf Platz 2 gestiegen ist Olivia Rodrigo mit dem Hit Drop Dead. Beide Lieder könnt ihr jetzt hören. Viel Spaß dabei.

0: 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Es geht bei uns weiter mit dem Tiere-ABC. Heute ist der Buchstabe Q dran. Lino stellt euch heute das Quokka vor.
1: Das Quokka gehört zur Familie der Kängurus, ist ein Säugetier und ist 40 bis 55 Zentimeter groß. Es ist 2,5 bis 5 Kilogramm schwer. Es kann im freien Wildbahn bis zu 10 Jahre überleben. Das Quokka wird überall in der Welt als das glücklichste Tier der Welt gefeiert. Wenn man es von vorne anschaut, sieht es so aus, als würde es über beide Ohren strahlen. In Wirklichkeit ist dieses Lächeln ein genialer Trick des Körpers. Wenn es in Australien heiß ist, öffnen Quokkas leicht das Maul und hecheln. Dadurch klappen die Mundwinkel nach oben. Das kühlt ihren Körper ab. Die Knochen und Muskeln in ihrem Gesicht sind einfach so geformt. Selbst wenn ein Quokka schläft oder mal schlechte Laune hat, sieht es für uns glücklich aus. Quokkas leben am anderen Ende der Welt in Australien, genauer gesagt im Südwesten des Landes. Aus dem australischen Festland gibt es allerdings nur noch sehr wenige von ihnen, weil sie dort von eingeschleppten Feinden wie Füchsen, Katzen und Wildhunden gejagt werden. Ihr wahres Paradies ist eine kleine, geschützte Insel vor der Küste, die Rottnest Island heißt. Vor über 300 Jahren entdeckte ein niederländischer Seefahrer die Insel. Er sah die Quokkas, dachte aber, es seien riesige, eklige Ratten. Deshalb nannte er die Insel Rattennestinsel, auf Englisch Rottnest Island. Heute wissen wir natürlich, wie niedlich sie sind. Auf dieser Insel fahren keine Autos und es gibt keine Füchse. Deshalb haben die Quokkas dort gelernt, dass sie keine Angst vor Menschen haben müssen. Sie sind unglaublich neugierig und hüpfen direkt auf Besucher zu. Quokkas sind strikte Vegetarier. Sie lieben es, nachts durch das Gebüsch zu streifen und Futter zu suchen. Am liebsten mögen sie frisches Gras, saftige Blätter, junge Pflanzenknospen, Rinde und Sukkulenten. Das sind Pflanzen, die viel Wasser speichern können. Auf Rottnest Island gibt es im Sommer oft kaum frisches Trinkwasser. Quokkas sind aber Überlebenskünstler. Sie ziehen fast ihre gesamte Flüssigkeit aus den Pflanzen, die sie fressen. Sie können monatelang ohne echtes Wasser trinken überleben. Weil Quokkas so zutraulich sind, betteln sie manchmal wie Hunde. Viele Touristen geben ihnen dann Kekse, Pommes oder Brot. Das ist lebensgefährlich. Das Verdauungssystem der Quokkas verträgt keinen Zucker und kein Salz. Sie bekommen davon schwere Bauchschmerzen und können sterben. Wer Quokkas auf der Insel füttert, muss sogar eine hohe Geldstrafe bezahlen. Obwohl sie klein sind, haben Quokkas ein paar echte Superkräfte. Wie ihre großen Brüder, die Riesenkängurus, haben Quokkas sehr lange, kräftige Hinterbeine. Mit ihnen können sie extrem schnell hüpfen und weite Sprünge machen. Im Gegensatz zu normalen Kängurus können Quokkas erstaunlich gut klettern. Wenn am Boden das Futter knapp wird, klettern sie bis zum 2 Meter hoch in Bäume und Sträucher, um an die saftigsten Blätter zu kommen. Pflanzen und Blätter sind schwer zu verdauen. Deshalb haben Quokkas, genau wie Kühe, ein ganz besonderes Verdauungssystem mit mehreren Magenabschnitten. Sie kauen ihre Nahrung oft zweimal, um alle Vitamine rauszuholen. Im Internet sind Quokkas absolute Superstars. Weil sie keine Angst vor Menschen haben und so freundlich gucken, machen Urlauber gerne Fotos mit ihnen. Diese Fotos nennt man dann weltweit Quelfies, eine Mischung aus Quokka und Selfie. Man darf die Quokkas für das Foto niemals anfassen, hochheben oder bedrängen. Man muss ganz still warten, bis das neugierige Tier von allein herankommt.
0: Das war Linus über das Quokka. Gleich gibt's noch die Veranstaltungstipps.
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Und das war es auch schon wieder mit Lollipop, dem kunterbunten Kindermagazin, jeden Samstag zwischen 13 und 14 Uhr. Aus dem Studio verabschiedet sich Ralf Vogelsberg am Mikro und an der Technik und ich wünsche euch weiterhin schöne Ferien. Ciao, ciao.

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1: Mit Susanne Gerland. Zwei große berufsbildende Schulen in Hameln werden zusammengelegt. Zum neuen Schuljahr fusionieren die Rüdiger-Butte-Schule und die Eugen-Reinche-Schule. Der Landkreis Hameln-Pyrmont erhofft sich davon ein breiteres Bildungsangebot und eine stärkere Ausrichtung der beruflichen Bildung. Die Rüdiger-Butte-Schule arbeitet künftig an zwei Standorten. Die Besetzung für den Musical Winter Hameln steht fest. Für das neue Musical Der Schimmelreiter übernimmt Sascha Kurt die Hauptrolle des Hauke Hain sowie des Reisenden. An seiner Seite steht Pamina Lenn als Elke Volkerts. Im Weserbergland sind noch mehr als 800 Ausbildungsplätze frei. Die Agentur für Arbeit ruft Ausbildungssuchende dazu auf, ihre Chance auch nach dem offiziellen Ausbildungsstart zu nutzen und bietet Unterstützung bei der Suche und während der Ausbildung an. Zum Start des neuen Schuljahres gelten ab dem 13. August neue Fahrpläne bei den Öffis im Landkreis Hameln-Pyrmont. Besonders betroffen ist der Schülerverkehr rund um Hessisch-Oldendorf. Die neuen Fahrpläne sind bereits online und in der App Meine Öffis verfügbar. Soweit die Schlagzeilen aus der Region. Weiter mit den Weltnachrichten.
2: Ich bin Babit Büchner. Eine Woche nach dem tödlichen Anschlag eines Islamisten am Rande des Christopher Street Days in Berlin finden auch heute einige CSD-Paraden statt. In Hamburg werden bis zu 250.000 Teilnehmer erwartet. Die Polizei hat ihr Sicherheitskonzept nachgeschärft. Laut einer Survey-Umfrage fühlen sich viele nicht mehr sicher.
3: Immerhin 38% sagen laut der Umfrage, dass ihr Sicherheitsgefühl eindeutig oder eher abgenommen hat. Gut die Hälfte meinten dagegen, dass das Sicherheitsgefühl sich bei ihnen nicht verändert habe. Immer häufiger bringen die Sicherheitsvorkehrungen von Veranstaltungen aber finanzielle Probleme für die Ausrichter mit sich. Deshalb sagt der Berliner Landeschef der Polizeigewerkschaft Pfalzgraf, hier sollte der Staat außergewöhnliche Sicherheitsmaßnahmen wie mobile Schutzeinrichtungen oder Fahrzeugsperren finanzieren. Thomas Thonfeld, Nachrichtenredaktion.
2: In der Nordafrika-Exklave Ceuta hat sich die Lage nach dem Ansturm zehntausender Menschen entspannt. Nach Angaben der spanischen Regierung sind die meisten von ihnen nach Marokko zurückgekehrt. Die Menschen seien enttäuscht und freiwillig zurückgereist, weil es keine Aussicht auf eine Weiterreise gegeben habe und Unterkünfte und eine Versorgung fehlten, schreibt die Zeitung El País. Bei starkem Wind breiten sich in Griechenland aktuell mehrere große Wald- und Buschbrände aus. Besonders eine Ortschaft rund 60 Kilometer westlich von Athen ist betroffen. In dem Küstenort sollen bis zu 100 Häuser verbrannt sein.
4: Das größte Unglück ist, dass die Hubschrauber und Löschflugzeuge am Boden bleiben müssen. Der Wind ist einfach zu stark. Stattdessen kämpfen hunderte Feuerwehrleute am Boden und versuchen dort, die Flammen einzudämmen. Auf einer Fläche, die immer noch gut 6x6 Kilometer groß ist, also so ungefähr so groß wie 5000 Fußballplätze. Etliche Ortschaften, darunter auch Porto Germenor, sind längst evakuiert. Fernsehbilder zeigen die Verwüstung in dem kleinen Küstenort. Viele Häuser sind dort ausgebrannt, von manchen stehen nur noch die Grundmauern. Aus Athen, Alexia Angelopoulou.
2: Der umstrittene FIFA-Deal ist Geschichte, doch die UEFA geht den Weltverbandsboss Infantino weiter hart an und fordert personelle Konsequenzen. Die derzeitige Führung habe nicht nur das Vertrauen der UEFA verloren, sondern auch das vieler anderer Mitglieder der Fußballfamilie, teilte der Verband mit.
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5: Mit Jan Hampe. Nach der Nacht mit Tiefstwerten um 13 Grad scheint am Sonntag rund 13 Stunden die Sonne im Mix mit etwas Bewölkung. Es bleibt trocken bei bis zu 29 Grad. Am Montag wird es überwiegend sonnig, im Wechsel mit Wolken, teils windig. Am Abend kann es etwas regnen und es soll heiß werden. Temperaturen steigen bis auf 32 Grad.
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1: Mit Susanne Gerland. Zwei große berufsbildende Schulen in Hameln werden zusammengelegt. Zum neuen Schuljahr fusionieren die Rüdiger-Butte-Schule und die Eugen-Reinche-Schule. Der Landkreis Hameln-Pyrmont erhofft sich davon ein breiteres Bildungsangebot und eine stärkere Ausrichtung der beruflichen Bildung. Die Rüdiger-Butte-Schule arbeitet künftig an zwei Standorten. Die Besetzung für den Musical Winter Hameln steht fest. Für das neue Musical Der Schimmelreiter übernimmt Sascha Kurt die Hauptrolle des Hauke Hain sowie des Reisenden. An seiner Seite steht Pamina Lenn als Elke Volkerts. Im Weserbergland sind noch mehr als 800 Ausbildungsplätze frei. Die Agentur für Arbeit ruft Ausbildungssuchende dazu auf, ihre Chance auch nach dem offiziellen Ausbildungsstart zu nutzen und bietet Unterstützung bei der Suche und während der Ausbildung an. Zum Start des neuen Schuljahres gelten ab dem 13. August neue Fahrpläne bei den Öffis im Landkreis Hameln-Pyrmont. Besonders betroffen ist der Schülerverkehr rund um Hessisch-Oldendorf. Die neuen Fahrpläne sind bereits online und in der App Meine Öffis verfügbar. Soweit die Schlagzeilen aus der Region, weiter mit den Weltnachrichten.
2: Ich bin Babette Büchner. In der Nordafrika-Exklave Ceuta hat sich die Lage nach dem Ansturm zehntausender Menschen entspannt. Nach Angaben der spanischen Regierung sind die meisten von ihnen nach Marokko zurückgekehrt.
3: Die Menschen seien freiwillig aus Ceuta abgezogen, hieß es, enttäuscht darüber, weil es weder Unterkunft noch Verpflegung gab und keine Aussicht auf eine Weiterreise von dort. Es habe niemand die Grenze zum EU-Festland überschritten, betonte der EU-Migrationskommissar. In der Expertenrunde heute soll es unter anderem um die Unterstützung der Union für Spanien und die diplomatischen Bemühungen mit Marokko gehen. Das Treffen soll bei der Koordinierung politischer Entscheidungen helfen. Thomas Thonfeld, Nachrichtenredaktion.
2: In Hamburg läuft gerade die große Parade zum Christopher Street Day. Eine Woche nach dem islamistischen Terroranschlag auf den CSD in Berlin werden rund 250.000 Menschen erwartet.
4: Laute Musik dröhnt aus den Lautsprechern. Die Stimmung unter den tausenden Teilnehmern ist total entspannt. Zum Dresscode gehören heute natürlich T-Shirts und Haarschmuck in bunten Farben oder Fantasiekostüme. Die Polizei zeigt Präsenz, aber auch die Beamten sind sehr entspannt. Innensenator Grote freut sich auf einen bunten und fröhlichen CSD. Aus Hamburg, Bernhard Sprengel.
2: Es gibt gute Nachrichten aus Frankreich. Der große Waldbrand an der französischen Atlantikküste ist nach Angaben von Frankreichs Innenminister unter Kontrolle. Das Feuer breite sich nicht weiter aus, sagte der Minister. Mehr als 10.000 weitere Menschen können in ihre Wohnungen zurückkehren. Bislang durften 198.000 der über 220.000 Betroffenen wieder nach Hause. In Griechenland breiten sich dagegen bei starkem Wind aktuell mehrere große Wald- und Buschbrände aus. Der umstrittene FIFA-Deal ist Geschichte, doch die UEFA geht den Weltverbandsboss Infantino weiter hart an und fordert personelle Konsequenzen. Die derzeitige Führung habe nicht nur das Vertrauen der UEFA verloren, sondern auch das vieler anderer Mitglieder der Fußballfamilie, teilte der Verband mit. In der Nacht hatte Infantino seine umstrittenen Pläne zum Verkauf von WM-Anteilen an Investoren zurückgezogen.
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5: Mit Jan Hampe. Nach der Nacht mit Tiefstwerten um 13 Grad scheint am Sonntag rund 13 Stunden die Sonne im Mix mit etwas Bewölkung. Es bleibt trocken bei bis zu 29 Grad. Am Montag wird es überwiegend sonnig, im Wechsel mit Wolken, teils windig. Am Abend kann es etwas regnen und es soll heiß werden. Temperaturen steigen bis auf 32 Grad.
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6: Und er sagt recht schönen guten Tag an diesem Samstagnachmittag live aus den Studios bei Radioaktiv. Und ich habe das Fortschreiten. Peter rennt hier gerade durch die Gegend. Der hat ein grünes T-Shirt an. Ich muss das jetzt einfach mal sagen. Das ist vielleicht eine ganz gute Überleitung. Der versucht immer, die Musik anzupassen und der versucht, die die Kleidung so zu wählen, dass es auch den Gast oder die Gästin, gibt es eigentlich gar nicht, repräsentiert. Wir machen hier das Format vor der Wahl für die Landratsposition, Landrätin und eben auch den Oberbürgermeister der Stadt Hameln, Landkreis Hameln-Pyrmont, Landratswahl heute. Mein Gast, die Kandidatin Elke Domeyer von den Grünen. Entschuldigung, dass ich jetzt so ein bisschen ausgeholt habe, aber der Peter ist ja rumgerannt, hat die Klimaanlage ausgemacht und deswegen war ich etwas irritiert. Ich freue mich sehr, dass Sie hier sind. Sie sind der dritte Gast nach Frau Meier und Herrn Hüge. Sie kandidieren für das Amt der Landrätin, des Landrates. Wie würden Sie angesprochen werden wollen? Mal Frage, die Landrätin.
7: Die Landrätin, genau.
6: Ja, das finde ich auch vernünftig und gut. Wir wollen erstmal Sie kennenlernen und wissen, wie Sie aufgewachsen sind, wo Sie herkommen, wie Ihr beruflicher Werdegang ist.
7: Ja, mein Name ist Elke Domeyer. Ich komme aus Frankfurt-Main, bin also Städterin aufgewachsen, auch direkt in der Innenstadt, bin da zur Schule gegangen, habe da auch mein Abitur gemacht und habe lange Jahre auch in Frankfurt gelebt, bis nach dem Abitur. Dann habe ich studiert in Mainz, also gleich nebenan von Frankfurt. Und dann danach war ich 5 Jahre genau bei einer amerikanischen Bank in Frankfurt auch und habe danach dann erst studiert, genau, also zwischen Studium und also zwischen Bank und Studium sozusagen. Und dann bin ich lange Jahre in Berlin gewesen, habe dort auch meine 3 Kinder bekommen. Also ich bin Mutter von 3 Kindern und habe eben, ja, wie gesagt, lange Jahrzehnte in Berlin gelebt. Und erst 2008 sind wir ins Weserbergland gezogen. Und seitdem lebe ich mit meiner Familie hier im Weserbergland.
6: Und fühlen sich hier heimatverbunden, weil sie sonst die, Peter, das ist ein bisschen störend. Er wollte nur damit zum Ausdruck bringen, wenn man zu nah am Mikro steht, dass wir müssen das vorher machen. Es tut mir leid, dass ich das jetzt sage, bevor die Sendung losgeht, weil mich das in den Fragen unterbricht. Es tut mir leid, Frau Domeyer. Ich muss mal hier mit meinem Techniker schimpfen ein bisschen. Sie sind heimatverbunden, aber im Weserbergland inzwischen habe ich so den Eindruck, wir haben uns ja ein bisschen vorbesprochen und da kam viel Gutes aus der Region von Ihnen als Äußerung.
7: Ganz genau. Also wir bleiben auf jeden Fall hier. Also wir sind in Deutschland ja schon ein bisschen rumgekommen und wir bleiben jetzt auf jeden Fall hier. Das ist jetzt meine Wahlheimat und ich finde das hier super. Und auf jeden Fall, möchte ich hier nicht mehr weg. Also das ist schon so. Und wir haben jetzt auch, also was meine Vita angeht, war ich auch nochmal in Greifswald, habe ich in Greifswald gelebt. Also wie gesagt, schon sehr viel in Deutschland rumgekommen und auch im Ausland war ich mal. In der Türkei habe ich mal ein halbes Jahr gelebt. Aber für uns ist das Ziel, jetzt hier im Weserbergland zu bleiben. Ich wohne ja jetzt in Bad Münder, in einem Ortsteil, und wir ziehen jetzt auch sogar noch mal um in die Innenstadt von Bad Münder. Also uns gefällt es hier sehr gut.
6: Da ist ja heute Abend große Feier, Stadtfest. Genau. Wahrscheinlich werden Sie da auch hingehen. Und Ihre Hobbys, so 3 Kinder habe ich gehört, das ist ja schon Aufgabe genug. Aber gibt es noch irgendwelche Präferenzen, außer jetzt dem politischen Engagement?
7: Also im Augenblick übe ich keine Hobbys mehr aus. Also ich bin gerne künstlerisch aktiv, aber dazu braucht Mann oder Frau den freien Kopf. Da brauche ich Zeit für. Das habe ich zurzeit nicht. Ich bin ja auch noch voll berufstätig und da bleibt zurzeit quasi keine Zeit für Hobbys. Wobei, wir haben noch einen kleinen Hund und mit dem Hund gehe ich öfter Gassi und das würde ich jetzt mal so als Sport ansehen. Und der Garten ist groß, da muss auch viel gemacht werden. Also das sind dann so meine Hobbys. Aber im Augenblick habe ich ja mal als Hobby die Politik und da bin ich ja auch schon sehr aktiv. Ich bin ja im Kreistag und im Stadtrat aktiv und das würde ich sogar jetzt als Hobbys bezeichnen. Und genau.
6: Was mich gleich nach der Musik interessieren würde, ist, wie Sie doch entschieden haben, trotz dieser Aufgaben, berufstätig, Kinder Hund, Familie, Garten eben für das Amt der Landrätin zu kandidieren. Was der ausschlaggebende Moment war und wie sich ihre Familie letztendlich dazu gestellt hat. Wir haben die Kandidatin der Grünen und Peter, habe ich ja schon gesagt, ich bin jetzt auch wieder lieb, findet immer die Musik, die dazu passt. Julia Engelmann hat gesungen, grüner wird's nicht.

0: Radioaktiv im Wahlkampf und bei mir im Studio zu Gast Elke Domeyer als Kandidatin für die Landrätin der Grünen hier in Hameln-Pyrmont. Sie kommt aus Bad Münder und ja, berufstätig noch, das habe ich noch unterschlagen zu fragen. Was machen Sie aktuell?
1: Ich arbeite bei der N-Bank, also bei der Niedersächsischen Förderbank, und zwar im internen Projektmanagement, in der Projektmanagementabteilung, die die Projektmanager berät bzw. das Werkzeug für Projektmanagement zur Verfügung stellt und entwickelt.
0: Da frage ich jetzt nochmal nach, weil Projekte hat ja dann der Landrat auch eine ganze Menge in den einzelnen Abteilungen, die nun mal in den Aufgabenkreis gehören. Welche Projekte werden da bearbeitet über die N-Bank?
1: Also einmal natürlich die Entwicklung von Förderprojekten, dass die abgebildet werden können in der internen Organisation, aber auch die Einführung von Software, zum Beispiel Releasewechsel von großen Programmen. Also ich selbst komme auch aus der IT, ich habe Wirtschaftsinformatik studiert und kenne mich da auch aus. Und dann natürlich auch interne Organisationsprojekte und auch Vorgaben von der BaFin zum Beispiel zur Behebung von irgendwelchen Mängeln oder zur IT-Sicherheit, Security-Projekte und solche Dinge, damit die Bank eben auch sicher wird. Und genau, das sind dann Themen, die wir intern als Projekte haben. Wir haben so ganz viele Projekte unterschiedlicher Natur sozusagen.
0: Ich denke in diesem Kontext, dass das sicherlich auch immer eine gute Grundlage ist für das Amt, für das Sie kandidieren wollen. Was war denn der ausschlaggebende Moment oder was hat Sie bewegt, für das Amt der Landrätin zu kandidieren, zu sagen, ich kann das und ich traue mir das zu und ich will das machen?
1: Ja, also ich hatte ja vorhin schon gesagt, dass eines meiner Hobby eben Politik ist, zurzeit mein Haupthobby sozusagen. Und jetzt habe ich vor, Politik eben zu meinem Hauptberuf zu machen, das also Fulltime zu machen. Ich habe ja, habe ich auch 3 Kinder und bin verheiratet und einen großen Garten. Und da bleibt eben für die Kommunalpolitik, die ich ja im Augenblick auch mache, zu wenig Zeit. Und jetzt möchte ich halt das Ganze umsetzen, auch als hauptsächliche Tätigkeit. Und dann bin ich auch der Meinung, dass ich sehr gut geeignet bin, hier als Landrätin zu arbeiten, weil ich eben auch eine gute Ausbildung habe und einen guten Einblick habe inzwischen. Und da dachte ich, okay, dann bewerbe ich mich. Und dann habe ich eben auch eine große Rückendeckung von meiner Partei. Ich bin ja gewählt oder nominiert von meiner Partei. Und da habe ich eben auch gesehen, dass mir das auch meine Partei zutraut. Und das hat mich eben dazu bewegt, das jetzt zu machen.
0: Und Sie sprechen von Familie, 3 Kindern, der Mann, der dazugehört. Wie haben die das mitgetragen?
1: Ja, wir haben das in der Familie besprochen und die tragen das voll mit. Also meine Kinder unterstützen mich und mein Mann unterstützt mich auch. Der hat jetzt auch ein bisschen mehr zu tun zu Hause und findet das aber in Ordnung. Also kein Problem. Also
0: wie war der Weg in der Partei Die Grünen? Sie sind ja 2008, haben Sie gesagt, hier in die Region gekommen und hier hergezogen und seither verwurzelt oder verwurzeln sich gerade. Die Partei Die Grünen gibt's ja schon länger. Waren Sie in Frankfurt auch schon bei den Grünen oder Bündnis 90, die Grünen, so heißt es ja genau. Waren Sie dort auch schon Mitglied oder sind Sie dann erst hier wirklich hergekommen und haben gesagt, jetzt mache ich auch ein bisschen Kommunalpolitik und interessiere mich, bringe mich selber ein?
1: Genau, das war eigentlich so, dass wir, also ich bin vorher nicht bei den Grünen gewesen, sondern tatsächlich erst hier im Weserbergland eingetreten. Wir sind ja 2008 hergezogen, 2011 war die erste Kommunalwahl und da gab es nicht die Möglichkeit, die Grünen in meinem Ortsteil zu wählen. Da gab es keine grünen Kandidaten, keine grüne Kandidatin und das hat mich dazu bewogen, selbst politisch aktiv zu werden. Und dann gab es in 2015 dieses Projekt Politik braucht Frauen, parteiübergreifend und da bin ich auch parteiübergreifend aktiv gewesen und habe mich da eingeschrieben sozusagen als Mentee und habe mich dann durch die verschiedenen Parteien auch beeinflussen lassen, sage ich mal, und mich erstmal nicht festgelegt, obwohl ich natürlich lange Jahre immer Grünwählerin war, aber ich habe auch schon mal andere Parteien gewählt und habe dann entschieden in 2015, dass ich selbst kandidiere und seit 2016 bin ich gewählte Vertreterin auch im Rat der Stadt Bad Münder und das ist mein Weg in die Politik und da war ich dann auch direkt auf Listenplatz 1 für den Stadtrat und für den Kreistag Wir sind aber aus Bad Münde heraus nicht in den Kreistag reingekommen. Also im Kreistag bin ich dann erst fünf Jahre später gekommen.
0: Bevor ich Sie nach Ihren Werten frage, begibt sich Peter mit seiner musikalischen Reise mit uns, an den Strand von Kalifornien. David Hasselhoff, Looking for Freedom.

0: Idee hier bei Radioaktiv. Mein Name ist Roman von Alvenslim und am 13.09.2026 haben Sie die Wahl und zur Wahl steht mein heutiger Gast, die Kandidatin der Grünen für das Amt der Landrätin hier im Landkreis Hameln-Pyrmont, Elke Domeyer. Vor der Musik wollte ich wissen, was für Werte Sie mitnehmen in das Amt oder überhaupt mitnehmen aus dem Leben, die Sie für sich als, ja, die Dinge beschreiben, die auch für Sie wichtig sind, um politisch aktiv zu sein oder politisch zu arbeiten.
1: Ja, also tatsächlich sind die grünen Werte grundsätzlich auch meine Werte, auf jeden Fall. Und ich finde Naturschutz, Umweltschutz, wir müssen unsere Lebensgrundlage erhalten. Das ist ganz, ganz wichtig. Aber auch das Thema Sicherheit, sicher miteinander leben, auch in der Gemeinschaft und auch soziale Gleichberechtigung, Gleichberechtigung ganz grundsätzlich. Also an der Stelle vielleicht auch noch mal ein kleiner Exkurs. Ich bin auch noch zusätzlich in einem Frauenverband, Frauen für Fach- und Führungskräfte, ein europäischer Verband, wo das Thema Gleichstellung, Gleichberechtigung auch eine wichtige Rolle spielt. Oder da geht es darum, Frauen gleichberechtigt, also für Frauen gleichberechtigt zu sein. Und da bin ich auch schon seit den 90er Jahren Mitglied. Und außerdem bin ich auch sehr kirchenorientiert, kirchlich aufgewachsen. Ich war viel in Kirchenveranstaltungen, in Kirchengruppen und so weiter und auch viel in der Kirche als Kind. Mein Großvater oder Urgroßvater war auch Kirchenvorstand. Also ich bringe auch sehr viele christliche Werte mit. Ja. Aber nichtsdestotrotz natürlich auch alle Religionen, Nationen sollen gleichberechtigt und in Frieden, wie ja eben auch schon im Lied gehört, miteinander leben dürfen.
0: Das ehrt Sie sehr. Ich glaube, wir haben alle die Sehnsucht nach Frieden. Überall auf der Welt tatsächlich bricht immer wieder irgendwo Krieg aus. Mal begründet oder nicht begründet. Ich finde, es gibt nie einen Grund, das ist jetzt so meine Meinung, andere Menschen zu töten oder eben in kriegerische Auseinandersetzungen hineinzuziehen oder auch anzugreifen. All diese Dinge gibt es ja derzeit auf der Welt genug. Aber das können wir hier im Landkreis schwer lösen. Sie wollen den Posten der Landrätin einnehmen. Was interessiert Sie an diesem Posten, an dieser Position besonders? Und wie sehen Sie da Ihre Funktion auch, sich einzubringen?
1: Also ich möchte hier vor allen Dingen die Situation, die Lebenssituation der Menschen hier im Landkreis verbessern. Ich möchte gerne das Kreishaus transparenter machen, dass auch mehr so den Dienstleistungsgedanken nach vorne bringen, also für die Menschen, die hier im Landkreis leben, dass sie und auch für den Land, für die Verwaltung entsprechend, dass die Verwaltung mehr auf die Personen auch ausgerichtet ist. Und genau, das ist so meine Idee. Und das Thema Projektmanagement wäre vielleicht so ein Werkzeug, was ich hier mit reinbringen würde, dass wir halt gucken, welche Themen, welche Projekte können wir denn angehen im Landkreis, um jetzt hier einfach für alle das Leben im Landkreis besser und verträglicher zu gestalten.
0: Gibt es denn, wenn Sie so andere Wahlkampfveranstaltungen durchführen, auch mal so aktive Kritik, die Ihnen gegenüber geäußert wird, wo es im Landkreis hakt? Also wir hatten, glaube ich, mit dem Kandidaten letzte Woche das Thema Straßenverkehrsamt unter anderem. Kriegen Sie das auch mit? Wird das inzwischen schon thematisiert und überlegen Sie sich da Konzepte oder sagen Sie, das ist noch zu früh, ich will mich erstmal vorstellen und das Vertrauen gewinnen, dass die Menschen sagen, die kann das?
1: Genau, also wenn ich jetzt gewählt werde, dann würde ich natürlich erstmal gucken, wie ist die Situation, wie ist die Ist-Situation und mir das erstmal anschauen vor Ort, was kann da verbessert werden in der Verwaltung, wo gibt's Optimierungspotenziale, unter dem Aspekt vielleicht mehr so für die Bürger da zu sein, was können wir dafür tun? Zum Beispiel Thema Digitalisierung würde ich jetzt mal sehen. Das ist ja auch etwas, wo man erstmal Energie reinstecken muss, bevor dann was rauskommt. Und dass die Digitalisierung eben für alle da ist, also dass es halt so gestaltet wird, dass auch ältere Menschen, sehbehinderte Menschen, Menschen mit Handicaps, dass die halt ihre Dinge, die sie vom Landkreis wollen, Anträge stellen etc., dass sie das halt unterstützt bekommen und dass der Landkreis sich auch sozusagen daran orientiert, was die Bürger so brauchen und wollen und die Bürger abholt sozusagen, genau.
0: Haben Sie sich dort schon bei den Mitarbeiterinnen und Mitarbeitern vorgestellt? Gab es schon so eine Möglichkeit oder eine Einladung, dass man im Landkreis auch die einzelnen Abteilungen kennenlernt als Kandidatin?
1: Tatsächlich gibt es das nicht. Also ich habe tatsächlich Kontakt aufgenommen und es ist so, dass die Top-Führung des Landkreises jetzt erstmal keine Empfänge macht sozusagen für Kandidaten, für Kandidierende. Es gibt jetzt eine Veranstaltung mit dem Personal des Landkreises, also eine übergreifende Veranstaltung, wo sich alle Landräte vorstellen, vor den Leuten, vor den Mitarbeitern der Verwaltung. Aber so, dass wir jetzt hier mit der Verwaltungsspitze oder so mal eine Führung machen, das findet nicht statt. Das machen sie auch nicht für andere Kandidierenden. Ich kenne natürlich die Verwaltung, weil ich ja schon im Kreistag bin und kenne natürlich auch die Namen und Personen, habe mit ihnen zu tun. Aber die halten sich da auch sehr zurück zurzeit. Also unter dem Aspekt Wahlkampf gibt es da jetzt für mich keine besonderen Informationen, die nicht andere auch bekommen.

0: der Landrätin hier im Landkreis Hameln-Pyrmont, Elke Domeyer. Frau Domeyer, Sie sind im Kreistag. In welchen Ausschüssen arbeiten Sie mit?
1: Ja, ich bin in der Kreisabfallwirtschaft zum Beispiel oder ich bin auch im Aufsichtsrat von den Öffis. Und ich war auch im Umweltausschuss und bin jetzt stellvertretende Landrätin. Und mit der Funktion der stellvertretenden Landrätin und weil ich auch noch im Rat der Stadt Bad Münder bin, bin ich in nicht so vielen Ausschüssen tatsächlich, weil das stellvertretende Landrätinnenamt ja auch damit verbunden ist, dass ich da sehr viele Aufgaben auch noch zusätzlich habe.
0: Welche denn? Entschuldigung, wenn ich da mal zwischengehe. Was macht denn die stellvertretende Landrätin?
1: Also die stellvertretende Landrätin vertritt den Landrat in Außenfunktionen. Also wenn zum Beispiel irgendjemand 175-jähriges Bestehen feiert oder wenn es eine Veranstaltung gibt, wo eine Straße eingeweiht wird oder ein Bus eingeweiht wird oder sowas, dann versucht der Landrat, die Termine wahrzunehmen und wenn er das nicht schafft, dann bekommen die Stellvertreter. Wir sind 3 Stellvertreter von der SPD, von der CDU und von uns von den Grünen bin ich es. Und wir bekommen dann die Termine und halten auch mal eine Rede bei der Feuerwehr oder so. Und das ist eben auch oft dann am Wochenende oder im Abends oder auch mal unter der Woche tagsüber, wenn zum Beispiel eine Straße eingeweiht wird oder sowas. Ne? Also genau.
0: Ich habe ja Fragen vorbereitet, damit ich annähernd die ähnlichen oder identischen Fragen stelle den Gästen hier, die kandidieren. Und da habe ich, weil das passt jetzt zu Ihrer Antwort, da habe ich die Frage, was ist Ihre Vorstellung vom Amt der Landrätin und dem täglichen Arbeitspensum?
1: Ja, tatsächlich ist ja das Landratsamt oder Landrätinnenamt zweigeteilt. Einmal eine repräsentative Funktion, der die Landrätin nimmt eben sehr viel Aufgaben auch wahr, ist eingeladen bei vielen Veranstaltungen, aber eben auch die Organisation, die Führung des Kreistages, also des Kreishauses. Und eben sehr viel People-Business vor allen Dingen, so würde ich es jetzt mal nennen. Also Arbeit mit Mitarbeitenden, mit der Verwaltung. Und es sind ja 800, 900 Verwaltungsangestellte, ich glaube 880 bis 900 so ungefähr, die da zu führen sind. Und da gibt es ja auch eine Führungsstruktur. Und ich denke, da zu steuern, und das ist eben die Hauptaufgabe auch des Landrates.
0: Und von was für einem Arbeitstag gehen Sie aus? Hängt der bei Ihnen um 6 Uhr an, um 7 Uhr an, um 8 Uhr? Wann endet der? Hat man da irgendein Vorstellungsbild von? Ich habe es den Kollegen die Frage auch gestellt, Das ist eine Live-Sendung, da kann man sich mal versprechen. Wie ist da so Ihre Vorstellung? Sieht man sich da eher im 12-Stunden-Tag oder kriegt man das hin mit 8 Stunden?
1: Weiß ich jetzt gar nicht so genau, wenn ich ehrlich bin, aber ich gehe mal davon aus, dadurch, dass man halt oder Frau auch viele repräsentative Funktionen hat, würde ich ja sagen, mit 8 Stunden komme ich wohl kaum aus. Aber das ist auch etwas, was mich jetzt nicht abschreckt, weil ich bin auch schon immer sehr viel unterwegs gewesen, war auch früher beruflich sehr viel unterwegs, auch im In- und Ausland, bin sehr viel auch geflogen und da sind also auch keine 8-Stunden-Tage angesetzt. Und bin jetzt im Augenblick auch jemand, der sehr früh aufsteht und sehr viel arbeitet. Ich bin ja auch nebenbei sozusagen eigentlich hauptberuflich, Vollzeit-Arbeitnehmerin und habe die Kommunalpolitik noch zusätzlich und die Kinder und die Familie. Und da bin ich es gewohnt, auch viel Zeit zu verbringen mit Aufgaben und mit Weiterbildung und. Ich habe ja nebenberuflich auch noch ein Studium absolviert, ein Masterstudium in 2008 abgeschlossen. Also viel Arbeit ist jetzt etwas, was mich nicht abschreckt. Wobei ich natürlich sagen würde, mein Führungsstil wäre aber dann eher ein Führungsstil, in dem ich auch Verantwortung gerne delegiere. Und zwar im Sinne von richtig Verantwortung, also auch Kompetenzen abgeben. Und das wäre auch das, wie ich dann im Kreishaus aktiv werden würde oder führen würde. Also die Verwaltung darf ruhig auch bestimmte Sachen selbst entscheiden. Ich muss nicht im Mikromanagement alles selbst machen und selbst entscheiden.
0: Sie sprechen von Führungsstil, Führungsstärke ist so das Vorstellungsbild vieler, das dieses Amt benötigt. Wie würden Sie Ihre Führungsstärke beschreiben? Sie haben es schon eben gerade ein bisschen vorweggenommen, eben eher delegieren, aber auch eher konsensual oder wenn es sein muss ich auch auf den Tisch schauen und sagen, so läuft's.
1: Also partizipative Führung, also Führung auf Augenhöhe und

0: Personen so zu führen, wie sie gerne geführt werden wollen. Es kommt ganz drauf an. Wenn ich jemanden habe, der mehr Steuerung braucht und mehr Anleitung braucht, dann eben so. Und wenn ich jemanden habe, Personen habe, die Verantwortung übernehmen wollen, dann auf jeden Fall gerne. Das ist auch etwas, was mir mehr liegen würde. Und ich habe ja im Rahmen meines Zweitstudiums auch Unternehmensführung und so weiter gelernt. Also rein theoretisch bin ich auf Führungspositionen sehr gut vorbereitet und habe selbst auch schon als Teamleiterin gearbeitet. Und da habe ich eben auch gelernt, dass es nicht einen Führungsstil für jeden gibt, sondern dass ich mich daran orientieren muss und werde, wie Menschen auch geführt werden wollen und wie sie geführt werden können. Aber auf jeden Fall im moderneren, partizipativen Führungsstil, nicht hierarchisch von oben nach unten. Das ist aus meiner Sicht nicht mehr angemessen.
1: Wenn man als Kapitän das Ziel erreichen will, orientiert man sich auch an einer Führung. Das ist ein Licht, das aus der Ferne scheint. Und Peter hat von Nina Leuchtturm aufgelegt.

0: Frau Elke Domeyer als Kandidatin für das Amt der Landrätin für die Grünen, Bündnis 90 Die Grünen, hier im Studio zu Gast in den Rechtsgebieten. Und ich finde, mit einem guten und offenen Statement, das sage ich aber allen Kandidatinnen und Kandidaten, und ich bedanke mich auch nochmal ausdrücklich bei Ihnen für diese Teilnahme an diesem Format. Und ich begrüße das sehr, dass man tatsächlich die Kandidatinnen und Kandidaten auch kennenlernen kann. Auf meinem Zettel vorbereitet, habe ich noch nie gemacht in diesem Talk, aber hier für das Format war es mir wichtig, dass ich allen annähernd ähnliche Fragen stelle. Der Gesamthaushalt des Landkreises, Sie sind ein Kreistagsmitglied, der dürfte Ihnen bekannt sein. Wie gut können Sie mit Geld umgehen und kann man irgendwie versuchen, den Haushalt, haben Sie da Ideen, wie man das theoretisch konsolidieren könnte oder zumindest den Schuldenabbau betreiben?
1: Ja, leider ist es ja so, dass wir kaum Spielraum haben. Wir haben bestimmte Aufgaben als Pflichtaufgaben zu erfüllen und wir können gucken, wie wir da noch was unterbringen, vielleicht über Fördermöglichkeiten. Also da ich ja bei einer Förderbank arbeite, habe ich da auch schon mal Kontakte hergestellt und die Personen miteinander in Verbindung gebracht, die da vielleicht etwas machen können und sich über Fördermöglichkeiten informieren. Also mein Ansatz wäre dann eher zu netzwerken, zu gucken, wie können wir zusammenarbeiten in den einzelnen Kommunen, wie können wir uns da Dinge aufteilen besser, eine bessere Kommunikation auch mit den Kommunen, zwischen dem Landkreis und den Kommunen, um da gemeinsam Projekte aufzusetzen. Wir haben auch schon einige gemeinsame Projekte. Ich nenne jetzt mal das Smart City Projekt. Das läuft eigentlich super. Das ist also gefördert jetzt nicht vom Land, sondern vom Bund. Und da ist es so, dass wir tatsächlich noch Geld übrig hätten, aber nicht genügend Kapazitäten, um Dinge hier im Landkreis umzusetzen und daran zu arbeiten, einfach Personen freizuschaufeln oder auch Kapazitäten zu finden, auch in den Kommunen, um noch weitere Projekte hier umzusetzen, die uns nach vorne bringen. Das wäre so eher mein Ansatz dann da an der Stelle.
0: Aber als Bankerin haben Sie ja gute Voraussetzungen, nehme ich mal in Ihrer Selbsteinschätzung so wahr, zu sagen, das ist was, was mir liegt.
1: Das ist auf jeden Fall so, ja. Also ich habe auf jeden Fall eine Affinität zu Geld, logisch. Also ich habe meine Berufskarriere bei der Bank of America, amerikanischen Bank in Frankfurt, angefangen. Dazwischen war ich lange Jahre bei im IT-Dienstleistungssektor und habe mich beschäftigt mit Optimierung von Fabriken und von Netz, im Bereich Netztechnik war ich auch aktiv. Und bin jetzt wieder sozusagen back to the roots zur Bank zurückgekommen. Und interessanterweise war das auch tatsächlich so, dass es viele Parallelen gab zu meinem ersten Berufsjahren bei der Bank. Und ja, also von Geld verstehe ich was. Und eben aber auch zum Thema Projektmanagement, was ja da auch noch mit reinspielt. Wie bringe ich auch Dinge zu Ende? Und da ist es ja, im Projektmanagement ist ja auch Budget eine wichtige Rolle. Budgetplanung, im Budgetrahmen zu bleiben, etwas umzusetzen in der Zeit und.
0: Also. Nun hab ich den Eindruck, dass viele Dinge von oben nach unten durchdelegiert werden. Das fängt bei der EU an, als Dach. EU-Kommission sagt, das und das muss so und so sein. Und am Ende muss es irgendwie umgesetzt werden. Da gibt es ja auch die Richtlinien, Kompetenzen und so weiter. Und das führt dazu, dass den Kommunen oder den Landkreisen eben sehr viele Aufgaben, Sie haben das Pflichtaufgaben genannt, aufgegeben werden, ohne dass die eine vernünftige Gegenfinanzierung dafür bekommen. Sie müssen es zahlen, aber kriegen das Geld vielleicht gar nicht rein. Haben Sie oder hätten Sie eine Idee, wie man das ändern kann oder wie sehen Sie überhaupt diese Struktur und dieses System, das aus meiner Sicht langfristig gar nicht so weiter funktionieren kann?
1: Ja, das sehe ich auch so, dass das langfristig nicht so weiter funktionieren kann und soll. Das sollte so sein, dass die Kommunen entlastet werden, zunehmend entlastet werden und dass sie halt, um eben auch noch ein bisschen Luft zu haben, um auch noch ein bisschen agieren zu können in den Kommunen. Also ich persönlich bin ja auch in der Stadt Bad Münder im Stadtrat und sehe dann da auch genau, dass wir so ganz, ganz enge Möglichkeiten haben, nur noch unsere freiwilligen Leistungen irgendwie so ein bisschen zu verteilen. Und da wäre ich auf jeden Fall oder bin ich auf jeden Fall dafür, dass da eine Veränderung stattfindet. Und wir würden das auch versuchen über alle Ebenen natürlich, die wir wir so kennen und wo wir unsere Netzwerke ja auch als Grüne haben, zu adressieren.
0: Thema Umweltschutz, das haben Sie ja als auch in Ihren Werten beschrieben, dass das richtig ist. Haben Sie Einfluss auf die Gestaltung für alternative Energien? Also gibt es noch mehr Windkraftanlagen, gibt Solarfelder, weitere? Oder sagt man, das machen wir eigentlich insgesamt von dem Gesamtkontext und Entscheidungsbild abhängig?
1: Wir wollen auf jeden Fall auch eine Bürgernähe bei der Etablierung von Windkraftanlagen und so weiter und die Bürger mitgestalten lassen, also zum Beispiel Bürgerinitiativen für die Finanzierung von Windkraftanlagen oder Genossenschaften, die sich sozusagen zusammenfinden, um Windkraftanlagen und Solaranlagen zu bauen, aber auch Privatpersonen. Also wir beobachten ja jetzt, dass es zunehmend ganz viele Privatpersonen gibt, die in Erneuerbare investieren. Und das, was ich da sehe, ist, dass zu wenig Know-how ist bei den Hausbesitzern und auch bei den Heizungsbauern, bei den entsprechenden Handwerkern, die sich mit Erneuerbaren beschäftigen. Und dass wir das halt besser aufbauen müssen. Und es gibt ja hier zum Beispiel auch eine Genossenschaft im Landkreis und da können wir, oder im benachbarten Landkreis. Und meine Idee wäre auch, dass wir hier enger mit solchen Genossenschaften und Investoren zusammenarbeiten, auch vielleicht private Investoren akquirieren, um sich also hier auch vor Ort zu beteiligen. Also die Möglichkeit, dass sich Bürger hier auch an Energieerzeugung besser beteiligen können. Das finde ich zum Beispiel gut. Das könnten wir hier machen.
0: Ressourcen sparen für ein langes Leben oder andersherum unheilig geboren, um zu leben.

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1: Sie hören Rechtsgebiete hier bei Radioaktiv und im Studio zu Gast Elke Dohmeier, Kandidatin am 13. September 2026 für das Amt der Landrätin des Landkreises Hameln-Pyrmont. Und auch bei ihr könnte man das Kreuz machen, aber man darf nur eins machen. Sie können sich in diesem Format der Rechtsgebiete über die einzelnen Kandidatinnen und Kandidaten informieren. Alle haben ihr Erscheinen und vor allen Dingen Rede und Antwort stehen zugesagt. Und Ihnen auch nochmal herzlichen Dank. Wir haben den letzten Take. Insofern darf ich mir noch diesen abschließenden Dank erlauben. Wie findet der Wahlkampf bei Ihnen statt? Machen Sie Haustürwahlkampf? Wird man Sie an den Haustüren sehen oder sagen Sie, das ist doch ein großer Landkreis, es gibt Infoveranstaltungen oder es gibt vielleicht auch prominente Unterstützung aus der Bundespartei?
2: Ja, wir haben also auf jeden Fall vor Ort bei unseren Ortsverbänden, habe ich Termine auf Wahlkampfständen, zum Beispiel in Hessisch-Oldendorf, in Bad Pyrmont, da bin ich aktiv. Wir haben auch uns ein Format überlegt in Hessisch-Oldendorf oder in Erzen, zum Beispiel im Café, da kann man mich dann treffen. Ich mache auch persönlich Wahlkampf im Sinne von, ich gehe und verteile Flyer. Ich habe jetzt zum Beispiel in Nienstedt, in dem Ortsteil von Bad Münder, wo ich wohne, schon Flyer verteilt. Und wenn ich da jemanden treffe, dann spreche ich auch mit den Leuten natürlich. Und ich war heute zum Beispiel hier auf dem Marktplatz in Hameln am Wahlstand der Grünen. Also ganz, ganz bürgernah, das ist mir auch sehr, sehr wichtig. Und bundespolitisch ist es so, dass wir ja Helge Limburg von der Bundespartei haben, der hier ja auch seinen Wahlkampf oder sein Wahlbüro hat in Hameln. Und der ist auch hier unterwegs und der wird auch hier einiges noch besuchen an Veranstaltungen und vielleicht auch das eine oder andere Unternehmen. Und wir haben auch noch interessante Personen angefragt, die vielleicht noch nach Hameln kommen. Aber da will ich noch nichts Genaueres sagen, da sind wir noch in der Diskussion.
1: Das werden wir hören, hier bei Radioaktiv oder lesen. Ich wünsche Ihnen für die Wahl alles Gute, für den 13.09. viel Erfolg. Letztes Mal war es so, dass die Stichwahl stattfand und Herr Schulte, der Vorgänger von Ihnen als Kandidat, glaube ich, mit ein paar hundert Stimmen nur gescheitert ist gegen den amtierenden Landrat der SPD, Dirk Adomat. Was sagt Ihnen das? Zuversicht.
2: Go for it.
1: Go for it. Vielen Dank. Gutes nach Hause kommen. Liebe Grüße an die Familie und am Donnerstag um 21 Uhr gibt es die Wiederholung. Vielen Dank, dass Sie hier waren. Und tschüss.
2: Danke, tschüss.
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1: Mit Susanne Gerland. Zwei große berufsbildende Schulen in Hameln werden zusammengelegt. Zum neuen Schuljahr fusionieren die Rüdiger-Butte-Schule und die Eugen-Reinche-Schule. Der Landkreis Hameln-Pyrmont erhofft sich davon ein breiteres Bildungsangebot und eine stärkere Ausrichtung der beruflichen Bildung. Die Rüdiger-Butte-Schule arbeitet künftig an zwei Standorten. Die Besetzung für den Musical Winter Hameln steht fest. Für das neue Musical Der Schimmelreiter übernimmt Sascha Kurt die Hauptrolle des Hauke Hain sowie des Reisenden. An seiner Seite steht Pamina Lenn als Elke Volkerts. Im Weserbergland sind noch mehr als 800 Ausbildungsplätze frei. Die Agentur für Arbeit ruft Ausbildungssuchende dazu auf, ihre Chance auch nach dem offiziellen Ausbildungsstart zu nutzen und bietet Unterstützung bei der Suche und während der Ausbildung an. Zum Start des neuen Schuljahres gelten ab dem 13. August neue Fahrpläne bei den Öffis im Landkreis Hameln-Pyrmont. Besonders betroffen ist der Schülerverkehr rund um Hessisch-Oldendorf. Die neuen Fahrpläne sind bereits online und in der App Meine Öffis verfügbar. Soweit die Schlagzeilen aus der Region. Weiter mit den Weltnachrichten.
2: Ich bin Babette Büchner. Die Lage in der spanischen Exklave Ceuta hat sich nach dem Ansturm zehntausender Migranten entspannt. 22 europäische Staats- und Regierungschefs machen jetzt aber mit einem offenen Brief Druck auf Spanien. Darin werfen sie Madrid indirekt vor, mit jüngsten Entscheidungen unerwünschte Signale ausgesendet zu haben. Auch Bundeskanzler Friedrich Merz hat unterzeichnet. Vor einigen Monaten hatte Spanien die Legalisierung von rund 500.000 irregulären Migranten eingeleitet. In Hamburg läuft die große Parade zum Christopher Street Day. Eine Woche nach dem islamistischen Terroranschlag am Rande des CSD in Berlin werden rund 250.000 Menschen erwartet. Die Polizei hat ihr Sicherheitskonzept überarbeitet.
3: Doppelt so viele Beamte wie im vergangenen Jahr sollen für mehr Sicherheit sorgen. Polizeipräsident Schnabel gab aber zu bedenken, dass auch hohe Sicherheitsvorkehrungen keine Garantie für eine Veranstaltung ohne Zwischenfälle sind. Der Verein Pride Week, der den CSD in Hamburg organisiert, erklärte, man wolle sich durch den Anschlag in Berlin nicht einschüchtern lassen. Dirk Zeitler, Nachrichtenredaktion.
2: Aus Frankreich gibt es gute Nachrichten. Der große Waldbrand an der französischen Atlantikküste ist nach Angaben von Frankreichs Innenminister unter Kontrolle. In Griechenland breiten sich dagegen bei starkem Wind aktuell mehrere große Brände aus.
4: Das größte Unglück ist, dass die Hubschrauber und Löschflugzeuge am Boden bleiben müssen. Der Wind ist einfach zu stark. Stattdessen kämpfen hunderte Feuerwehrleute am Boden und versuchen dort, die Flammen einzudämmen. Auf einer Fläche, die immer noch gut 6x6 Kilometer groß ist, also so ungefähr so groß wie 5000 Fußballplätze. Etliche Ortschaften, darunter auch Porto Germenor, sind längst evakuiert. Fernsehbilder zeigen die Verwüstung in dem kleinen Küstenort. Viele Häuser sind dort ausgebrannt, von manchen stehen nur noch die Grundmauern. Aus Athen, Alexia Angelopoulou.
2: Und zum Fußball. Gianni Infantino steht unter Druck. Nach dem Aus der umstrittenen Investorenpläne entziehen einige europäische Verbände dem FIFA-Boss das Vertrauen und stellen sich klar hinter die UEFA. Die Europäische Fußballunion hatte die Pläne als schäbigen Deal kritisiert und mitgeteilt, dass die aktuelle Führung des Weltverbands das Vertrauen der UEFA verloren habe.
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5: Mit Jan Hampe. Nach der Nacht mit Tiefstwerten um 13 Grad scheint am Sonntag rund 13 Stunden die Sonne im Mix mit etwas Bewölkung. Es bleibt trocken bei bis zu 29 Grad. Am Montag wird es überwiegend sonnig, im Wechsel mit Wolken, teils windig. Am Abend kann es etwas regnen und es soll heiß werden. Temperaturen steigen bis auf 32 Grad.
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1: Mit Susanne Gerland. Zwei große berufsbildende Schulen in Hameln werden zusammengelegt. Zum neuen Schuljahr fusionieren die Rüdiger-Butte-Schule und die Eugen-Reinche-Schule. Der Landkreis Hameln-Pyrmont erhofft sich davon ein breiteres Bildungsangebot und eine stärkere Ausrichtung der beruflichen Bildung. Die Rüdiger-Butte-Schule arbeitet künftig an zwei Standorten. Die Besetzung für den Musical Winter Hameln steht fest. Für das neue Musical Der Schimmelreiter übernimmt Sascha Kurt die Hauptrolle des Hauke Hain sowie des Reisenden. An seiner Seite steht Pamina Lenn als Elke Volkerts. Im Weserbergland sind noch mehr als 800 Ausbildungsplätze frei. Die Agentur für Arbeit ruft Ausbildungssuchende dazu auf, ihre Chance auch nach dem offiziellen Ausbildungsstart zu nutzen und bietet Unterstützung bei der Suche und während der Ausbildung an. Zum Start des neuen Schuljahres gelten ab dem 13. August neue Fahrpläne bei den Öffis im Landkreis Hameln-Pyrmont. Besonders betroffen ist der Schülerverkehr rund um Hessisch-Oldendorf. Die neuen Fahrpläne sind bereits online und in der App Meine Öffis verfügbar. Soweit die Schlagzeilen aus der Region. Weiter mit den Weltnachrichten.
2: Ich bin Babette Büchner. Als Reaktion auf den Ansturm zehntausender Migranten auf die spanische Nordafrika-Exklave Ceuta fordern 22 EU-Staaten eine Dringlichkeitssitzung der Innenminister. Heute kommen bereits Experten der Mitgliedstaaten in einer Krisensitzung zusammen. Ein Großteil der Migranten soll inzwischen wieder nach Marokko zurückgekehrt sein.
3: Die Menschen seien freiwillig aus Ceuta abgezogen, hieß es, enttäuscht darüber, weil es weder Unterkunft noch Verpflegung gab und keine Aussicht auf eine Weiterreise von dort. Es habe niemand die Grenze zum EU-Festland überschritten, betonte der EU-Migrationskommissar. In der Expertenrunde heute soll es unter anderem um die Unterstützung der Union für Spanien und die diplomatischen Bemühungen mit Marokko gehen. Das Treffen soll bei der Koordinierung politischer Entscheidungen helfen. Thomas Thonfeld, Nachrichtenredaktion.
2: Die drei ostdeutschen CDU-Ministerpräsidenten stellen sich gegen die geplante Rentenreform. Sie wollen die abschlagsfreie Rente nach 45 Beitragsjahren nicht abschaffen. Unionsfraktionschef Thorsten Frey hält jedoch dagegen. Der Vorschlag der Rentenkommission zur sogenannten Rente mit 63 sei vollkommen richtig und ein wirklich kluger Vorschlag, sagte Frey der Bild-Zeitung. Der Fußball-Weltverband FIFA hat seine umstrittene Investorenpläne aufgegeben, aber die Kritik reißt nicht ab. Die derzeitige Führung habe nicht nur das Vertrauen der UEFA verloren, sondern auch das vieler anderer Mitglieder der Fußballfamilie, hieß es von der Europäischen Fußballunion.
4: Die UEFA begrüßt zwar den Stopp der milliardenschweren Investorenpläne, aber attackiert weiter FIFA-Präsident Infantino und fordert personelle Konsequenzen. Von einem schäbigen und undurchsichtigen Deal ist die Rede, so könne es nicht weitergehen, mit geheimen Vorhaben, die im Eilverfahren vorangetrieben würden. Auch DFB-Präsident Neuendorf forderte einen Wechsel hin zu einer Kultur, in der Entscheidungen wieder von den Mitgliedern in den Gremien diskutiert und getroffen werden. Ursula Winkler, Nachrichtenredaktion.
2: Aus Frankreich gibt es gute Nachrichten. Der große Waldbrand an der französischen Atlantikküste ist nach Angaben von Frankreichs Innenminister unter Kontrolle. Anders ist die Lage in Griechenland. Dort toben mehrere große Brände. Besonders schlimm hat es eine Region rund 60 Kilometer westlich von Athen erwischt. In einem Küstenort sind dort 100 Häuser abgebrannt.
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5: Mit Jan Hampe. Nach der Nacht mit Tiefstwerten um 13 Grad scheint am Sonntag rund 13 Stunden die Sonne im Mix mit etwas Bewölkung. Es bleibt trocken bei bis zu 29 Grad. Am Montag wird es überwiegend sonnig, im Wechsel mit Wolken, teils windig. Am Abend kann es etwas regnen und es soll heiß werden. Temperaturen steigen bis auf 32 Grad.
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1: Mit Susanne Gerland. Zwei große berufsbildende Schulen in Hameln werden zusammengelegt. Zum neuen Schuljahr fusionieren die Rüdiger-Butte-Schule und die Eugen-Reinche-Schule. Der Landkreis Hameln-Pyrmont erhofft sich davon ein breiteres Bildungsangebot und eine stärkere Ausrichtung der beruflichen Bildung. Die Rüdiger-Butte-Schule arbeitet künftig an zwei Standorten. Die Besetzung für den Musical Winter Hameln steht fest. Für das neue Musical Der Schimmelreiter übernimmt Sascha Kurt die Hauptrolle des Hauke Hain sowie des Reisenden. An seiner Seite steht Pamina Lenn als Elke Volkerts. Im Weserbergland sind noch mehr als 800 Ausbildungsplätze frei. Die Agentur für Arbeit ruft Ausbildungssuchende dazu auf, ihre Chance auch nach dem offiziellen Ausbildungsstart zu nutzen und bietet Unterstützung bei der Suche und während der Ausbildung an. Zum Start des neuen Schuljahres gelten ab dem 13. August neue Fahrpläne bei den Öffis im Landkreis Hameln-Pyrmont. Besonders betroffen ist der Schülerverkehr rund um Hessisch-Oldendorf. Die neuen Fahrpläne sind bereits online und in der App Meine Öffis verfügbar. Soweit die Schlagzeilen aus der Region. Weiter mit den Weltnachrichten.
2: Ich bin Babit Büchner. Nach dem Ansturm zehntausender Migranten auf die spanische Exklave Ceuta in Nordafrika erhöhen 22 EU-Länder den Druck auf Spanien. In einem Brief werfen sie Madrid indirekt vor, Menschen Anreize gegeben zu haben, den Weg in die EU zu wagen. Auch Bundeskanzler Friedrich Merz hat unterzeichnet.
3: Zigtausende Menschen strömten in nur wenigen Tagen aus Marokko in die kleine spanische Enklave. Dutzende ertranken auf der gefährlichen Reise im Meer. Die EU-Staats- und Regierungschefs deuten an, dass eine Maßnahme der spanischen Regierung einen Anreiz für den Ansturm geschaffen haben könnte. Madrid hatte im Kampf gegen den Arbeitskräftemangel die Legalisierung von rund 500.000 irregulären Migranten eingeleitet. Profitieren sollten davon eigentlich aber Asylbewerber, die ihren Antrag längst gestellt haben, keine Neuankömmlinge. Ursula Winkler, Nachrichtenredaktion.
2: Eine Woche nach dem Terroranschlag am Rande der Christopher Street Day Feiern in Berlin haben in Hamburg Zehntausende für sexuelle und geschlechtliche Vielfalt demonstriert. Eine Parade von 60 Lastwagen als fahrende Bühnen zog durch die Innenstadt. Rund 300.000 Menschen waren nach Angaben von Polizei und Veranstaltern auf den Straßen. Bei starkem Wind breiten sich in Griechenland aktuell mehrere große Wald- und Buschbrände aus. Die größten Fronten liegen rund 60 Kilometer westlich von Athen entfernt.
4: Von Athen aus sind die Rauchwolken deutlich zu sehen. Und auch wenn die Hauptstadt bislang nicht akut gefährdet ist, ist das ein sehr unangenehmes Gefühl. Die beiden Brände hier, die sind gewaltig, jeweils gut 8x8 Kilometer groß. Das heißt, mit dem Auto bräuchte man je nach Tempo gut 10 Minuten, um an solch einer Feuerfront vorbeizufahren. Schuld sind die starken Meltemi-Winde aus Norden. Sie treiben die Flammen voran und sie machen den Feuerwehrleuten das Leben wortwörtlich zur Hölle. Aus Athen, Alexia Angelopoulou.
2: Nach dem stärksten Erdbeben seit etwa 40 Jahren rund um die süditalienische Großstadt Neapel hat es in der Nacht mehrere Nachbeben gegeben. Nach Angaben der Behörden wurden dabei 21 Menschen verletzt. Mauern und Fassadenteile stürzten herab, Felsbrocken und Trümmerteile beschädigten Autos. Nach Angaben der Experten hatte das Beben gestern eine Stärke von 4,7.
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5: Mit Jan Hampe. Nach der Nacht mit Tiefstwerten um 13 Grad scheint am Sonntag rund 13 Stunden die Sonne im Mix mit etwas Bewölkung. Es bleibt trocken bei bis zu 29 Grad. Am Montag wird es überwiegend sonnig, im Wechsel mit Wolken, teils windig. Am Abend kann es etwas regnen und es soll heiß werden. Temperaturen steigen bis auf 32 Grad.
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1: Ich bin Babette Büchner. Die Lage in Ceuta hat sich nach dem Ansturm zehntausender Migranten entspannt. 22 europäische Staats- und Regierungschefs machen jetzt aber mit einem offenen Brief Druck auf Spanien. Darin werfen sie Madrid indirekt vor, mit jüngsten Entscheidungen unerwünschte Signale ausgesendet zu haben. Auch Bundeskanzler Friedrich Merz hat unterzeichnet. Vor einigen Monaten hatte Spanien die Legalisierung von rund 500.000 irregulären Migranten eingeleitet. Olivia Jones lief an der Spitze des bunten Zuges. Rund 300.000 Menschen haben sich an der Demonstration zum Christopher Street Day in Hamburg beteiligt. Eine Parade von 60 Lastwagen fuhr durch die Innenstadt.
2: Mit Happy Pride rufen verabschieden sich die Teilnehmer der großen Demonstration zum Christopher Street Day. Laute Musik dröhnt aus den Lautsprechern und von den Lastwagen, die als fahrende Bühnen gedient haben. Viele Teilnehmer haben sich verkleidet, und zwar möglichst schrill, als Fabelwesen, als geflügeltes schwarzes Pferd oder als Hund. Von Trauer über die Opfer in Berlin ist wenig zu spüren, eher Trotz, nach dem Motto, nun erst recht. Aus Hamburg, Bernhard Sprengel.
1: Der Fußball-Weltverband FIFA hat seine umstrittenen Investorenpläne aufgegeben, aber die Kritik reißt nicht ab. Die derzeitige FIFA-Führung habe nicht nur das Vertrauen der UEFA verloren, sondern auch das vieler anderer Mitglieder der Fußballfamilie, hieß es von der Europäischen Fußballunion.
3: Die UEFA begrüßt zwar den Stopp der milliardenschweren Investorenpläne, aber attackiert weiter FIFA-Präsident Infantino und fordert personelle Konsequenzen. Von einem schäbigen und undurchsichtigen Deal ist die Rede, so könne es nicht weitergehen, mit geheimen Vorhaben, die im Eilverfahren vorangetrieben würden. Auch DFB-Präsident Neuendorf forderte einen Wechsel hin zu einer Kultur, in der Entscheidungen wieder von den Mitgliedern in den Gremien diskutiert und getroffen werden. Ursula Winkler, Nachrichtenredaktion.
1: Viel Geduld brauchen Urlauber seit gestern auf deutschen Autobahnen. Als letzte Bundesländer sind nun auch Bayern und Baden-Württemberg in die Sommerferien gestartet. Das sorgte zusammen mit Pendlern und Schwerverkehr für volle Straßen. Erst heute Nachmittag hat sich die Verkehrslage laut ADAC beruhigt. Demnach waren die Staus zur Höchstzeit zwischen 12 und 13 Uhr insgesamt knapp 600 Kilometer lang.
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4: Mit Jan Hampe. Nach der Nacht mit Tiefstwerten um 13 Grad scheint am Sonntag rund 13 Stunden die Sonne im Mix mit etwas Bewölkung. Es bleibt trocken bei bis zu 29 Grad. Am Montag wird es überwiegend sonnig, im Wechsel mit Wolken, teils windig. Am Abend kann es etwas regnen und es soll heiß werden. Temperaturen steigen bis auf 32 Grad.
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0: Einen wunderschönen guten Tag und herzlich willkommen auf unserem Kanal, den Rockstar Buddies. Wir sind wieder da und haben einen Gast, nämlich den Uwe Lullis. Moin, moin, moin.
1: Moinsen in die Runde.
0: Natürlich begrüßen wir auch unsere Radioaktivhörer, die natürlich wieder dabei sind und ja, wollen gleich mal durchstarten. Natürlich auch gerne wieder bei dir mit unserem kleinen Spielchen, was ich immer so als erstes mache.
1: Da bin ich mal
0: Und
1: gespannt.
0: ja, wir stellen uns mal gemeinsam vor, du hättest eine Zeitmaschine. Und diese Zeitmaschine würde dir ermöglichen, mit deiner aktuellen Band oder irgendeiner anderen Band auf dem Woodstock aufzutreten.
1: Welches Woodstock? 69 oder
0: No,
1: das?
0: non, ja, das kannst du ja eigentlich aussuchen, ist egal, aber das andere ist ja fast abgefackelt. Deswegen lieber 69, es war friedlicher.
1: Wobei diese Green Day-Nummer da auf dem Woodstock fand ich total geil, wo alle aufgefordert haben, mit Schlamm zu schmeißen. Hast du die Bühne gesehen, wie die hinterher aussah?
0: Ja, die Techniker haben sich bestimmt gefreut.
1: Ich habe so gedacht, ey.
0: Ja, auf jeden Fall. Okay, zweite Möglichkeit wäre ein Auftritt auf dem US-Festival. Ich glaube, das war 83 mit Scorpions, Judas Priest, Ozzy Osbourne, Iron Maiden und so weiter.
1: Genau, ja.
0: Eine Hauptrolle bei Wayne's World einzunehmen.
1: Oh, das würde ich machen. Das.
0: Ich bin noch nicht am Ende. Ich bin noch nicht am Ende. Nummer 4 wäre ein Auftritt bei Rockpop in Konzert in der Westfalenhalle 1983 mit Iron Maiden, Def Leppard und Queens, wie hießen sie denn? Great White und so weiter und so fort.
1: Genau,
0: Die
1: da waren
0: alle da.
1: Krokus waren noch da, da war Michael Schenker Group war da irgendwie. Was habe ich noch gesehen? Ich war da. Ich bin da mit dem Mokik damals von Osnabrück nach Dortmund gefahren.
0: Also du warst da drin auch dann.
1: Ich war drin, genau. Ich stand als 16-Jähriger stand ich da irgendwie vor der Bühne. Also die haben ja immer gewechselt, nicht vorne,
0: Ja,
1: hinten, vorne.
0: ja. Ja, dann
1: Ja.
0: brauchst du ja gar keine Zeitmaschine. Okay, dann fällt das ja schon mal raus. Und das letzte wäre ein Gitarrensolo bei Here in Eight Stars. Das wären so die Möglichkeiten.
1: Loudness. Loudness of Hearing Aids.
0: Ja.
1: Mit In the Mirror. Das würde ich, glaube ich, machen.
0: Ah, okay, ja, cool. Sehr schön, sehr schön. Gut, dann kommen wir doch mal zu dir. Ja. Erstmal gibt es natürlich ein aktuelles Projekt, aber ich würde natürlich ganz gern, wie ich das bei uns im Kanal immer mache, so einen ganz, so ganz kurzen Abriss für vielleicht die Leute, die ich nicht kenne, weil wir sind ja ganz breit aufgestellt, was die Musik angeht. Wie bist du zur Musik gekommen? Was ist in der Zeit passiert? Ich weiß, es ist bei dir wahrscheinlich eine Menge, aber vielleicht kannst du es irgendwie kurz umschreiben.
1: Also kurzer Abriss, mit 5 Jahren aufs Konservatorium, unfreiwillig. Meine Eltern haben mir dann einfach eine Gitarre in die Hand gedrückt und haben gesagt, wir haben dich im Konservatorium in Osnabrück angemeldet für Gitarrenunterricht, klassischen Gitarrenunterricht. Ich
0: Mit so
1: so,
0: einem
1: ach,
0: Fußbänkchen.
1: Fußbällchen richtig sitzen und schon auf die Hand gehauen bekommen, wenn man was nicht richtig gemacht hat. Und die war die 70er halt, ne? So, ne? Und ja, da war ich dann 5, 6 Jahre, habe da viel, da ist aber der Grundstock gelegt worden für das Weitere. Dann irgendwann habe ich eine E-Gitarre in der Hand gehabt und gesagt, oh, das ist viel geiler. Das machen wir mal jetzt. Ja, und dann hatte ich so mit 12 meinen ersten Auftritt irgendwie in der Schulaula. Und dann mit 14 war ich in einer richtigen Band drin, habe dann mit 15, 14, 15, 16 Auftritte gespielt. Und mit 18, ich glaube 18 oder 19, bin ich bei Gravedigger eingestiegen. Genau, und dann ging es direkt auf Platte, Tournee und so weiter und so weiter. Und den Rest kennt man ja. Dann kam Gravedigger, wie gesagt, dann kam erstmal eine ganze Zeit lang Rebellion, nebenbei Studiokarriere angefangen als Produzent. Dann kam 2014 Accept, bin bei Accept eingestiegen, bin ich letztes Jahr ausgestiegen. Ja, und jetzt das Uwe Ludes Project. Ne? Also das ist so mein Karriere-Werdegang sozusagen.
0: Ja, und das aktuelle Projekt, hast du das schon länger oder hast du das sozusagen erst angefangen, als du bei Accept raus warst?
1: Naja, ich meine, gut, ich bin Songwriter. Das heißt also, ich habe das, was du da auf dem Album hörst, da sind teilweise Songs drauf, die sind mittlerweile 24 Jahre alt.
0: Ah, okay.
1: Die konnte ich nur nie realisieren, weil, wie gesagt, Accept gab es keine Möglichkeit. Ich habe in den ganzen 11 Jahren habe ich einen Song platziert bekommen, den Frankenstein-Song auf dem letzten Album. Und ansonsten hat der Wolf natürlich immer alles geschrieben und hat auch keinen reingelassen. Was auch okay ist. Ich war bezahlter Musiker. Insofern alles tutti, ne? Also Bad Feelings. Und naja, aber es hat sich dann angesammelt, nicht, in den letzten Jahren, weil ich sitze hier in meinem Studio hier und dann schreibe ich natürlich und schreibe und schreibe und schreibe, lege alles auf die Festplatte und habe dann irgendwann festgestellt, Mann, ich habe so viele Songs, das muss jetzt langsam mal raus. Ne? So, ne? Ja, und dann haben wir während der Corona-Zeit, habe ich dann die Band zusammen getrommelt, ja, habe mir Leute gesucht, haben angefangen aufzunehmen und dann ist in den letzten Jahren ist dieses Album entstanden. Hab's aber nicht rausgebracht während der Exzeptzeit, weil es wäre ja verpufft. Ne? Weißt du, ich hätte ja weder eine Chance gehabt, Marketing zu machen, irgendwie irgendwelche Promo zu machen oder mal rauszusteppen aus der Exzeptnummer, um Shows zu fahren und so weiter. Das habe ich gesagt, ja, kommt Zeit, kommt Album. Ne? Lag dann schön auf Halde und dann jetzt haben wir es rausgehauen.
0: Ja, die Bandmitglieder, sind das irgendwie alte Weggefährten oder wie hast du die Band zusammengestellt?
1: Nee, gar nicht. Das sind alles unbekannte Gesichter. Das Letzte, was ich machen wollte, wäre so eine All-Star-Band. Ne? Ich hätte ja auch irgendwie meine ganze Entourage mal zusammentrommeln können. Hey, Ralf Schäpers, kannst du vielleicht mal ein paar Songs singen und so weiter? Ich habe keinen Bock drauf irgendwie, ne? Weil die Jungs haben auch alle Termine, du kriegst dann keine Band irgendwie gewuppt. Ne? Also von wegen Shows und so weiter. Ne? Und ich habe die, also der Chor zum Beispiel, der Bassist, das ist ein alter Kumpel von mir. Habe ich hier in Frankfurt kennengelernt, weil er ist hier so in der Rockszene so eine Live- und Studiogröße irgendwie. Und den habe ich ein paar Mal bei mir im Studio gehabt mit anderen Bands. Und habe gesagt, Mensch, geiler Bassist irgendwie. Ne? Und er sagt, hör mal, wir müssen mal unbedingt mal was zusammen machen, ne? So wie man das ja so sagt.
0: Ja,
1: Ne?
0: das sagt man oft, ja.
1: Ja, und als das dann soweit war, habe ich ihn angerufen. Ich sage, ja, Alter, hier ist die Chance. Ne? Komm, lass mal loslegen. Ne? Ja, gemacht. Er ist ja auch so ein Nordkopf, so wie ich. Ne? Wir haben auch den gleichen Schnack. Und Katharina habe ich.
0: Wo genau sitzt ihr sozusagen in
1: Also
0: Deutschland?
1: ich lebe seit 97, lebe ich in Frankfurt und der Kurt lebt auch in Frankfurt. Der Kurt kommt eigentlich aus Bremen
0: Ja.
1: und ich bin Osnabrücker.
0: Ah,
1: Ja.
0: okay.
1: Ich komme zum Glück aus Osnabrück. Und ja, die Katharina, die habe ich mal irgendwann bei einem Konzert vom Jeff kennengelernt, von Jeff Waters, Annihilator hier in Aschaffenburg irgendwie. Die stand dann neben mir und sagte, hallo, ich bin die Katharina und ich spiele übrigens auch Schlagzeug. Und wie das dann so ist, ja, ich spiele Schlagzeug, alles klar. Ne? Und dann schickte die mir einfach so ein Demo-Tape, also so ein Video so von so einem Live-Mitschnitt. Da ja, bin ich erstmal hinten übergefallen. Ja, die spielt wirklich Schlagzeug, wow. Ne? Ja, dann habe ich sie eingeladen, habe dann auch festgestellt, dass sie ein eigenes Studio hat, auch noch irgendwie richtig geil ausgestattet und ich sage, Mensch, Volltreffer, ne? Ja, und den Erdmann, den Sänger, das war so ein Glücksgriff. Und zwar, als der Peter Baltes damals ausgestiegen ist bei Accept, da hat der Wolf mir quasi so einen Inkognito-Auftrag gegeben. Such doch mal bitte einen Bassisten in Deutschland. Aber nicht sagen, dass es Accept ist, sondern lass dir was einfallen. Habe ich gesagt, okay, mache ich. Und habe ich gesagt, für mein Projekt suche ich einen Bassisten und einen Sänger. Ne? Ja, dann habe ich natürlich einen Bassisten gemeldet und ein paar Sänger und da war der Erdmann dabei. Ne? Der schickte mir dann auch irgendwie eine MP3 von dem, was er so gemacht hat. Und ich dachte mir schon, geiler Sänger, ist alles klar. Habe ihn eingeladen. Er ist auch totaler Gravedigger-Fan. Der hat da direkt im Studio angefangen, die ganzen Gravedigger-Songs zu singen. Ich sage, okay, jetzt hören wir mal jetzt unseren Kram hier. Ja, der hat das Ding dann genagelt. Ne? So, nicht alles unbekannte Größen und damit gehen wir jetzt raus.
0: Ja, wie stelle ich mir das vor bei so einer Band? Ist das gibt es Proben oder sowas? Also ich meine jetzt, es gibt wahrscheinlich keine regelmäßigen Proben oder sowas, ne? Ist
1: Nee,
0: wahrscheinlich.
1: wir haben natürlich jetzt erstmal alles im Studio erarbeitet. Das heißt, wir haben da zusammen gejammt und die Songs haben natürlich nicht alle geschrieben, aber dann die Sachen ausarrangiert und die Drums arrangiert und so weiter und so weiter. Und dann hat die Band quasi erstmal nur im Studio gearbeitet. Den Kurt kenne ich, der ist halt eine alte, so eine Live-Sau, also den kann ich auf die Bühne stellen, der rockt das Ding, das
0: Und
1: weiß ich.
0: das ist jetzt auch tatsächlich alle in einem Raum oder läuft das online?
1: Nee, alle in einem Raum. Wir haben zwei
0: Ah, okay.
1: Studios. Ich habe mein Studio hier und die Katharina hat ihr Studio da bei Gifhorn. Und dann sind wir mal hier, mal da und ja, und legen dann immer los, erarbeiten das und irgendwann gibt es dann richtige Proben für die Shows, weil es soll ja auch eine richtige Show geben dann. Nicht? Dann wird es auch noch einen zweiten Gitarristin wird's noch geben, weil ich meine, ich habe da so viele Gitarren drauf gespielt, ich brauche einen zweiten Gitarristen zur Unterstützung live. Ich kann das nicht alleine machen, nicht? Klar.
0: Ja.
1: Nicht? Und ja, dann wird so als Fünferpaket wird dann demnächst aufgeräumt live. Ne? Ja.
0: Ja. Und wie ist das? Das Album hast du ja produziert. Wie ist
1: Genau.
0: das gewesen? Ist das sozusagen dann auch bei dir im eigenen Studio gelaufen?
1: Genau.
0: Okay, und da war das halt, aber ist das halt so auch, wie ich es mir vorstelle? Jeder spielt einzeln ein und die
1: Genau.
0: ganzen.
1: Richtig. Genau. Also klar, die Musiker kommen dann hier rein und dann nageln die ihre Spuren aufs Band sozusagen. Ne? Klar.
0: Ja, okay.
1: Aber ich
0: Aber man hat
1: natürlich.
0: das auch vorher dann quasi, ich weiß, ich kenne das ja nur so aus den Newcomer-Bereichen,
1: Ja.
0: wo man dann regelmäßig sich trifft oder so. Oder ist das halt, du hast das, hattest du das in Anführungsstrichen vorproduziert, dass sie das üben konnten?
1: Genau, es ist alles schon quasi fertig gewesen.
0: Ja.
1: Und klar, ich meine jetzt, wenn der Chord, wenn der mit seinem Bass hier reinkommt, irgendwie, dann habe ich natürlich noch keine Vorstellung, was er da spielen wird, weil er ist ja, was das angeht, ein freier Mensch und er bietet dann erstmal an, logischerweise.
0: Ja.
1: Was er anbietet, ist einfach so gut, dass ich da einfach nichts mehr zu sagen konnte. Nicht? Klar, hier mal eine Note anders spielen und so, das ist ja dann das normale Arrangement. Nicht? Aber der kam hier rein und hat das Ding so dermaßen geil aufs Band genagelt, dann direkt gelassen irgendwie. Nicht? Also da. Er hat ja sogar ein Bass-Solo gespielt, was er aus Versehen gespielt bei Shadow King irgendwie. Ne? Er hat sich nur warm gespielt. Ich habe Gott sei Dank aufgenommen. Da sage ich, Alter, das ist ein Hammer, das lassen wir drauf. Wie, das lassen wir drauf? Ja, ich sage, lassen wir drauf, das ist total geil. Ich habe mich doch nur warm gespielt. Ja, aber das ist geil. Und so entsteht halt Musik. Ne? Also das ist für mich so ne, diese Philosophie des Musikmachens. Ne? Also dieses Schema F gibt es ja bei mir dann auch gar nicht in dem
0: Und
1: Moment.
0: wie ist das mit den Lyrics? Hast du da auch irgendwie schon welche gehabt oder hat er die auch alle geschrieben?
1: Der Erdmann hat einiges geschrieben. Ich habe, ich glaube, das hat so ungefähr die Hälfte. Da teilweise noch alte Songs aus den Anfang der 2000er. Midnight in the Night of Ghosts zum Beispiel, den habe ich geschrieben. Dann You Don't Know My Name habe ich geschrieben. Das ist der erste Song von dem Album. Den singe ich auch selber, ne? Weil der hat so eine spezielle Message. Und dann müsste ich jetzt selber mal in mein Album reingucken. So, was habe ich geschrieben? Ach, das habe ich geschrieben. Ich glaube, vier, fünf Songs habe ich geschrieben und den Rest hat der Erdmann dann geschrieben. Ne?
0: Ja. Und wie
1: Genau.
0: ist das so mit den Themen, die ihr so, worüber geht so?
1: Ja,
0: Größter
1: du hast,
0: Teil?
1: naja, ich als alter Stephen King-Fan habe natürlich die Nummer Midnight in the Night of Ghosts. Irgendwie, das ist eine Horrorstory, nicht? Das
0: Ja.
1: kleine Mädchen verschwindet irgendwie im Zwischenreich irgendwie und will eigentlich wieder zurück und dann wird das Haus verlassen. Die Eltern sind furchtbar traurig und sie lassen das Zimmer so, wie es ist, in der Hoffnung, dass sie zurückkommt, ja. Und dann kommt aber ein Obdachloser da rein und der wird dann quasi mit in die Zwischenwelt gerufen, nicht? Also, das hätte Stephen King nicht besser schreiben können, nicht? So, ne? Beispiel, nicht? Oder You Don't Know My Name zum Beispiel ist ein Song aus der Krankensicht eines Stalkers. Und zwar der Hintergrundstory: In den letzten 20 Jahren habe ich zwei Freundinnen gehabt, also nicht Freundinnen im Sinne von Freundin, sondern wirklich Freundinnen, Bekannte von mir. Die sind gestalkt worden irgendwie und die waren dann schon so verzweifelt und ich habe das dann beendet. Ja, also ich hab dann wirklich da den Jungs Bescheid gegeben: Ihr streicht jetzt bitte alles, was in Adressen und Telefonnummern habt irgendwie aus diesem aus, und ihr lasst dieses Mädel in Ruhe. Ne? Ansonsten müssen wir hier mal so gucken, wie wir das hier gleich regeln irgendwie. Ne? So, ne? Ja, und dann habe ich so ein bisschen mal so geforscht und so ein bisschen ja, quasi Forschung betrieben, was Stalking überhaupt anrichtet. Und das geht ja dann über psychische Krankheiten, Depression, Selbstmord und so weiter und so weiter. Und das ist ein ganz widerliches Thema im Prinzip. Ne? Ich meine, diese Jungs, die meinen, irgendwelchen Leuten aufzustalken, das ist natürlich eine psychische Erkrankung, das weiß man ja.
0: Ja.
1: Aber was sie da den Menschen antun damit irgendwie, nicht? Oder sagen wir mal, ein Paar trennt sich und er stalkt sie. Ja? Ich meine, andersrum, sie stalkt ihn oder so. Das ist ja egal, wer jetzt wen stalkt. Da treibst du Leute mit in den Selbstmord einfach. Ne? So, und dieser Song ist einfach so aus dieser kranken Sicht eines Gehirns, eines Stalkers. So, nicht? Und den konnte der Erdmann auch nicht singen, weil er hat da nicht die Stimme für. Der musste so ein bisschen dieses Sisters of Mercy Touch haben, weißt du, so dieses Dark Wave so ein bisschen. Ja, dann habe ich gesagt, komm, ich probiere das mal, ich singe das mal und dann war ein Volltreffer einfach. Ne?
0: Ah, okay.
1: Genau.
0: Es gibt jetzt aber erst zwei Videos, glaube ich, ne, die ich gesehen habe.
1: Genau, genau, ja.
0: Genau, wie habt ihr das, also was habt ihr da gemacht? Wie habt ihr die produziert? Wie ist das gelaufen?
1: Die haben wir selber gemacht. Also wir haben komplett ausgestattete Studios hier mit Greenscreen und Videokameras und Beleuchtung.
0: Mhm.
1: Schnittplätze, also zwei Schnittplätze haben wir hier, wo wir das realisieren können und wir machen das selber alles.
0: Ja,
1: Ne?
0: cool.
1: Und jetzt das dritte Video kommt jetzt raus zur VÖ, Ende Mai. Das ist auch der Midnight in the Night of Ghosts. Das ist ein Comic-Video. Das hat eine Freundin von uns hat den Comic gemalt, richtig, die Maria Hornschau. Und da haben wir quasi diese Video, also diese Stills, diese Bilder, die haben wir dann quasi genommen, um da bewegte Bilder rauszumachen.
0: Ja.
1: Ne? Da wird der Song dann rauskommen. Und dann gibt es noch ein viertes Video, The Drive. Das wird dann auch nach VÖ veröffentlicht. Und zwar, da kam der Erdmann mit an. Das ist eine Science-Fiction-Story. Und zwar aus dieser Fernsehserie The Expanse. Weiß nicht, ob du damit.
0: Nee, sagt mir nichts.
1: Ja, da ist auf jeden Fall, musst du dir vorstellen, Marskolonie, Menschen leben da schon seit irgendwie, keine Ahnung, 100 Jahren oder so. Und da ist so ein Ingenieur, der erfindet quasi so ein, sagen wir mal, so ein Beschleuniger für so einen Raketenantrieb. Und er hatte gedacht, irgendwie, er schafft vielleicht 3-4% mehr Dampf irgendwie, dass es ein bisschen effizienter wird. Und dann beschleunigt dieses Ding, bis der Arzt kommt irgendwie und hört nicht mehr auf zu beschleunigen. Er stirbt da drin. So, ne? Und dadurch, dass aber diese Daten hat er bei seiner Freundin auf dem Computer gelassen irgendwie. Dadurch hat die Menschheit es dann aber geschafft, irgendwie andere Galaxien zu erreichen. So, also es ist eine richtig geile Story. Er ist irgendwie
0: Ja.
1: vor 100 Jahren nur am Beschleunigen gewesen und da haben wir einen Song von gemacht. Da kam er mit anderer Story. Ich sag, Mensch, das ist ja geil. Ja, machen wir. Cool. Ne? The Drive. Kommt dann irgendwann quasi nach VÖ, kommt das dann raus nochmal.
0: Okay. VÖ ist 26. Mai, glaube ich, ne? Habe ich
1: Oder
0: gesehen.
1: 29. 29. Mai ist, glaube ich.
0: 29. Mai. Und wie wird das genau veröffentlicht? Also hast du ein Label oder?
1: Wir machen alles selber. Und zwar, wir lassen natürlich CDs pressen, wir machen gerade Vinyl, machen wir fertig, wir lassen sogar Kassetten anfertigen.
0: Ach geil.
1: Das ja.
0: Finde ich super. Also ich meine, ich kenne keinen mehr, der einen Kassettenrekorder hat, aber trotzdem finde ich es einfach geil. Also ich würde es
1: Das
0: mir nur fürs, ich habe auch noch so dieses Reaper-Demo von Gravedigger, als ihr da quasi wiederkamt.
1: Genau, das Schwarz-Weiße da, ne?
0: Ja,
1: Ja,
0: genau. Und einfach für den Kult. Also.
1: genau. Ja, wir haben zum Beispiel die letzte Acceptance, glaube ich, meine, habe ich die hier stehen? Die letzte Acceptance, glaube ich, sogar als Kassette rausgekommen, meine ich, ne? Naja. Ja, und wir haben, also gerade Katharina, die ist ja dieser Diplom-Informatikerin irgendwie, also Ingenieurin, und die hat sich mit diesem ganzen Social Media komplett auseinandergesetzt. Sie hat da einen zweiten Studiengang noch gemacht, was Social Media angeht. Dann diese ganzen Anträge, die du ja, wenn du, wir haben ja noch einen Shop, uwesenmerch.de, ne, also Uwesen. Aber jetzt mal so blauäugig eben mal so einen Shop erstellen, das ist in Europa gar nicht so einfach. Du musst da zig Richtlinien beachten. Das heißt also, so fängt schon an mit Verpackung, gelber Punkt, nicht? Und dann grüner Punkt meine ich. Und dann natürlich, dass du überall auch verkaufen darfst als Kleinunternehmer. Dass du, keine Ahnung, diese ganzen GEMA-Anmeldungen, wenn du veröffentlichen willst, nicht? Du brauchst diese Codes, brauchst du. Also, wir sind in den letzten 4 Monaten, was das angeht, echt so ein bisschen durch die Hölle gegangen, nicht? Weil jeder Furz muss irgendwie angemeldet werden und auch bezahlt werden. Also, es hat mittlerweile ja schon so viel Geld gekostet, nicht? Jetzt haben wir aber schon seit 4 Wochen Pre-Sale für den Alben und wir haben ja schon echt richtig fett Alben verkauft, ne? Also im Pre-Sale. Die werden jetzt alle am 29. werden die alle ausgeliefert.
0: Ja, das
1: Ne?
0: heißt, wie stelle ich mir das genau vor? Rein technisch gesehen, hast du jetzt den ganzen Kram im Keller stehen und verschickst es dann tatsächlich per Hand oder habt ihr auch Vertrieb oder irgendwie sowas?
1: Nee, wir machen auch den Vertrieb und die ganzen Materialien liegen dann bei Katharina quasi im Haus im Lager. Also die hat da extra Raum eingerichtet mit dem Lager. Da liegt alles drin, da kommt auch noch Merchandise jetzt demnächst dazu und so weiter und so weiter. Und nee, sie wird das dann verschicken. Und wenn das dann irgendwann so viel werden sollte, dann müssen wir es uns einfallen lassen. Entweder vergeben wir das an den Vertrieb irgendwie oder, keine Ahnung, wir stellen jemanden ein, der das dann tagtäglich macht oder so. Ich muss mal sehen. Ne? Das hängt auch so ein bisschen von der Größe ab. Wie läuft es nachher? Ne? Wenn es
0: Ja.
1: irgendwie nicht so toll läuft und ein Flop wird und man dann irgendwie nach 2 Jahren sagt, okay, war ein netter Versuch, aber wir stampfen das jetzt ein, ja, dann war es das halt. Ne? Aber da wollen wir natürlich nicht mit rechnen, ne? Denn wir wollen ja weitermachen. Ne? Wir wollen auch die Leute entertainen. Ne? Klar, logisch.
0: Ja. Und gab es oder gibt es einen Grund, warum ihr euch kein Label gesucht habt in dem Fall? Also ich könnte mir vorstellen, dass so ein Name wie dein Name eigentlich ja Türen öffnen würde.
1: Ja, wir haben auch Angebote bekommen, aber das Problem der heutigen Labels ist einfach, du bist mittlerweile als Musiker in so eine Marktwirtschaft gebunden, die dir kein Geld reinspielt über ein Label. Das ist das Problem. Das heißt, viel passiert über Streamings. Nur ein Beispiel, es wird nur unsere 4 Songs, die es auch als Video gibt, wird es auch als Streaming geben. Den Rest wirst du dir dann bei uns kaufen müssen. Ja? Nur ein Beispiel, wir haben. Ich hab, glaube ich, vor 4, 5 Jahren habe ich mal in meine ganzen Streaming-Statistics reingeguckt, irgendwie über die GEMA. Und habe dann gesehen, dass der Song Rebellion von Gravedigger, der läuft ja immer noch in allen Diskotheken, ist ja der Superhit irgendwie. Ne? Der hat
0: Ja.
1: zu dem Zeitpunkt 156 Millionen Streams gehabt. Und Boltendahl und ich, wir haben rausbekommen, glaube ich, $82. So, und da fängt für mich eine totale Perversität an irgendwie. Ja, die machen sich die Taschen voll ohne Ende und du als Musiker kriegst dann pro Stream 0,00001 Cent.
0: Ja.
1: Sorry, und das mache ich einfach nicht mehr mit. Also wie gesagt, das, was wir sowieso als Video draußen haben oder als Single, findest du auch auf der Plattform. Das geht über Music Hub. Music Hub ist eine Verbindung mit der GEMA. Ja, das ist alles in einem Bunch sozusagen drin, ne, wo ich mich auch sehr wohl fühle. Ne, und alles andere, ja, müsst ihr kaufen. Also wenn ihr unsere Musik hören wollt, dann könnt ihr entweder die CD kaufen, das Vinyl kaufen, die Kassette kaufen oder halt den Download kaufen. Wenn ihr die CD, Vinyl oder Kassette kauft, bekommt ihr automatisch den Download sowieso mit dazu, dass ihr euch das sofort in Top-Qualität runterladen könnt und in euer Player reinziehen könnt. Aber das komplette Album wird es nicht, definitiv nicht auf den Streamings geben.
0: Dann brauche ich dich wahrscheinlich auch zu deiner Meinung zum Thema Streaming und wie es so in der Welt weitergeht, nicht so wahrscheinlich fragen, ne? Was du davon hältst. Also diese
1: Naja,
0: Entwicklung.
1: sagen wir mal so, wenn es ordentlich bezahlt werden würde, sodass dass auch Entschuldigung, der mittelmäßig erfolgreiche Musiker seinen Kühlschrank damit füllen könnte, wäre ich der Letzte, der dagegen angehen würde. Nur diese Geschäftspolitik, die dahinter steckt, die funktioniert nicht.
0: Ja,
1: Nee.
0: das stimmt, ja.
1: Ja.
0: Genau, Gesundheit.
1: Ja.
0: Wie ist das mit Auslandsgeschichten so? Also macht ihr da jetzt auch Werbung für die, also weil du bist ja letztendlich auch weltweit bekannt.
1: Ja, erstmal Europa. Ja, Europa wird jetzt beackert sozusagen. Vorwiegend Deutschland natürlich, also Dach. Ne? Deutschland, Österreich und Schweiz. Aber wir haben auch Zuspruch aus Italien mittlerweile und wir haben sogar, klar, aus Südamerika kommen auch ganz viele. Hey, geil, wo kann man das Album kriegen und so weiter. Ne? Und das müssen wir noch organisieren. Südamerika ist natürlich auch so ein Ding für sich. Also, ja, man kann da lizenzieren. Aber verdienst nichts. Nichts gegen irgendwie Mafia oder Bootlegs, ne? Auch was ich da schon erlebt habe, unglaublich. Ne?
0: Das mal, aber du meinst jetzt aber dem Live-Sektor verdienst du, oder wenn du
1: Ja,
0: darüber redest?
1: das auf jeden Fall. Nur wenn du da irgendwie die Halle voll machen willst, dann musst du natürlich auch, sagen wir mal, gut Platten verkaufen. Nicht, wir gehen natürlich. Ich denke mal, unser Vorteil mit diesem Album ist, da sind so ein paar Radiodinger drauf. Nicht? Also einige Radios spielen ja schon irgendwie rauf und runter das Zeug. Und ich kann mir vorstellen, dass da vielleicht mal irgendwas klickt, wo dann das auch mal in den Clubs läuft, nicht? Und so weiter. Und dass man über die Schiene dann plötzlich mehr Bekanntheitsgrad bekommt. Nicht?
0: Ja.
1: Ja.
0: Wie ist das mit dem Live-Sektor? Habt ihr da eine Agentur oder macht ihr das auch selber?
1: Das ist im Moment so ein bisschen noch im Sekundärbereich ist das im Moment noch, weil wir wollen erstmal die Band richtig fit machen. Und ich denke mal, dass wir zweite Hälfte 2026 schon vereinzelte Shows spielen werden, ja, um dann 2027 richtig loszulegen. Ne? Mal gucken, was so kommt. Ich will auf jeden Fall von vornherein das Ding auf eine Headliner-Position heben und gar nicht irgendwelche Touren begleiten oder so, weil ja, ich wüsste jetzt auch gar nicht, mit wem ich da auf Tour gehen sollte, weil unsere Musik passt, glaube ich, nicht so wirklich zu vielen anderen Bands, die draußen sind. Also ich könnte jetzt nicht mit Running Wild auf Tour gehen, das geht in das falsche Publikum. Ne? So, ne?
0: Ja.
1: Ja, ne? Und
0: Was wäre jetzt eine Band, wo es passen würde, deiner Meinung nach zum Beispiel?
1: können wir vorstellen, mit Gotthard auf Tour zu gehen?
0: Ja, stimmt.
1: Ne? Oder eine Band wie Magnum zum Beispiel?
0: Obwohl, ja, die sind aber nicht so hart, oder?
1: Nee, aber ich meine, gut, wenn du jetzt unser Album hörst, so hart ist das ja auch nicht. Ne? Das ist hat einfach nur einen knüppelharten Sound so irgendwie. Aber wenn ich mir den Gotthard-Sound anhöre, der ist auch in your face. Ne? Also das ist und trotzdem geile Songs irgendwie. Ne?
0: Ja, das stimmt, ja.
1: Muss den Marc sowieso mal wieder anrufen.
0: Ja,
1: Ein
0: das wäre
1: Freund
0: doch die Möglichkeit.
1: Naja, aber ich denke mal, also Bands, die nicht passen würden, ist definitiv irgendwie sowas wie die Helloweens. Ne? Kumpels von mir irgendwie, ne? Oder mit Gravedigger würden wir auch nicht irgendwie konform gehen irgendwie, weil die ziehen halt dieses typische Metal-Publikum vor die Bühne und ich denke mal, bei uns könnte auch ein bisschen anderes Publikum kommen, ne?
0: Ja.
1: So, ne? Ein bisschen mehr Bandbreite, würde ich mal so sagen, ne?
0: Ja, was mich mal interessieren würde, ist es für dich Beruf oder Berufung?
1: Beides.
0: Beides. Das
1: Beides.
0: heißt, du lebst von der Musik, kannst du wahrscheinlich nicht leben, ne? Also
1: Doch, sicher,
0: ausschließlich.
1: klar, logisch, doch. Ja,
0: Echt?
1: sicher.
0: Also von der Band als solches.
1: Ja, die Band muss jetzt erstmal anfangen, Geld zu verdienen, aber
0: Ja.
1: man hat ja auch irgendwie Rücklagen, man hat ja auch irgendwie Lizenzen, die man nach wie vor bekommt. Ich meine, ich habe irgendwie 7 Gravedigger-Alben geschrieben mit den ganzen Songs drauf. Ich habe ungefähr 350 Songs bei der GEMA angemeldet und die Gelder, die da alle naselang reinkommen, die sind, die reichen aus, auf jeden Fall, ne? Ich
0: Ah,
1: meine,
0: okay.
1: dafür habe ich ja diese ganze Karriere ja auch durchgezogen, so bis aufs Blut sozusagen, bis auf die Knochen, ne?
0: Ja.
1: Und was natürlich dann in letzter Konsequenz, ich meine, klar, Accept habe ich auch viel Geld verdient irgendwie, da bist du super gut bezahlt worden, ne? Und ja, dann auch die ganzen Rechte, ne, die du hast, ne? Und dann als Produzent habe ich natürlich auch noch Anteile an anderen Bands, logischerweise. Dann habe ich hier ein gut gehendes Studio, ne? Ich meine, ich habe hier ein Riesending irgendwie, wo dann auch Bands reinkommen, die dann von mir ihre Platten produziert haben wollen, ne? Und so mischt sich das einfach, ne?
0: Ja. Was mich mal interessieren würde, ist so ein Wochen- oder Tagesablauf. Hast du da irgendwie, gibt es da sowas wie, ich gehe jetzt zur Arbeit, in Anführungsstrichen?
1: Nein.
0: Jeden Tag anders.
1: Nee, es gibt so, sagen wir mal, so To-Do-Listen, ne? Ja, wo du dann hingehst, okay, das muss heute erledigt werden. Nee, gerade jetzt in der letzten Zeit, wo das ganze Marketing gelaufen ist, hast du natürlich vom Marketing-Team, ne, wir haben ja extra die Alexander Dörrie verpflichtet irgendwie, die
0: Ach, die
1: sonst
0: gibt es noch, ja, die kenne ich noch von, ich glaube, von EMI damals oder
1: Ja,
0: so.
1: genau, richtig. Nee, und die macht ja auch Rammstein, Toten Hosen hat sie jetzt gerade in der Mache gehabt, also alles diese großen Themen und haben dann halt mal Geld in die Hand genommen und sie dann quasi beauftragt, unser Album irgendwie in Print und online irgendwie breit zu treten. Das macht sie auch ganz wunderbar. Ne? Und dann gibt es noch den Frank Wilkens von Nowntown Music, der macht unsere Radiopromo, das macht er auch ganz wunderbar. Und wir selber, aufgrund von Katharinas Know-how, machen natürlich unser Social Media selber, unsere ganzen Videos und so weiter. Ne? Also es ist alles so ein Team im Moment, ne?
0: Ja.
1: Aushauen, ne?
0: Wie viele Interviews hast du jetzt schon gegeben?
1: Ach,
0: Viele,
1: 20?
0: ne? Ja.
1: 17, 18, 20 oder so? Eine Menge, ne? Und da kommt,
0: Ja,
1: ne? Ja.
0: sehr schön. Das heißt, wie ist das so? Hast du so eine Stundenwochenzahl, sowas, oder ist das ganz unterschiedlich?
1: Du meinst jetzt, was
0: Ich meine ich mein jetzt, also wenn ich jetzt, also mein Tagesablauf ist jetzt meinetwegen, ich stehe um 7 Uhr auf und arbeite bis 5 Uhr, so nach dem Motto. Sowas hast du wahrscheinlich nicht, ne? Da arbeitest dann
1: ja, gut,
0: wahrscheinlich.
1: ich meine, ja klar, ich meine, ich stehe um 6 Uhr auf, weil Töchterchen muss irgendwie um 8 Uhr in der Schule sein und wir müssen ein bisschen fahren, weil sie geht auf eine Privatschule, die ist jetzt 11. Und dann fängt der Tag an. Ich bin dann, was weiß ich, um 8:30 wieder hier und das Letzte, was ich mache, ist Däumchen drehen. Das heißt, ich bin dann entweder im Studio, erledige dann Dinge, ne? Dann auch für andere Bands Editiersachen oder Mischsachen. Ich mische auch viel, ne? Ich mache Mixings. Ne? Und wenn ich so nichts zu tun habe, dann liege ich wieder in irgendeinem meiner Autos, ne? Oder Motorräder. Ne? Oder jetzt habe ich gerade mein Boot hier auf dem Hof, das muss bitte gewartet werden, das muss für die Saison fertig gemacht werden. Ne? Und so ist, also der Tag müsste manchmal 36 Stunden haben bei mir, ne? Ich sage mal so. Ne?
0: Ja.
1: Nicht? Und heute war so ein Tag, wo ich eigentlich hätte was machen müssen, nicht? Aber ich habe mal richtig sauber prokrastiniert. Nicht? Also ich habe alles verdrängt und habe einfach mal gesagt, nee, heute mache ich jetzt mal irgendwie fast nichts so. Ne? Trotzdem saß ich wieder stundenlang hier im Studio, haben irgendwelche Multimedia-Geschichten gemacht oder Sounds rausgesucht und so weiter. Nicht?
0: Ja.
1: Ja.
0: Nochmal zum Songwriting. Wenn da zum Beispiel Vorschläge von deiner Band kommen, das ist auch durchaus möglich.
1: Ja,
0: Oder?
1: klar.
0: Also du bist jetzt nicht also wegen der Namensgeber, aber letztendlich irgendwie kann jeder irgendwie mal wegen einen Riff einbringen oder einen Beat oder
1: Ja,
0: irgendwie
1: natürlich, klar.
0: Ideen.
1: Ja, logisch, klar. Klar. Das ist davon lebt ja die Musik. Ne? Ich bin mal böse, wir sind da nicht bei Accept, ne? Wo dann irgendwie du das nachspielen musst, was andere dir dann vorkauen irgendwie.
0: Ja.
1: Sondern hier kann sich jeder entfalten. Ne? Ich meine, der Song hat sich vorgegeben. Ich schreibe einen Song und der ist in Stein gemeißelt, klar. Ne? Aber da kann man natürlich noch viel ändern. Ne? Also, ne? Allein die Katharina, die bringt ja ihren Schlagzeug-Style, bringt sie da pausenlos rein und ne? Nee, oder der Erdmann, der kommt hier hin und ja, wir arbeiten natürlich den Gesang zusammen aus, aber er bietet an und ich sage, hey, das ist geil, das nehmen wir. Das ist cool. So, ne? Natürlich sage ich ihm auch, pass auf, gefällt mir nicht, mach mal anders. Ne? So, ne? Logisch, das normale Erarbeiten halt, ne? Wie wir schon immer gemacht haben. Ne? Genau.
0: Jo. So, ich gucke noch mal ganz kurz auf meinen schlauen Zettel hier. Genau, du hast ja nur wirklich irgendwie eine lange Karriere. Gibt es da so Highlights, an die du dich so erinnern kannst? Also wo du wirklich so sagen wirst, das war das Festival oder keine Ahnung, dieses Treffen mit dem und dem Musiker oder irgendwie solche. Gibt es da sowas?
1: Naja, klar, wo wir vor 2 Jahren auf Wacken die Scorpions an die Wand gespielt haben. Also im Fernsehen übertragen wurde. Ja, aber das ist ja so ein bisschen so, nicht,
0: Wahrscheinlich.
1: schelmisch. Nicht? Weißt du, die Scorpions sind also total nette Leute und der Klaus, der ist ja wirklich schwerst krank da mit seinem Rücken. Nicht? Und der lief da Backstage rum, irgendwie, dass der keinen Rollator da benutzt hat, das war alles. Nicht? Und ich sag zum Rudolf, ich sag, hör mal, was ist denn da los? Nicht? Ja, sagt er, der hat so viele OPs gehabt, der ist am Rücken, ne, und der ist so voll mit Medikamente, ne, und die haben ja dann auch wirklich schlechten Auftritt hingelegt. Mir tat er so leid, ne, also ich habe mir 3, 4 Songs angeguckt, ich sage, du, ich kann es nicht mehr sehen, ne, das ist so, das haben die nicht verdient, ne, ich meine, die haben immer die Fahne hochgehalten für den Rock irgendwie, ne, und weißt du, und dann siehst du die so abkacken irgendwie, ne? Weil der einfach schwer krank ist. Ne? Weißt du, ich hätte den Auftritt dann nicht gemacht. Ja, und dann natürlich auch letztes Jahr, wo ich mit Gravedigger nach 25 Jahren wieder auf der Bühne stand, Wacken, ne? Habe ich 2 Songs mitgezockt. Ne?
0: Ja, ach, das habe ich gar nicht
1: Ja, genau.
0: mitgekriegt, das zu
1: War wirklich geil. Ne? Und
0: Und bei den Ländern würde mich mal so interessieren, die du so alle bereist hast, was ist da so, so
1: naja.
0: Highlight?
1: Ein Highlight ist natürlich immer Japan gewesen. Ne? Also Japan ist so eins meiner Lieblingsländer, ne? Wo ich allein schon kulinarisch und von den Leuten her und das Exotische, das ist schon echt geil. Und natürlich Südamerika. Ne? Also ja, das rockt jedes Mal. Ne? Also Buenos Aires ist so eine meiner Lieblingsstädte zum Beispiel.
0: Habe ich auch
1: Ne?
0: schon mal gespielt in El Cedro oder so heißt diese Halle.
1: Boah, keine Ahnung, fahr mich nicht nach Hallen. Ne? Also,
0: Ja, da
1: ich
0: habe ich
1: weiß
0: mit
1: nicht.
0: meiner Band mal im Vorprogramm von Obituary
1: Ja,
0: gespielt. Das war auch ganz gut.
1: dann kennst du Buenos Aires, ne?
0: Ja. Riesen-Moloch-Stadt.
1: Also echt, da rund um den Obelisken haben wir immer so Hotels gehabt irgendwie und ja.

0: ja früher auch schon in Südamerika. Also da waren viele tolle Momente, wo ich jetzt eigentlich sagen müsste, ich müsste mir jetzt mal meine Fotos angucken, durchscrollen. Ach, das war geil. Ah, das war auch geil und so. Ne? Also wir haben auch Abenteuer erlebt, logischerweise. Ne? Und manche Flüge habe ich auch gedacht, okay, das war's jetzt. Ne? Gerade so, wenn du über die Anden fliegst, ne? Da sind ja Turbulenzen teilweise, also da fliegen die Cafés an die Wand. Ne? So, ne? Unfassbar. Also ich habe nichts verpasst, glaube ich, in meinem Leben.
1: Gibt's für einen Musiker in deinem Bereich noch sowas wie, dass du aufgeregt bist vor irgendeiner Show?
0: Du, war ich noch nie.
1: Nee.
0: War ich noch nie. Also da können 80.000 Leute stehen. Geh auf die Bühne und rock ich einfach, ne? Weil solange du dir sicher bist, was du da machst, das ist egal, ob du vor 10 Leuten stehst oder vor 100.000 Leuten, das ist, glaube ich, dann total egal.
1: Ja,
0: Ne?
1: also ich finde es immer schwieriger, vor wenig Leuten zu spielen.
0: Ja, wir haben mit Gravedigger schon mal vor 3 Leuten gespielt. Das war so mit die besten Auftritte. Da haben wir nämlich alles kaputt gehauen auf der Bühne.
1: Also ich habe euch mal tatsächlich mal gesehen in Osnabrück im Haus der Jugend.
0: Ah, das ist aber schon ewig her, ne?
1: Ja, das war noch mit Paul Breitenbach am Schlagzeug. Kann das sein, dass er so hieß?
0: Peter Breitenbach.
1: Peter Breitenbach,
0: Genau.
1: genau.
0: Echt, oder?
1: Und im Vorprogramm spielte der damalige also der ehemalige Schlagzeuger von Trio mit seiner Band.
0: Genau, den Peter Behrens. Den habe ich nachmittags noch irgendwie in der Stadt rumlaufen sehen. Irgendwie, da hat sich nämlich völlig verirrt. Und da sage ich, Peter, fahr mit, ich fahre zum Haus der Jugend. Ah, Gott sei Dank, ich habe mich total verlaufen und so.
1: Ja, und da war an dem Abend war ja auch nicht so sonderlich viel
0: Ja,
1: los.
0: das war gar nichts. Das war.
1: Aber da habe ich dieses besagte Demo auch damals
0: Ja.
1: gekauft.
0: Das waren noch Zeiten, ey. Leck mich am Arsch, du. Nee. Wo bist du denn, in Osnabrück oder was?
1: Nee, Hameln.
0: Hameln, na gut, ist ja nicht so weit von Osnabrück.
1: Nö,
0: Ist ja
1: nee, eine Stunde.
0: Stunde, ne? Ja, genau. Ja. Nee, weil ich bin jetzt ab morgen bin ich wieder in Osnabrück. Nee,
1: Ah, okay.
0: bei uns ist Maiwoche irgendwie, mal wieder Family sehen. So, ne? Und morgen früh fahre ich, bringe die Lütze zur Schule und dann fahre ich direkt weiter. Ne?
1: Ja, sehr schön.
0: Nee, ja, genau. Und naja, es ist. Es gibt wirklich coole Momente, auch mit Gravedigger damals, diese 15 Jahre Gravedigger. Wir waren ja viel auf Tournee und haben da irgendwie auch echt Erfolge gefeiert. Irgendwie. Gerade wo dieses Schottenalbum rauskam, nicht? Da ist es ja durch die Decke gegangen. Nicht? Und das ist echt der Wahnsinn gewesen und ich bin auch dankbar für, dass auch alles so gesund überstanden wurde. Nicht? Weil,
1: Ja, und wie ist das jetzt? Wenn du da jetzt so drüber nachdenkst, hast du eigentlich so in den teutonischen Bands gespielt und jetzt musst du eigentlich wieder von vorne anfangen. Wie ist das Gefühl so?
0: Es ist spannend. Mal gucken, ob es funktioniert, so nach dem Motto. Nicht? Aber weißt du, es ist ja ein Projekt, heißt ja Uwe Lules Project. Nicht? Ist ja nicht so, dass ich, wir haben unsere Stammband, aber es kann ja sein, dass ich mal auch noch jemand anderes dazu hole. Ich arbeite ja auch viel mit anderen Leuten zusammen, zum Beispiel mit dem Asp. Nicht? Da ist ja ein Song auf dem Album Faust, da singt der Asp mit, nicht? Der langjähriger Freund von mir, den kennst du ja auch, nicht? Den Gothic-Mann. Ne?
1: Den Asp? Nee, kenn ich nicht.
0: Ja, der ist halt im Gothic-Bereich sehr groß, ASP. Nicht? Der
1: Ach
0: kommt.
1: doch, ja, vom Namen her, doch.
0: Genau,
1: Ja.
0: richtig. Ne? Das war ein Freund von mir und ab und zu spiele ich auf seinen Alben mal eine Gitarre irgendwie und wir machen immer so ein Wechselding. Ne? Und jetzt hatte ich, wie gesagt, diesen Goethes Faust, ne? Studierzimmers, Akt 1, ne? Mephisto mit Faust irgendwie, er macht ihnen das Angebot und so weiter. Und dann hatte ich den Asp irgendwie mal am Telefon, da, du, ich habe einen Song geschrieben, Faust, ich suche da noch einen Sänger, der den Teufel übernimmt. Ne? Und dann hat er so gesagt, das mache ich. Totaler Goethe-Fan. Und dann hat er den Text geschrieben, irgendwie kam zu mir ins Studio, dann hat er das Ding eingenagelt hier irgendwie und es ist aber fantastisch geworden. Ne? So, ne?
1: Ja.
0: Deutsch und der Erdmann ist halt der Faust auf Englisch. Ne? Und ja. Ne? Und dann durch meine ganzen Studio-Arbeiten habe ich natürlich auch Kontakte in ganz andere Gefilde. Ne? Zum Beispiel der Luca Ancilotti von Snap. Wir reden von 300 Millionen verkauften Tonträgern. Das ist ein sehr guter Freund von mir. Ab und zu machen wir Sachen zusammen. Das heißt also, ich schiebe ihm irgendwelche Gitarrenriffs rüber und er baut da Loops von und macht da Songs draus. Nicht so, ne?
1: Ja.
0: Ja, und das natürlich, dadurch kommst du musikalisch natürlich auch in andere Bereiche rein, wo du dann auch wieder lernst. Nicht? Ich lerne ja permanent. Ich bin ein Lerner. Nicht? Also ich sitze hier in meinem Studio und ja, ob das jetzt softwaremäßig ist oder was weiß ich, Gitarre oder hier Mischpult und so weiter. Nicht? Ich bin immer am Lernen, permanent. Ne? Ich bin
1: Du produzierst aber auch andere Bands.
0: ich produziere andere Bands, genau.
1: Okay. Und
0: Ja.
1: das musikrichtungstechnisch festgelegt auf Rock oder ist das egal?
0: Das ist egal. Ich habe schon Schlager gemacht hier. Dann habe ich Sieges

0: Even, kennst du die Band noch? Diese
1: Ja klar,
0: Prog-Band?
1: so, ja klar.
0: Ja, da habe ich die Art of Navigations by the Stars, die habe ich produziert. Die ist dann irgendwann in dem ganzen Prog-Magazin damals zu einer der bestklingendsten Alben irgendwie quasi ja, bemustert worden, sozusagen. Und ja, und die haben ja mit Rock wenig zu tun. Ne? Also die Jungs kamen hier rein und das sind für mich auch mit die besten Musiker aus Deutschland. Ne? Ich meine, der Alex Holzwart, der baut sein Schlagzeug auf hier. Ne? Und ich habe die Demos vorher gehört. Das ist wirklich komplizierte Scheiße gewesen, was die da sich zusammen gebaut haben. Ne? Ja, und dann kam er rein und sagte, ja, er denkt, er ist heute Abend fertig. Ich sage, ja klar, logisch. Ja, der hat das Ding nach 4 Stunden eingenagelt, ne? Das ganze Album. Ne? Und hat mir von
1: Aber
0: jedem Song zwei Songs, zwei Versionen geliefert, wo ich nicht wusste, welche ich nehmen soll. Weil eine geiler
1: hat
0: Song
1: er
0: ist.
1: solche Sachen auf Klick gespielt?
0: Nee, hab nicht auch noch Klick gespielt.
1: Ah, okay.
0: Drei gespielt und dann kam der Olli Holzwart kam rein, der hat dann habe ich dann mit dem Markus, habe ich dann 2 Wochen Gitarren aufgenommen, zwischendurch den Arno immer irgendwie und das ist ein super Album draus geworden. Das ist echt ein Hammer, ne? Weil die Musiker einfach geil sind, ne? Ich wusste genau, was sie wollten irgendwie und ich habe die dann halt geführt in die richtige Richtung und so haben wir im Team, haben wir dann dieses Mega-Album zusammengeschraubt, ne?
1: Ja.
0: Uwe macht Prog. Ja.
1: Ja, dann komme ich eigentlich schon zur letzten Frage.
0: Bitte.
1: Danke dir, es war sehr spannend.
0: Ja, gerne.
1: Ja, immer letzte Frage bei uns ist, wenn es den lieben Gott gibt und der würde dir ermöglichen, nochmal mit irgendjemandem Kaffee zu trinken, eine Session zu machen oder einfach nur, keine Ahnung, irgendein Treffen zu haben, wer wäre es in deinem Fall? Es kann auch jemand sein, den es nicht mehr gibt.
0: Aber ich glaube, ich würde gerne mal so ein paar Shows mit Iron Maiden spielen.
1: Ja, gute Idee.
0: Ne,
1: Stimmt.
0: ich als Hardcore Iron Maiden Fan irgendwie nicht. Das wäre noch mal so ein Himmelswunsch, ne?
1: Aber mit Exit habt ihr die Bühne noch nicht mit denen geteilt?
0: Auch haben wir schon, ja klar. Sicher. Auch
1: Oh.
0: mit Grave Digger schon, ja sicher.
1: Ja.
0: Ne, ich kenne die Jungs ja auch. Bruce kenne ich ganz gut irgendwie, nicht? Und den Nico, nicht? Man läuft sich ja permanent immer irgendwie über den Weg, ne? Und halt Kollegen, ne?
1: Ja.
0: Und wo ich halt ganz froh bin, dass ich einfach in den frühen Tagen Gary Moore 10-mal gesehen habe.
1: Ja.
0: Während seiner Rockzeit. So. Das war so meine Prägung auch, ne?
1: Ja, den habe ich einmal gesehen. Ja, der war auf jeden Fall auch ein cooler. Also die Blues-Sachen mochte ich nicht so, aber so seine Rock-Sachen fand ich super.
0: Richtig, genau. Ja, ne? Ich habe auch diese White Frontier Tour damals, ne, wo der Eric Singer noch Schlagzeug gespielt hat, habe ich in Osnabrück in der Stadthalle, ne, da fing die da an irgendwie, ne, und dann, boah, war das ein geiles Konzert, ey, leck mich aber. Ne, und dann auch in kleineren Clubs habe ich ihn früher auch schon gesehen, ne, klar,
1: Ja.
0: als Fan so, ne, ja, logisch.
1: Er muss auf jeden Fall sehr nett gewesen sein. Bekannter von mir, der hat bei Victory den Gitarre-Tech gemacht und hatte so zwei Säfte in der Hand. Und dann ist aber irgendeine Gitarrenanlage ausgefallen. Da hat er die nach hinten geschmissen und ist auf die Bühne schnell, um da wieder was zu regeln. Und hinter ihm stand aber Gary Moore. Und er meinte, er hat gedacht, jetzt kriege ich den Einlauf des Jahrhunderts. Und er meinte, was für ein geiler Einsatz. Gibt ja auch Stars, die dich dann vielleicht gleich von der Tour kicken. Ich habe keine Ahnung, die das nicht so witzig fänden.
0: Ich hätte mal gerne kennengelernt, nicht so, nicht mal so Schnack geführt mit ihm, nicht? Irgendwie, ne?
1: Ja.
0: Boah, leider nicht passiert, nicht zu früh gestorben. Ne?
1: Das stimmt.
0: Ich habe ihn aber noch ein Jahr vor seinem Tod habe ich ihn noch gesehen hier in Offenbach und da bin ich dann hatte ich Freikarten genau übers Fernsehen. Ich glaube, der Uwe Lercht, der hat mir da zwei Freikarten. Egal, lange Rede, kurzer Sinn. Ich bin da mit meiner damaligen Freundin hin, die auch Gitarristin ist. Ich sage, ja, pass auf, ich habe hier Gary Moore, aber der wird seinen Blueskram spielen und lass uns den einfach zwei, drei Songs anhören und dann gehen wir an die Theke. Ja, von wegen, der alte Mann, der hat da gerockt wie Dreck, der hat Lizzie-Nummern ausgepackt wieder, nicht die ganzen Rocknummern, Out in the Fields und so weiter. Ich stand da und der ist so gut gewesen, der hat gezockt. Ich stand da, also ich mit dem Mund auf, wie gesagt, ah, ich nehm jetzt gerade mal hier alles zurück, ey. Boah, ne? Ja, und ne, das sind so die Momente und dann ein Jahr später erfährst du, dass er in Spanien dann gestorben ist am Herzinfarkt. Ne? Dann denkst
1: Naja.
0: du, Scheiße, ne?
1: Naja, so ist das. Hast du letzte Frage nochmal? Hast du
0: Ja.
1: selbst noch irgendeinen Gitarrenhero irgendwie? Also heutzutage?
0: Nee. Nicht so wirklich, ne.
1: Also sowas wie Steve Vai oder so
0: Ey,
1: ist
0: überhaupt
1: da.
0: nicht. Ist nie an mich rangegangen. Also ich hab ja auch viel in den Anfang der 2000er und Ende der 90er habe ich viel in Amerika gearbeitet, produziert in großen Studios und so weiter. Als Produzent habe da Bands, habe viel in San Francisco gearbeitet, habe da so Imagica, Bay Area, Thrash Metal Bands habe ich da gemacht irgendwie, ne? Und war dann auch mal in dem Prairie Sun Studio, wo die Mike Varney Sachen damals alle gemacht wurden, Tony
1: Ja.
0: McAlpine und so, ne? Und habe da mal 1,5 Monate gearbeitet. Und da liefen dann halt diese ganzen Cracks rum, diese Doodler, weißt du, die irgendwie, ne, wie viele Noten kriege ich in eine Sekunde rein und so. Ne? Aber das ist nie an mich rangegangen. Ne? Das ist so, ja, Glückwunsch, dass du so schnell spielen kannst, das ist toll. Ich kann auch schnell spielen, wenn ich möchte, will ich aber nicht. Ne? So.
1: Ja.
0: Ich lasse die Gitarre lieber sprechen und singen und so. Ne? Also, ne? Da gibt es dann auch diese ganzen YouTube-Videos da, wo sie dann, weißt du, Instagram, wo sie dann irgendwie daddeln, daddeln, daddeln, aber da ist keine Seele drin. Das gibt mir nichts irgendwie. Ne? Ich
1: Ja.
0: finde es bemerkenswert, die Jungs haben viel geübt und das ist auch wirklich schwer, sowas richtig sauber hinzukriegen, aber interessiert im Prinzip keinen Schwein. Ne? Also es
1: Also
0: ist
1: bei
0: ja.
1: Weil, das finde ich bei Steve Vai zum Beispiel ja auch, dass die ruhigen Sachen sind echt die geilsten von dem, ne?
0: Genau, ja.
1: Wo er die langgezogenen Töne hat und so. Das ist schon
0: Nee,
1: schöne Sachen.
0: also wenn wir da von Hero sprechen, dann würde ich sagen, Malmsteen ist so für mich derjenige, den ich mir mal so 10 Minuten wirklich mal geben kann, irgendwie, weil ich genau weiß, was der da macht, ist geil. Das ist einfach nur geil. Ne? So, wir haben auch ein paar Mal mit dem schon zusammengespielt jetzt in den letzten Jahren irgendwie, aber dann stehst du an der Bühne und es ist so, nach 10 Minuten ist dann, wiederholt sich alles irgendwie. Dann denkst du, ja, ich gehe jetzt ein Bier trinken. Vielleicht sind die Slayers irgendwo hinten und trinken mit mir einen zusammen oder so. Ne? Verstehst du? Das ist so, ne? Ohne es abwerten zu müssen, ne? Zu wollen irgendwie. Ne? Also fantastische Musiker, alles gut, aber ist nicht mein Ding. Ne? Weißt du, da ist eher, wir haben. Vor einigen Jahren haben wir mit Deep Purple und Uriah Heep haben wir einige Festivals zusammen gemacht, except Uriah Deep Purple. Und da habe ich dann bei Uriah Heep an der Seite gestanden, habe das ganze Konzert angeguckt, weil die Jungs rocken wie Dreck. Also Wahnsinn. Wahnsinn, ehrlich. Ne? Also für mich eine meiner Lieblingsbands mittlerweile, Uriah Heep. Ne? So Kumpels von mir, ne? Mit Mick Box dann gesoffen. Da.
1: Ja, lustig, lustig.
0: Gott, war der betrunken. Naja, und dann. Und ja, das sind so diese Highlights, die du dann auf Tournee oder Status Quo. Wir haben mal mit Status Quo zusammen gespielt.
1: Ja, geil, super
0: Weißt du, wie
1: coole
0: geil
1: Band.
0: die rocken, Hammer?
1: Ja,
0: Das ist
1: ja.
0: Hammer, ist das, ne?
1: Ich habe die mal interviewt irgendwie damals, auch da war noch Rick Parfitt dabei.
0: Ja.
1: Und da habe ich die auch hier in Hameln in der Rattenfängerhalle gesehen.
0: Ja.
1: Ja, die haben richtig Gas gegeben.
0: Ja, ich weiß.
1: Ich war richtig irgendwie schockiert.
0: Ja.
1: Also das war richtig harter Sound.
0: Ja, ich
1: Wenn
0: weiß.
1: man das war, also wenn man so in the Army now und so, ne,
0: Ja.
1: das war, aber Whatever You Want und solche Sachen sind schon richtig cool.
0: Ja, das ist also, ne, und dann macht das Spaß, ne? Weißt du, das ist auch irgendwie ist ein Drive drin einfach, ne? So, ne? Und ich hab neulich in Hannover, bin ich mit der Katharina hin, da hat der Baltes mich angerufen, Udo Dirkschneider, ne? So, im Kapitol.
1: Ja.
0: Auf, da waren 1.000 Leute drin, ja, und der hat es klar gemacht. Ne? Da habe ich mich wieder zurückversetzt in die alte Zeit. Ja, gedacht, ja, so geht das. Der hat mit Shark, Fast as a Shark angefangen und die Halle war am Beben. Das ging rund, da ist das Wasser vor die Wände gelaufen. Ne?
1: Ja.
0: Voll geil. Ne?
1: Hätte dich das interessiert, mit Udo die Accept-Zeit auch nochmal mitzuerleben? Also, weil du hast ja quasi da gespielt, als der andere Sänger da war, oder auch mit Udo?
0: Ach so, du meinst das als Musiker selber?
1: Ja.
0: Ja, ich würde gerne mal mit Udo auf die Bühne gehen, natürlich, klar. Weil ich
1: Ja.
0: habe ja in jungen Jahren, hab ich Udo Accept ja immer ach, bestimmt 15 Mal gesehen damals. Ne?
1: Ja.
0: Das hat uns ja geprägt damals. Ne? Ich meine, so als ne, musikalisches Kind des Ruhrgebiets, so, ne? Grave Digger und so, da sind wir ja alle von, ja, quasi gefärbt worden sozusagen. Ne? Und
1: Ja,
0: Accept
1: genau.
0: und natürlich von. Den Amis auch so ein bisschen, nicht? Da kam ja, boah, was kam damals alles raus? Maiden kam da raus, New Wave of British Heavy Metal, das ging irgendwie ab irgendwie. Dann kamen die Amis irgendwann mit geilem Zeugs rüber, nicht? Bay Area Fresh Metal, da kamen die ersten Slayer-Sachen so, nicht? Da dachte ich mir schon, geil, ne?
1: Ja.
0: Creator, die haben losgelegt, nicht? Und wir waren 2 Jahre mit Rage und Grave Digger, waren wir irgendwie weltweit unterwegs, nicht? Das ist, ja, das ist, das muss man eigentlich als Musiker mal mitgemacht haben, nicht? Diese Zeit, ne?
1: Ja, das stimmt.
0: Ja.
1: Gut, ich danke dir. War
0: Gerne, gerne.
1: spannend.

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1: Ich bin Babette Büchner. Nach dem Ansturm zehntausender Migranten auf die spanische Exklave Ceuta herrscht Unruhe in der EU. Nun sollen die Innenminister der Mitgliedstaaten am Dienstag die Lage erörtern. Das teilte der irische Regierungschef Martin auf Facebook mit. Sein Land hat gerade den EU-Ratsvorsitz inne. Nach Angaben der spanischen Regierung sind inzwischen fast alle der rund 50.000 Migranten nach Marokko zurückgekehrt. 67 Menschen waren bei dem Versuch, Ceuta zu erreichen, ums Leben gekommen. Eine Woche nach dem Terroranschlag am Rande der Christopher Street der Feiern in Berlin sind heute rund 300.000 Menschen zur CSD-Demonstration in Hamburg gekommen. Eine Parade von 60 Lastwagen fuhr durch die Innenstadt.
2: Auch eine größere Gruppe aus Berlin fuhr mit einem eigenen Truck bei der Parade mit. Auf den regenbogenfarbenen Schildern, die die Feiernden hochhielten, stand groß geschrieben: Keine Angst. Die Polizei hatte nach dem Berliner Anschlag das Sicherheitskonzept nochmal überarbeitet und war mit viel mehr Kräften im Einsatz als im vergangenen Jahr. Eine aktuelle CIVI-Studie zeigt, fast 40% der Menschen in Deutschland fühlen sich seit dem Anschlag in Berlin weniger sicher. Davon war in Hamburg nichts zu spüren. Die besonders vielen Teilnehmenden und Zuschauer zeigten vielmehr: Jetzt erst recht. Wir lassen uns nicht einschüchtern. Ursula Winkler, Nachrichtenredaktion.
1: Bei starkem Wind breiten sich in Griechenland aktuell mehrere große Wald- und Buschbrände aus. Die größten Fronten liegen rund 60 Kilometer westlich von Athen entfernt.
3: Von Athen aus sind die Rauchwolken deutlich zu sehen. Und auch wenn die Hauptstadt bislang nicht akut gefährdet ist, ist das ein sehr unangenehmes Gefühl. Die beiden Brände hier, die sind gewaltig, jeweils gut 8x8 Kilometer groß. Das heißt, mit dem Auto bräuchte man je nach Tempo gut 10 Minuten, um an solch einer Feuerfront vorbeizufahren. Schuld sind die starken Meltemi-Winde aus Norden. Sie treiben die Flammen voran und sie machen den Feuerwehrleuten das Leben wortwörtlich zur Hölle. Aus Athen, Alexia Angelopoulou.
1: Und zum Fußball. Nach dem krachenden Scheitern der milliardenschweren Investorenpläne von Gianni Infantino stürzen sich die Kritiker auf den angezählten FIFA-Boss. Die FIFA-Führung habe mit dem Deal das Vertrauen der UEFA, aber auch vieler anderer Mitglieder der Fußballfamilie verloren, hieß es vom Europäischen Spitzenverband. DFB-Präsident Bernd Neuendorf warf Infantino unverantwortliches Handeln vor.
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4: Mit Jan Hampe. Nach der Nacht mit Tiefstwerten um 13 Grad scheint am Sonntag rund 13 Stunden die Sonne im Mix mit etwas Bewölkung. Es bleibt trocken bei bis zu 29 Grad. Am Montag wird es überwiegend sonnig, im Wechsel mit Wolken, teils windig. Am Abend kann es etwas regnen und es soll heiß werden. Temperaturen steigen bis auf 32 Grad.
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Jawohl, ihr hört richtig, denn ihr hört am Samstag zwischen 20 und 21 Uhr radioaktiv. Und damit hört ihr I Love Rock'n'Roll, die Rock'n'Roll-Musik-Sendung bei Radioaktiv ist dann einmal von mir verraten. Bei dieser eigenverantwortlichen Sendung aus Bürgerfunk ist derjenige verantwortlich, der am Anfang und am Ende der Sendung des Hexfrau rattern soll, weil er unbedingt gesagt werden muss, nämlich ich, Brian Boyer. Guten Abend allseits. I Love Rock'n'Roll, die Sendung mit den Neuerscheinungen der letzten paar Tage, Wochen, Monate aus dem Bereich Rock'n'Roll. Allerdings erst in der zweiten Halbzeit, die könnte knapp werden, denn wir haben natürlich eine erste Halbzeit, die vor der zweiten Halbzeit drankommt. Ihr wisst schon, zählen und sowas ist... Die erste thematische Halbzeit ist natürlich der Blick in die Rock'n'Roll-Geschichte für das heutige Datum. Welches Datum haben wir eigentlich nochmal? Ach ja, 1.8., der 1. August. Ja. Es ist übrigens auch der erste Samstag im August. Es wäre damit auch Tag des Senfs. Von dem werden wir wohl heute einiges dazugeben. Aber für den 1.8. erwähnenswert ist es Tag des World Wide Web. Also Grüße an alle, die da draußen über den Stream hören. Es ist Tag des Mittelfingers. Ja gut, das nehmen wir jetzt einfach mal so hin. Kann man ja einiges mit anstellen. Und Tag des Lungenkrebs. Das würde ich vermeiden an eurer Stelle. Das habe ich gehört, sei nicht so toll. Und es ist Tag der Kinderlosen. Von denen gibt es ja irgendwie zunehmend welche. Also für irgendjemanden ist sicher irgendwas dabei heute. Aber wir starten mal mit der Rock'n'Roll-Geschichte hier bei I Love Rock'n'Roll.

Also dann, für die Rock'n'Roll-Geschichte starten wir mal mit den Geburtstagskindern für den 1. August. Morris Doloff sei erwähnenswert für das Jahr 1898. Ja, ist jetzt nicht richtig Rock, kennt man auch hauptsächlich nur für den Song Moonglow, welcher vom Film Picnic stammt. Aber fürs Jahr 1942 hätten wir Jerry Garcia erwähnenswert, Gitarrist und Gesang der Band Grateful Dead. Aber ich habe irgendwie den Eindruck, da sind so viele Leute in der Band, in letzter Zeit haben wir ganz viele Grateful Dead Sachen gespielt. Nehmen wir mal lieber 1946. Boz Burrell, der Bassist, den wir hier im Hintergrund schon ein bisschen hören, nämlich der Band Bad Company. Und hey, willkommen hier bei Isle of Rock'n'Roll in schlechter Gesellschaft. Aber statt dem guten alten Can't Get Enough, was wir da im Hintergrund gerade hören, gönnen wir uns mal einen Song, über den ich normalerweise auch immer dreist drüber quassel. Nämlich von Bad Company hört man ja ab und zu hier bei Isle of Rock'n'Roll im Hintergrund. Rock'n'Roll Fantasy. Und den gibt's jetzt für den Bassisten.

Ja, ihr hört richtig. Es ist I Love Rock'n'Roll Zeit hier bei Radioaktiv. Wir horchen uns durch die Rock'n'Roll-Geschichte in der ersten thematischen Halbzeit der Sendung und sind gerade natürlich noch bei den Geburtstagskindern. Nach Boz Burrell von Bad Company für das Jahr 1947 erwähnenswert ist Ronnie King, auch ein Bassist, aber in diesem Fall von den Stampeders. Da hatten wir länger nichts mehr von denen gehört. Sweet City Woman wäre eine Möglichkeit. Ja, nehmen wir den hier bei I Love Rock'n'Roll.

I love Rock'n'Roll, die Rock'n'Roll Musiksendung Radioaktiv. Wieder in der ersten Halbzeit beim Blick in die Rock'n'Roll-Geschichte und ein paar Geburtstagskinder haben wir noch. Für das Jahr 1947, genauso wie der Ronnie King von den Stampeders, die wir gerade gehört hatten, wäre erwähnenswert der Schlagzeuger von den Grassroots. Der hat heute Geburtstag, Ricky Koons. Ich weiß nicht, Grassroots reißen mich nicht so vom Hocker. Wir gehen mal lieber über zu dem, was wir im Hintergrund schon hören, nämlich den Bachmann-Turner Overdrive. Nämlich der Tim Bachmann selber hat heute Purzeltag seit dem Jahre 1951. Und deswegen, naja, statt You Ain't Seen Nothing Yet, gönnen wir uns mal für den Gitarristen und Sänger von Bachmann Turner Overdrive bei BTO den Song Roll On Down the Highway.

0: Und weiter geht es hier bei I Love Rock'n'Roll in der Kategorie unser Reservat für bedrohte Musikstücke. Genauer gesagt Rock'n'Roll-Geschichte in diesem Falle. Denn für das heutige Datum neben den Geburtstagskindern gibt es ja noch mehr. Zum Beispiel im Jahre 1942, lustigerweise, war der Präsident der American Federation of Musicians, James C. Petrillo, draußen und sagte, diese Aufnahmen, diese phonografischen Musikaufnahmen wären eine Bedrohung für die Jobs seiner Mitglieder, weil wenn Leute ja Musik kaufen können und nicht mehr live hören müssen, dann geht's den Live-Musikern an den Kragen. Ist irgendwie immer, wenn irgendwas anders wird oder sich ändert, muss jemand sagen, oh nein, alles ändert sich, wir werden alles... Jedenfalls. Was haben wir noch für die Rock'n'Roll-Geschichte für das heutige Datum, den 1.8.? Der offizielle Elvis Presley Fanclub von Großbritannien und dem Commonwealth wurde gegründet von Jan Soward und Doug Surtees. Im Jahre 1957, ist offiziell auch bis heute registriert in Graceland als Fanclub. Und ja, dementsprechend sei auch erwähnenswert für das Jahr 1960. Elvis Presley am heutigen Tage ist vom westgermanischen Magazin namens Young World offiziell als Staatsfeind Nummer 1 ausgerufen worden. Denn seine Musik sei ja eine Form von Verführung, um die Jugend zu verführen. Also ich meine, hey, wenn im Jahre 1960 am heutigen Tag in der Rock'n'Roll-Geschichte der Elvis als großer Verführer und so, na dann gibt's halt ein bisschen Elvis mit Trouble.
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The Twist von Chubby Checker. Am heutigen Tage hat dieser Song Geburtstag, ist nämlich rausgekommen in den USA im Jahre 1960. Nun, Chubby Checker, klar, mit Let's Twist Again und sowas kam danach noch alles. Auch im Jahre 1960, genauso wie dass Elvis Presley als Staatsfeind Nummer 1 bezeichnet wurde. Aber auch im Jahre 1960, für die Rock'n'Roll-Geschichte sei erwähnenswert, eine junge Dame, damals 18 Jahre alt, hatte vorher schon ein paar Gospel-Sachen aufgenommen, aber das erste Mal nun für Columbia Records in New York im Studio gewesen. Unter dem Produzenten John Hammond hat sie zum ersten Mal Sachen eingesungen, die nicht Gospel sind. Sowas wie Today I Sing the Blues, Right Now oder Love is the Only Thing oder auch ihre Version von Over the Rainbow. Sie hat aber auch eine Version von Al Jolsons 1918 Hit Rockabye Your Baby with a Dixie Melody. Also, wir gönnen uns mal was von der Dame, die jetzt nicht unbedingt als Queen of Rock bekannt ist, aber hey, dafür, dass sie das erste Mal eine andere Stilrichtung sich gegönnt hat, ein bisschen was von Aretha Franklin. Mit dem Song, den ich gerade zuletzt gesagt habe. Wer es noch weiß, ihr werdet es ja gleich hören.

Hier bei I Love Rock'n'Roll sind wir in der thematisch ersten Halbzeit der Sendung, dem Blick in die Rock'n'Roll-Geschichte. Und ja, keine Sorge, da kommt noch was, auch wenn es auf die Hälfte der Sendezeit zugeht, ist jetzt auch Schnurz. Wir haben noch mehr Rock'n'Roll-Geschichte, so zum Beispiel für das Jahr 1963 am heutigen Tag erwähnenswert. Die erste Version vom Beatles Monthly Fan Club Magazine erschien am heutigen Tag im Jahre 63. Aber für das Jahr 1964 hätten wir noch einen Song, der es immerhin bis auf Platz 3 geschafft hat. Auch wieder so einer aus der Kategorie bedrohte Musikstilrichtungen und Songs. Nämlich einen Song von Jan and Dean. Den pfeifen wir uns mal rein. Little Old Lady from Pasadena.

I love Rock'n'Roll. Rock'n'Roll-Geschichte in der ersten thematischen Halbzeit. Ich schmeiß noch kurz rein für das Jahr 1969, sei erwähnenswert. Der Leadgitarrist der Beach Boys, Carl Wilson, war am heutigen Tage verdonnert worden und musste dann Sozialstunden ableisten, weil er hat sich entschieden, er will nicht in den Krieg. Und deswegen haben sie ihn sozusagen zum Ersatzdienst verdonnert. Aber für das Jahr 1970 war Chicago die Band groß am Gange, denn sie hat es in die Top 40 geschafft mit einem Song, der nicht der Saturday in the Park ist, den wir gerade im Hintergrund gehört haben. Der wäre interessant gewesen für gestern in der Rock'n'Roll-Geschichte. Aber am heutigen Tage der Song, mit dem Chicago in die Charts kletterte, am selben Tag, wo Mungo Jerry in the Summertime vom ersten Platz geflogen ist, weil The Wonder of You von Elvis ihn runtergeschubst hat. Die Rede ist vom Chicago-Song 25 or 624.

ein bisschen nicht sehr positiv überrascht. Naja, ein klein wenig beschämt. Zurück zum Thema. Was haben wir noch für die Rock'n'Roll-Geschichte am heutigen Tage? 1981. Ich meine, irgendeinen Grund muss es haben, warum dieser Song im Hintergrund läuft. Da hat das New Television Cable Network mit dem Namen MTV, Music Television, seinen offiziellen Start gehabt. Das Ding, wo 24 Stunden lang rund um die Uhr jeden Tag Musikvideos liefen. Und ihr habt es schon geahnt, mit dem offiziellen Intro von Ladies and Gentlemen, Rock and Roll. Startete das Ding aber dementsprechend mit dem Song, der hier im Hintergrund läuft. Video Killed the Radio Star, das erste Teil, was bei MTV jemals gespielt wurde. Anfang 2026 hat MTV offiziell den Sender geschlossen. Ich dachte, ich erwähne es mal. Ist noch gar nicht so lange her. Was haben wir noch für die Rock'n'Roll-Geschichte? Shakin' Stevens war im Jahre 1981 am selben Tag, wo MTV startete, in den Großbritannien-Charts ganz oben in den Charts mit einem Song. Das Ding heißt Green Door. Naja, den gönnen wir uns nochmal, oder?

Das Pferdchen ohne Namen hier bei Isle of Rock'n'Roll. Noch kurz zwischendrin für die Rock'n'Roll-Geschichte 1981. Ist 6 Monate nachdem der Song Jessie's Girl rausgekommen ist von Rick Springfield offiziell in den Billboard Hot 100 auf dem ersten Platz gelandet und hat sich da 2 Wochen gehalten. Aber das Ding haben wir erst neulich gespielt. Also,

1983 aber ist diese Gruppe, die hier im Hintergrund zu hören ist, erwähnenswert, eigentlich eine, nennen wir es mal, Soft-Rock-Gruppe, nämlich America. Hatte ihren letzten Top-40-Hit, hat es auch nur bis auf die 33 geschafft. Es war halt nicht Boys With No Name, das Ding, was irgendwie so gefühlt jeder kennt. Nein, die letzte Single, die wir jetzt natürlich noch spielen würden, ist wieder erwartend gar nicht mal so soft-rockig, wie man erwarten würde. Es handelt sich dabei um den Song The Border.

Es wird Zeit, dass wir mal ein bisschen zum Ende der Rock'n'Roll-Geschichte kommen. Wie gesagt, war heute wieder mal thematisch saumäßig viel zu erzählen fürs heutige Datum. Aber wir wollen ja noch ein paar neue Erscheinungen unterbekommen hier bei All of Rock'n'Roll. Deswegen, nur schnell erwähnt, 1987 La Bamba in der Version von Los Lobos war ganz oben mit den Charts, der erste spanisch sprechende in den Großbritannien-Charts. Und was haben wir noch für die Rock'n'Roll-Geschichte? Der damalige Präsident Bill Clinton von Amerika 1994 hatte die Rolling Stones eingeladen. Am heutigen Tage haben sie offiziell abgelehnt und gesagt, ne, wir spielen nicht. Edgy Badge. Was haben wir noch für die Rock'n'Roll-Geschichte? Es gibt eine halbstündige Aufnahme von den Beatles, wo sie alle möglichen Blödsinn machen und Witze reißen aus dem Jahre 1964. Das Ding ist im Jahre 2008 am heutigen Tage versteigert worden für ganze 9.800 US-Dollar. Also plus minus, sagen wir mal. Nee, Quatsch, das war ein Pfund. Also sagen wir mal gute 2.000 Euro oder sowas. Nee, 20.000. Meine Güte. Eine Null mehr oder weniger macht manchmal einen Unterschied, ne? Wie auch immer, was haben wir noch? Rolling Stones 50. Platte mit dem Namen Hyde Park Live ist im Jahre 2013 rausgekommen, am heutigen Tag in der Rock'n'Roll-Geschichte. Aber der Original-Keyboard-Spieler von Steppenwolf, Goldie McJohn, hatte am heutigen Tag einen Herzinfarkt. Im Alter von 72 ist er verstorben im Jahre 2017. Ihr habt schon geahnt, deswegen läuft Magic Carpet Ride hier im Hintergrund. Aber den letzten, den wir noch was rausschmeißen aus der Rock'n'Roll-Geschichte spielen, bevor wir hoffentlich noch ein paar neue Erscheinungen unterkriegen, wenn ich nicht so viel quassel, was natürlich dem entgegenwirkt, wenn ich jetzt gerade so viel quassel. Trotzdem zurück zum Thema, wäre 1919 Ian Gibbons, der Keyboarder von den Kinks. Der hatte Probleme mit der Blase und im Alter von 67 am heutigen Tage gestorben. Besonders gut kann man ihn hören an so Sachen wie Don't Forget to Dance, Do It Again, Come Dancing, aber den Keyboarder hört man halt auch gut raus bei dem Song, den wir hier jetzt noch spielen bei All of Rock'n'Roll, nämlich Destroyer.

0: Ja, und das war's schon wieder hier bei I Love Rock'n'Roll für diesen Samstag. Denn bei dieser eigenverantwortlichen Sendung des Bürgerfunks ist derjenige verantwortlich, der am Anfang und am Ende der Sendung des Textautorat dann soll, weil der umgesagt werden muss, nämlich ich, Brian Boyer. Wünsche schon mal ein schönes restliches Wochenende und Restsamstag. Aber nicht ohne zu erwähnen, welche Songs uns von den Neuerscheinungen in die Nachrichten führen. Einmal, Foreigner hat einen Jubiläumszusammenschnitt mit ein paar Live-Aufnahmen rausgehauen. In the Eye of the Storm heißt das Ding, ist irgendwie auch erst seit ein, zwei Tagen draußen. Da horchen wir mal ein Long, Long Way From Home. Ich glaube, die Aufnahme von dem Konzert auf Ellis Island. Und The Who, ihr wisst schon, die mongolische Kehlkopfgesang-Jungs und Mädels haben ein neues Album rausgebracht. Das Ding heißt Hun, also H-U-N, denn die Band heißt ja The H-U, also The Who. Ihr wisst schon, verstörend. Aber die aktuelle Single heißt Last Soul, da haben sie zusammengearbeitet mit Johnny Hawkins von Nothing More, der Band. Klingt also ein bisschen anders, als man es gewohnt ist von The Who. Und dementsprechend, ja, das war's schon wieder mit I Love Rock'n'Roll. Wir hören uns kommenden Samstag wieder zwischen 20 und 21 Uhr, wenn es bei Radioaktiv wieder Zeit ist für I Love Rock'n'Roll. Und bis dahin nicht vergessen, nicht aufhören zu rocken, mein Darling.
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1: Ich bin Babit Büchner. Nach dem Ansturm zehntausender Migranten auf die spanische Exklave Ceuta herrscht Unruhe in der EU. In einem Brief, den auch Bundeskanzler Friedrich Merz unterzeichnet hat, werfen 22 Mitgliedstaaten Madrid indirekt vor, mit jüngsten Entscheidungen Menschen Anreize gegeben zu haben, den Weg in die EU zu wagen.
2: Zigtausende Menschen strömten in nur wenigen Tagen aus Marokko in die spanische Exklave. Dutzende Migranten ertranken dabei im Meer. Die EU-Staats- und Regierungschefs deuten an, dass eine Maßnahme der spanischen Regierung einen Anreiz für den Ansturm geschaffen haben könnte. Madrid hatte im Kampf gegen den Arbeitskräftemangel die Legalisierung von rund 500.000 irregulären Migranten eingeleitet. Profitieren sollten davon eigentlich aber Asylbewerber, die ihren Antrag längst gestellt haben, keine Neuankömmlinge. Ursula Winkler, Nachrichtenredaktion.
1: Rund 300.000 Menschen haben sich heute an der Demonstration zum Christopher Street Day in Hamburg beteiligt. Eine Parade von 60 Lastwagen fuhr durch die Innenstadt. Nach dem Terroranschlag am Rande der CSD-Feiern in Berlin am vergangenen Wochenende hatte die Polizei dabei ihre Sicherheitsvorkehrungen verschärft. Die Deutsche Bahn bleibt weiter hinter ihren eigenen Zielen zurück. Nur rund 60% der Fernzüge waren im ersten Halbjahr pünktlich unterwegs. Bahnchefin Evelyn Paller sagte der Welt am Sonntag trotzdem, die Bahn werde oft schlechter gemacht, als sie tatsächlich sei.
3: Wer regelmäßig mit dem ICE oder IC unterwegs ist, kennt das. Auf dem Bahnsteig werden aus ein paar Minuten schnell mal eine halbe Stunde oder deutlich mehr. Paller sieht die Schuld dafür auch bei früheren Führungskräften. Es habe an einer echten Leistungskultur gefehlt, sagt sie. Das will sie jetzt ändern. Verantwortung soll wieder klar verteilt werden, Entscheidungen schneller fallen und die Bahn insgesamt zuverlässiger werden. Trotz der vielen Probleme gibt Paller dem Konzern noch die Schulnote 3. Zoe Tassovali, Nachrichtenredaktion.
1: Als erster Mensch hatte er alle 8000er innerhalb einer Saison bestiegen. Jetzt ist der nepalesischstämmige Extremsportler Nirmal Purja nach Angaben seiner Firma tot. Alle Mitglieder seiner Gruppe starben demnach nach einem schweren Lawinenunglück am Donnerstag am Broad Peak, einem über 8000 Meter hohen Berg in Pakistan.
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4: Mit Jan Hampe. Nach der Nacht mit Tiefstwerten um 13 Grad scheint am Sonntag rund 13 Stunden die Sonne im Mix mit etwas Bewölkung. Es bleibt trocken bei bis zu 29 Grad. Am Montag wird es überwiegend sonnig, im Wechsel mit Wolken, teils windig. Am Abend kann es etwas regnen und es soll heiß werden. Temperaturen steigen bis auf 32 Grad.
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1: Ich bin Uli Reitinger. Nach dem Ansturm zehntausender Migranten auf die spanische Exklave Ceuta herrscht Unruhe in der EU. Die Innenminister der Mitgliedstaaten wollen am Dienstag die Lage erörtern. 50.000 bis 60.000 Menschen hatten es innerhalb kurzer Zeit von Marokko aus nach Ceuta geschafft. Mindestens 67 Menschen kamen bei dem Versuch ums Leben. Nach Angaben der spanischen Regierung sind inzwischen fast alle Migranten nach Marokko zurückgekehrt. Mehrere Waldbrände halten Griechenland in Atem. Immer wieder lodern neue Brände auf. Auch in Spanien kommen die Einsatzkräfte nicht zur Ruhe. Sie bekommen nun Unterstützung von Feuerwehrleuten aus Nordrhein-Westfalen. In der nordwestlichen Provinz Zamora kämpfen nun auch Kräfte aus Bonn, Düsseldorf, Leverkusen, Königswinter und Ratingen gegen die Flammen.
2: 56 Einsatzkräfte sind mit 21 Fahrzeugen in den Süden gefahren. Die spanischen Behörden hatten das sogenannte Waldbrandmodul im Rahmen des EU-Katastrophenschutzverfahrens angefordert. Kaum angekommen, wollte das NRW-Team ausrücken, um erstmal den Boden und die Bäume auf Glutnester zu kontrollieren. Immer wieder fache der Wind die Flammen neu an, hieß es. Mit dem gleichen Problem kämpfen die Einsatzkräfte in den griechischen Waldbrandgebieten. Sie kommen nur schwer gegen die Feuer an, können wegen der starken Winde auch kaum aus der Luft löschen. Ursula Winkler, Nachrichtenredaktion.
1: Eine Woche nach dem Terroranschlag am Rande des Christopher Street Days in Berlin haben in Hamburg Zehntausende für sexuelle und geschlechtliche Vielfalt demonstriert und die queere Community gefeiert. Eine Parade von 60 Lastwagen zog durch die Innenstadt. Rund 300.000 Menschen waren nach Angaben von Polizei und Veranstaltern auf den Straßen.
3: Mit Happy Pride Rufen verabschieden sich die Teilnehmer der großen Demonstration zum Christopher Street Day. Laute Musik dröhnt aus den Lautsprechern und von den Lastwagen, die als fahrende Bühnen gedient haben. Es ist eine Art Karneval, der hier an der Binnenalster zu Ende geht. Von Trauer über die Opfer in Berlin ist wenig zu spüren, eher Trotz. Nach dem Motto, nun erst recht. Aus Hamburg, Bernhard Sprengel.
1: Unionsfraktionschef Thorsten Frey hat die vorgeschlagene Abschaffung der abschlagsfreien Frührente nach 45 Beitragsjahren gegen Kritik aus der eigenen Partei verteidigt. Der Vorschlag der Rentenkommission zur sogenannten Rente mit 63 sei vollkommen richtig, gerecht und ein wirklich kluger Vorschlag, sagte er der Bild-Zeitung. Zuvor hatten sich die drei ostdeutschen CDU-Ministerpräsidenten offen gegen die Empfehlung der Kommission gestellt.
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4: Mit Jan Hampe. Nach der Nacht mit Tiefstwerten um 13 Grad scheint am Sonntag rund 13 Stunden die Sonne im Mix mit etwas Bewölkung. Es bleibt trocken bei bis zu 29 Grad. Am Montag wird es überwiegend sonnig, im Wechsel mit Wolken, teils windig. Am Abend kann es etwas regnen und es soll heiß werden. Temperaturen steigen bis auf 32 Grad.
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1: Ich bin Uli Reitinger. Nach dem Migrantenansturm auf die spanische Exklave Ceuta zeigen sich viele EU-Länder besorgt. Spanien gerät in die Kritik. Zu Unrecht, meint SPD-Chef Lars Klingbeil. Es gelte, mit Spanien zu agieren und nicht über Spanien zu sprechen. Das Land habe entschlossen gehandelt. Bei starkem Wind breiten sich in Griechenland aktuell mehrere große Wald- und Buschbrände aus. Besonders die Ortschaft Porto Germeno, rund 60 Kilometer westlich von Athen, ist betroffen. In dem Küstenort sollen bis zu 100 Häuser verbrannt sein, berichten örtliche Medien.
2: Das größte Unglück ist, dass die Hubschrauber und Löschflugzeuge am Boden bleiben müssen. Der Wind ist einfach zu stark. Stattdessen kämpfen hunderte Feuerwehrleute am Boden und versuchen dort, die Flammen einzudämmen. Auf einer Fläche, die immer noch gut 6x6 Kilometer groß ist, also so ungefähr so groß wie 5000 Fußballplätze. Etliche Ortschaften, darunter auch Porto Germeno, sind längst evakuiert. Fernsehbilder zeigen die Verwüstung in dem kleinen Küstenort. Viele Häuser sind dort ausgebrannt, von manchen stehen nur noch die Grundmauern. Aus Athen, Alexia Angelopoulou.
1: Eine Woche nach dem Terroranschlag am Rande des Christopher Street Days in Berlin haben in Hamburg Hunderttausende für sexuelle und geschlechtliche Vielfalt demonstriert. Eine Parade von 60 Lastwagen zog als fahrende Bühnen durch die Innenstadt. Rund 300.000 Menschen waren auf den Straßen.
3: Auch eine größere Gruppe aus Berlin fuhr mit einem eigenen Truck bei der Parade mit. Auf den regenbogenfarbenen Schildern, die die Feiernden hochhielten, stand groß geschrieben: Keine Angst. Die Polizei hatte nach dem Berliner Anschlag das Sicherheitskonzept nochmal überarbeitet und war mit viel mehr Kräften im Einsatz als im vergangenen Jahr. Eine aktuelle CIVI-Studie zeigt, fast 40% der Menschen in Deutschland fühlen sich seit dem Anschlag in Berlin weniger sicher. Davon war in Hamburg nichts zu spüren. Die besonders vielen Teilnehmenden und Zuschauer zeigten vielmehr: Jetzt erst recht. Wir lassen uns nicht einschüchtern. Ursula Winkler, Nachrichtenredaktion.
1: Die Europäische Fußballunion UEFA hat den Weltverband FIFA auch nach der Aufgabe von dessen Investorenplänen hart attackiert. Die derzeitige FIFA-Führung habe nicht nur das Vertrauen der UEFA verloren, sondern auch das vieler anderer Mitglieder der Fußballfamilie, teilte die UEFA mit. Dass die FIFA um Präsident Infantino zuvor ihre Pläne verworfen hatte, die kommerziellen WM-Rechte an Investoren zu verkaufen, begrüßte die UEFA. Sie hatte mit einem Boykott der WM gedroht, falls die Pläne weiterverfolgt würden.
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4: Mit Jan Hampe. Nach der Nacht mit Tiefstwerten um 13 Grad scheint am Sonntag rund 13 Stunden die Sonne im Mix mit etwas Bewölkung. Es bleibt trocken bei bis zu 29 Grad. Am Montag wird es überwiegend sonnig, im Wechsel mit Wolken, teils windig. Am Abend kann es etwas regnen und es soll heiß werden. Temperaturen steigen bis auf 32 Grad.
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1: Ich bin Uli Reitinger. Nach dem Ansturm auf die spanische Exklave Ceuta fordert der CSU-Europapolitiker Manfred Weber mehr Befugnisse für die europäische Grenzschutzagentur Frontex. Das sagte er bei RTL aktuell.
2: Wenn eine linke Regierung in Spanien nicht willens ist, die Außengrenze zu sichern, dann muss Frontex auch Kommandogewalt bekommen. Dann muss auch Europa an diese Grenze gehen und für Ordnung sorgen. Und das heißt ehrlich gesagt ja nichts anderes als Recht durchsetzen.
1: Am Dienstag treffen sich die EU-Innenminister, um die politischen Konsequenzen aus den Vorkommnissen in Ceuta zu besprechen. Auch nach dem Umbau des Kabinetts erwartet ein Großteil der Menschen nicht besonders viel von der Bundesregierung. 65% rechnen nicht damit, dass Schwarz-Rot in diesem Jahr noch wichtige Reformen umsetzen wird. 25% trauen dies der Bundesregierung zu. Das hat eine repräsentative Umfrage des Meinungsforschungsinstituts INSA für die Bild am Sonntag ergeben. Bei der Frage, ob die Bundesregierung bis zum regulären Ende der Wahlperiode 2029 halten werde, sagten 57% Nein oder eher Nein. Eine Explosion in einem Moskauer Restaurant ist durch einen Sprengsatz verursacht worden. Davon sind die Ermittler überzeugt, berichtet die Staatsagentur TASS unter Berufung auf das Nationale Antiterrorkomitee. Durch die Explosion wurden 3 Menschen getötet und weitere 21 verletzt. Unklar ist, ob ein politisches Motiv hinter dem Anschlag steckt. Der Fußball-Weltverband FIFA will seine umstrittenen Investorenpläne aufgeben, aber die Kritik lässt nicht nach. Die derzeitige FIFA-Führung habe nicht nur das Vertrauen der UEFA verloren, sondern auch das vieler anderer Mitglieder der Fußballfamilie, heißt es von der Europäischen Fußballunion.
3: Die UEFA begrüßt zwar den Stopp der milliardenschweren Investorenpläne, aber attackiert weiter FIFA-Präsident Infantino. Von einem schäbigen und undurchsichtigen Deal ist die Rede. So könne es nicht weitergehen mit geheimen Vorhaben, die im Eilverfahren vorangetrieben würden. Auch DFB-Präsident Neuendorf forderte einen Wechsel hin zu einer Kultur, in der Entscheidungen wieder von den Mitgliedern in den Gremien diskutiert und getroffen werden. Infantino hatte praktisch im Alleingang geplant, private Investoren an der Vermarktung der Weltmeisterschaften zu beteiligen. Ursula Winkler, Sportredaktion.
1: Die Kontinentalverbände aus Nord- und Mittelamerika, aus Asien und aus Europa hatten die Investorenpläne scharf kritisiert. Die UEFA drohte sogar mit einem Boykott der Weltmeisterschaft.
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4: Mit Jan Hampe. Nach der Nacht mit Tiefstwerten um 13 Grad scheint am Sonntag rund 13 Stunden die Sonne im Mix mit etwas Bewölkung. Es bleibt trocken bei bis zu 29 Grad. Am Montag wird es überwiegend sonnig, im Wechsel mit Wolken, teils windig. Am Abend kann es etwas regnen und es soll heiß werden. Temperaturen steigen bis auf 32 Grad.
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1: Ich bin Uli Reitinger. Der Ansturm von zehntausenden Migranten auf die spanische Exklave Ceuta hat eine Diskussion über die Grenzsicherung ausgelöst. So fordert CSU-Europapolitiker Manfred Weber mehr Befugnisse für die europäische Grenzschutzagentur Frontex. Wenn die linke Regierung in Spanien die Außengrenze nicht sichern wolle, müsse Frontex Kommandogewalt bekommen, sagte Weber bei RTL. Außenminister Wadefuhl hat die EU-Kommission in der Bild am Sonntag dazu aufgerufen, dem Schutz der Außengrenzen absolute Priorität einzuräumen. Die Lage in Ceuta habe die Anfälligkeit Europas gezeigt. Mehrere Waldbrände halten Griechenland in Atem. Immer wieder lodern neue Brände auf. Auch in Spanien kommen die Einsatzkräfte nicht zur Ruhe. Sie bekommen nun Unterstützung von Feuerwehrleuten aus Nordrhein-Westfalen.
2: 56 Einsatzkräfte sind mit 21 Fahrzeugen in den Süden gefahren. Die spanischen Behörden hatten das sogenannte Waldbrandmodul im Rahmen des EU-Katastrophenschutzverfahrens angefordert. Kaum angekommen, wollte das NRW-Team ausrücken, um erstmal den Boden und die Bäume auf Glutnester zu kontrollieren. Immer wieder fache der Wind die Flammen neu an, hieß es. Mit dem gleichen Problem kämpfen die Einsatzkräfte in den griechischen Waldbrandgebieten. Sie kommen nur schwer gegen die Feuer an, können wegen der starken Winde auch kaum aus der Luft löschen. Ursula Winkler, Nachrichtenredaktion.
1: Es blitzt wieder öfter. Im laufenden Jahr hat es in Deutschland bereits häufiger eingeschlagen als im gesamten Jahr 2025. Das geht aus Daten des österreichischen Blitzinformationsdienstes hervor. Bis Ende Juli zählte der Dienst fast 105.000 Einschläge. Im kompletten Jahr 2025 waren es noch unter 100.000.
3: Am häufigsten eingeschlagen hat es in Bayern über 24.000 Mal, was allerdings nicht ungewöhnlich ist, weil der Freistaat groß ist und nah an den Alpen liegt. Auffällig allerdings die Zahlen für Niedersachsen und Schleswig-Holstein. In beiden Ländern liegen die Blitzzahlen schon jetzt um mehrere Tausend über denen des Vorjahres. Und die Gewittersaison ist ja noch nicht vorbei. Gerade im August und teilweise auch im September kann da noch einiges kommen. Thomas Thonfeld, Nachrichtenredaktion.
1: Als erster Mensch hatte er alle 8000er innerhalb einer Saison bestiegen. Jetzt ist der nepalesischstämmige Extremsportler Nirmal Pooja nach Angaben seiner Firma tot. Der alpine Club Pakistan sagt, alle Mitglieder seiner Gruppe starben nach einem schweren Lawinenunglück am Broad Peak. Das ist ein Berg mit rund 8050 Metern Höhe in Pakistan.
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4: Mit Jan Hampe. Nach der Nacht mit Tiefstwerten um 13 Grad scheint am Sonntag rund 13 Stunden die Sonne im Mix mit etwas Bewölkung. Es bleibt trocken bei bis zu 29 Grad. Am Montag wird es überwiegend sonnig, im Wechsel mit Wolken, teils windig. Am Abend kann es etwas regnen und es soll heiß werden. Temperaturen steigen bis auf 32 Grad.
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1: Ich bin